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0: 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Es ist 5 Uhr.
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2: 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Und? Welche Tiere möchtest du zuerst sehen?
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0: 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Es ist 6:05 Uhr. 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
10: Aus dem Nachrichtenstudio begrüßt dich der David. Servus. Es wird schon mindestens 15 Millionen Jahre lang gelacht. Nicht nur wir Menschen, sondern auch Affen wie Gorillas, Schimpansen, Bonobos und Orang-Utans lachen. Das Lachen hat einen gleichmäßigen Rhythmus, ähnlich wie das Ticken einer Uhr. Eine spannende Studie hat jetzt gezeigt, dass alle diese Affen beim Spielen oder Kitzeln lachen und dass das Lachen bei all diesen Tieren gleich klingt. Aber Menschen haben im Laufe der Zeit angefangen, ihr Lachen zu verändern und anzupassen. So lachen wir manchmal unterschiedlich schnell, je nachdem, ob wir eine wichtige Person treffen oder mit Freunden spielen. Das Lachen ist wichtig für die Wissenschaft, denn es hilft uns zu verstehen, wie sich unsere Sprache aus den Lauten unserer Vorfahren entwickelt hat. Diese Studie ist ein erster Schritt, um mehr über die Entstehung der menschlichen Sprache zu lernen. Für Bienen und Wespen schaut es dieses Jahr gut aus. Wegen des warmen und trockenen Wetters gibt es viele Bienen, die sich über das viele Futter freuen. Auch die Wespen fühlen sich bei solchem Wetter wohl. Wenn es weiterhin so warm bleibt, könnte es viele Wespen geben, sagen Expertinnen und Experten. Aber aufgepasst, Bienen- oder Wespenstiche können gefährlich werden, besonders für Menschen mit Allergien. Allergiker sollten immer ein Notfallmedikament dabei haben. Es gibt eine spezielle Therapie, die Allergikern sogar helfen kann, besser mit den Stichen umzugehen. Die Therapie kann sogar das Risiko von schlimmen Reaktionen verringern. Fledermäuse sind echte Schädlingsvernichter. Im Land Spanien haben zwei Fledermausarten in einem Sommer fast 3 Tonnen Insekten gefressen. Das hilft, die Pflanzen zu schützen. In Österreich stehen Fledermäuse jedoch selbst unter Druck. Sie brauchen Wälder und alte Gebäude, um zu leben. Doch oft gibt es dort zu viel künstliches Licht und Pestizide. Das schadet ihnen leider. Besonders die große Hufeisennase ist bedroht. Aber wir können helfen. Wer im Garten keine Pestizide benutzt und Fledermäuse in der Nähe duldet, der unterstützt diese nützlichen Tiere. Denn sie fressen auch lästige Mücken. So profitieren wir von weniger Insekten und die Fledermäuse haben einen sicheren Lebensraum.
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13: Wieder hat uns ein Kind eine Frage über Geld an sparefroh@meinkinderradio.at geschickt. Jonas, 6 Jahre, aus Wien, möchte gerne wissen, was ein Kredit ist.
14: Wenn sich jemand Geld ausborgt, dann spricht man von einem Kredit. Das heißt, man macht Schulden. Hast du dir schon einmal Geld ausgeliehen?
13: Ja, wie ich mir mein Longboard gekauft habe, da hat mir der Papa Geld geborgt, damit ich nicht so lange sparen muss.
14: Und du hast es ihm sicher zurückgezahlt?
13: Ja klar, immer ein bisschen, wenn ich Taschengeld bekommen habe.
14: Ja, das war dann ja schon ein kleiner Kredit. Meistens ist es aber so, dass Leute, die sich Geld ausborgen wollen, zur Bank gehen. Das tun sie dann, wenn sie irgendwas Großes kaufen wollen, ein Auto oder eine Wohnung zum Beispiel, und wenn sie selbst noch nicht genug Geld dafür gespart haben.
13: Passt. Dann gehe ich gleich zur Bank und leih mir das Geld für das coole Fahrrad, das ich haben will.
14: Das wird nicht klappen, Sebastian, weil Kinder, die eben noch kein eigenes Geld verdienen, keinen Kredit bekommen. Nur Erwachsene, die auch arbeiten und monatlich ihr Einkommen haben, können einen Kredit aufnehmen. Die Bank will ja auch sicher sein, dass das geborgte Geld wieder zurückgezahlt werden kann. Monat für Monat bekommt die Bank einen Teil des Geldes wieder zurück. Das ist dann die Kreditrate, die man bezahlen muss, so lange, bis das ganze Geld wieder bei der Bank gelandet ist.
13: Und dann gibt es ja auch noch die Kreditzinsen. Was ist das?
14: Die Banken müssen natürlich auch Geld verdienen. Also werden für das Ausleihen von Geld sogenannte Zinsen verrechnet. Wenn man eine größere Summe Geld ausborgt, so kommt eine ganz schöne Menge an Zinsen zusammen. Man zahlt also viel mehr Geld zurück, als man ausgeliehen hat.
13: Und wenn ich nicht so viel zurückzahlen kann?
14: Ja, dann bist du in ernsten Schwierigkeiten. Die Bank kann sich dann nämlich so einiges von deinen Sachen holen. Auto, Haus, Wohnung.
13: Oder das neue tolle Fahrrad. Das mit dem Kredit muss man sich also gut überlegen. Auch wenn es gut ist, dass die Bank Geld verleiht, man muss alles plus Zinsen zurückzahlen. Da muss ich wohl weiterhin mein Taschengeld für das Fahrrad auf die Seite legen.
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1: Was? So spät ist es schon? Na dann auf in den Tag. Es gibt viel zu spielen. Hier ist Radino und das ist mein Kinderradio.
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5: Guten Morgen.
1: Du, Mama?
14: Ja, Radino?
1: Wo ist denn der Mund vom Morgen?
14: Bitte wie? Der Mund vom Morgen? Was meinst du?
1: Na, ich such doch das Gold. Und das ist im Mund vom Morgen, hat die Oma gesagt.
14: Ah, du meinst den Spruch, Morgenstund hat Gold im Mund, oder? Das sagt man nur so. Das heißt, dass man morgens am besten arbeiten kann und dass es Frühaufsteher weiterbringen. Aber Gold gibt's leider auch für die Frühaufsteher keins.
1: Schade. Naja, aber tolle Lieder auf mein Kinderradio, das gibt's schon für Frühaufsteher.
14: Genau. Komm, leg mal los. Guten Morgen hier bei uns auf mein Kinderradio.
1: Ja, und hier gibt's ein Dino, Super Dino, tolles Lied für dich.

0: nicht gut geklappt. Schade, Marmelade, das hat nicht gut geklappt.
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4: 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Bezirk und da kommt mein Witz. Gut. Klein Fritzchen bekommt zum Geburtstag Wasserski. Und seit Wochen sucht er nach einem steilen See.
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0: So, ausgespuckt war ja gar nicht so schlimm, oder Radino?
1: Nein, aber Oberdino, unnötig sowas.
0: Ja, mein Schatz, du weißt, du musst deine Zähne gut putzen, wenn du mal ein richtig großer Dino werden willst.
1: Zähne putzen? Brrr. Ich geh da mal spielen.
0: Das war wieder mal einer unserer Zahnputz-Songs, weil ohne Musik hat Radino ja überhaupt keine Lust auf die Schrubberei im Mund. Hast du deine Zähnchen eigentlich auch schon geputzt? Weißt du was? Ich spiele einfach noch einen Zahnputz-Song und dann haben wir wirklich alle saubere Zähne. Also rauf mit der Pasta, rein mit der Bürste.

0: Minuten warten macht mal nix. Endlich wird geknetet und es matschen die Finger. Ist der Teig fertig geballt, seid ihr die Teigbezwinger. Jetzt muss der Teig leider eine Stunde gehen.
1: Hä? Ich soll gehen? Aber ich wollte eigentlich mitmachen, so als Teig. Aber dann gehe ich eben. Okay. Ciao.
0: Hey Teig, stopp Teig, wenn es heißt Teig gehen lassen, bedeutet das den Teig warm und zugedeckt stehen lassen.

Ich bin's, Radino, dein Radio-Dino. Und du hörst gerade mein Kinderradio. Und darüber freue ich mich so, so sehr. Weil wenn du nicht zuhören würdest, dann wär's hier ganz schön langweilig. Und deswegen kommt jetzt ein Lied, das ich nur für dich ausgesucht habe. Ich hoffe, du magst es genauso gern wie ich. Los geht's!

0: Kinderradio und ich bin Radino und gleich gibt's Geschichte. Mama, ist das jetzt eine lange oder eine kurze Geschichte?
1: Eine kurze, Radino. Die extra langen Geschichten, also Radinos Kopfkino, die gibt's immer um 8 in der Früh und um 3 am Nachmittag.
0: Na gut, Hauptsache Geschichte.
1: So ist es, nach genau 2 Liedern.

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3: Eine lustige Bachfahrt. Der kleine Teich lag wie ein funkelnder, türkisfarbener Edelstein zwischen Wald und Wiese. Gerade so, als hätte ein Riese ihn auf seinem Spaziergang verloren. Dabei war dieses Glitzerjuwel, wenn man genau guckte, voller Leben. Libellen schwirrten wie Miniaturhubschrauber um Wasserlilien herum, während ganze Mückenschwärme sonderbare Tänze aufführten und Schmetterlinge sich mit ausgebreiteten Flügeln auf Sumpfdotterblumenblättern sonnten. Im Teich selbst ging es vor lauter Fischchen und Krebschen und Schneckchen geschäftig zu wie auf einem Marktplatz. Hier war die Heimat von Wenzel, dem Grasfrosch, und von seinem Freund Mucki, dem Molch, der dunkel, schlank und ähnlich elegant wie ein Salamander war.
4: Lass uns den Teich verlassen und eine aufregende Reise machen,
3: quakte Wenzel eines schönen Tages los.
5: Klasse, fiepte Mucki. Aber es sollte schon eine Floßfahrt sein, weil ich Bahnfahrten nicht so gut vertrage. Außerdem kann ich mich dann Mucki der Matrose nennen.
3: Der Frosch gab ihm recht, und sie machten sich daran, ein Schiff zu bauen. Mit Grashalmen knoteten sie Zweige aneinander, bis sie ein stabiles Floß beisammen hatten. Ein Schilfrohr mit einem Blatt als Segel war der Mast. Auf ihren Schultern trugen Wenzel und Mucki das Gefährt bis zum nächsten Bach. Dort ließen sie es zu Wasser, wie es in Seemannskreisen heißt, und die Fahrt ging los. Landschaften, Kirchtürme und grasende Kühe zogen an ihnen vorüber. Mit viel Geschick umfuhren sie Hindernisse, wie leere Ananasdosen oder Orangensafttüten, und machten weite Bögen um die Enten, vorsichtshalber, weil diese Schnattertiere über einen großen Appetit verfügen. Auf diese Weise vergingen ein Tag und noch ein Tag und noch einer. Langsam wurde aus der heißen, gelben Sommersonne eine milde, rote Herbstsonne. Die Tage wurden kürzer und die Nächte immer kühler.
4: Was hat das zu bedeuten?
3: Fragten sich Frosch und Molch, die sehr jung waren und noch nie einen Winter erlebt hatten. Ein Stichling, dem nach einem kleinen Scherzchen zumute war, streckte seinen Fischkopf aus dem Wasser und blubberte:
4: Oh ja, es wird frostig. Man merkt schon deutlich, dass wir dem Eismeer immer näher kommen. Da, seht ihr den hölzernen Eisstiel im Bach schwimmen? Er ist ein Zeichen dafür, dass bald Eisschollen auftauchen werden. Mit Eisbären obendrauf,
3: wimmerte Wenzel.
4: Selbstverständlich mit Eisbären.
3: Der Stichling brachte es tatsächlich fertig, nicht zu lachen.
4: Eisbären so hoch und breit wie ein Kleiderschrank.
3: Dann zog er den Kopf schnell wieder ein und schwamm kichernd seines Weges. Mucki und Wenzel blieben wie gelähmt vor Schreck zurück. Mucki, der Matrose, holte tief Luft. Dann konnte er endlich wieder sprechen.
5: »Ich finde, unsere Floßfahrt hat lang genug gedauert. Was meinst du, Wenzel?«
3: Sein Freund nickte, mit viel Nachdruck. Da hängten sie gemeinsam das Segel in die entgegengesetzte Richtung und fuhren wieder zurück, zu ihrem türkisgrünen Teich. »Wenn du mal dran vorbeikommst, kannst du sie dort sehen.« Sie schippern mit ihrem Floß auf dem See. Dazu singen sie Seemannslieder aus vollem Frosch- und Molchhals und lassen es sich sehr, sehr gut gehen. Bist du auch schon mal mit einem Schiff gefahren?
0: Das war Hör mir zu.
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Hallo auf mein Kinderradio am Wochenende. Schön, dass du da bist. Wochenende. Wie schaut das eigentlich bei dir so aus? Lange schlafen? Lange frühstücken und viel Zeit im Zimmer oder im Bett verbringen? Oder stehst du vielleicht noch früher auf als sonst und magst möglichst viel erleben? Oder magst du das Wochenende gar nicht so gern, weil du da deine Freunde nicht siehst? Wie sonst immer jeden Tag? Ja, jeder von uns ist anders und das ist auch gut so. Und jeder von uns mag was anderes. Aber trotzdem kann man jeden Tag zu einem ganz besonders tollen Tag machen, wenn man möchte. Dafür braucht man nicht viel. Zum Beispiel ein lustiges Lied und jemanden zum Tanzen. Also such dir schnell jemanden.

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1: Wer spielt nicht gerne das gute alte stille Postspiel? Im Sommer kann man den Klassiker aber auch etwas abändern. Spiel es doch mit deinen Freunden oder deiner Familie einfach mal unter Wasser. Das ist nicht nur lustig, sondern kühlt zugleich. Du kannst das unterwasserstille Post entweder im Freibad, in einem See oder einem Swimmingpool zu Hause spielen. Dazu überlegt sich der Erste in der Gruppe ein Wort. Dann taucht er zusammen mit dem Zweiten unter und versucht es ihm zu sagen. Der Zweite sagt es dann dem Dritten und so weiter. Natürlich immer unter Wasser. Das unterwasserstille Post ist natürlich eine besondere Herausforderung, weil alles so verschwommen klingt. Am Ende werdet ihr sehen, ob ihr euch unter Wasser genauso gut verständigen könnt wie über Wasser. Ich bin die Josie und ich wünsche dir viel Spaß.
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13: Oh, ein Elefant. Wow, ist der riesig. Und da drüben schleicht ein Leopard vorbei. War das etwa ein Nilpferd? Willkommen im Immersium Wien zur neuen Ausstellung Planet der Tiere. Die Experten der Naturfernsehsendung Universum haben an dieser Ausstellung mitgearbeitet. Und das ist nicht so eine Ausstellung, wo nur Bilder an der Wand hängen. Durch 360 Grad, also rund

0: Umprojektionen fühlt sich alles so echt an, als wärst du wirklich dort. Beobachte Schildkröten im Ozean oder füttere watschelnde Pinguine. Alles ist interaktiv, das heißt, du bewegst dich und steuerst, balancierst auf Eisschollen und lernst die Tiertänze der Inuit. Du springst über glühende Lava und machst eine atemberaubende Safari nach Südafrika. Und weißt du was? 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
9: Hallo, hier ist der David und jetzt kommen wieder die Nachrichten von dieser Stunde. Der Wilde Berg in Mautern im Bundesland Steiermark freut sich über Nachwuchs. Bei den europäischen Wildkatzen gibt es gleich 4 Jungtiere. Mama-Wildkatze Froni hat den Nachwuchs vor rund 5 Wochen zur Welt gebracht und kümmert sich gemeinsam mit dem Kater Silvester um die Kleinen. Die Jungtiere wagen sich mittlerweile immer öfter aus ihrem geschützten Wurfplatz und erkunden ihre Umgebung. Die europäische Wildkatze zählt zu den seltensten heimischen Wildtierarten und hat in Österreich lange Zeit als ausgestorben gegolten. Besucherinnen und Besucher können die jungen Wildkatzen mit etwas Glück bereits bei ihren ersten Ausflügen beobachten. Bis 8. Juli finden im Bundesland Vorarlberg noch die Machwas-Tage statt. Jugendliche im Alter von 12 bis 19 Jahren können dabei verschiedene Organisationen und Vereine kennenlernen und unter dem Motto »Gemeinsam Gutes tun« verschiedene Projekte vor Ort unterstützen. Organisationen, Vereine und Gemeinden haben dieses Jahr rund 40 Projekte eingereicht. Für seinen Einsatz bekommt man Aha-Plus-Punkte und die kann man dann gegen coole Belohnungen wie Eiskugeln oder Kinotickets einlösen oder an Projekte spenden. Die KI kann super Burger machen. Wissenschaftlerinnen und Wissenschaftler aus Kalifornien in den USA haben eine schlaue Maschine entwickelt, die leckere Burgerrezepte erstellt. Egal, ob du einen Pilz, Bohnen, Fisch oder klassischen Hamburger magst, die KI kann das perfekte Rezept für dich zusammenstellen. Dabei achtet sie nicht nur auf den Geschmack, sondern auch darauf, wie gesund und umweltfreundlich die Burger sind. Die Rezepte sind sogar in einem Restaurant getestet worden und die Leute haben sie genauso gut gefunden wie die altbekannten Burger. Die Maschine weiß jetzt, wie man Essen so gestaltet, dass es Menschen besonders gut schmeckt. Das könnte in Zukunft helfen, unsere Gesundheit und die Umwelt zu schonen.
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10: Hallöle, hier ist André. Heute der Buchstabe T oder auch hartes T wie Troll. Troll ist ein wirklich lustiges Wort und vielleicht hast du es ja auch schon einmal gehört. Trolle sind nämlich kleine und sehr unberechenbare Fabelwesen, die öfters in alten Geschichten oder Märchen vorkommen. Und vielleicht kennst du ja auch das Spielzeug. Die kleinen Männchen mit den bunten langen Haaren sind nämlich auch Trolle. Aber auch im Internet gibt es sie. Da sind die Trolle aber keine Fabelwesen und auch kein Spielzeug, sondern echte Menschen, die einfach versuchen, andere Leute auf die Palme zu bringen. Das machen die Trolle, indem sie blöde Sachen zu einem sagen oder einfach keine Ruhe geben. Das Ziel der Trolle ist es, dass man sich dann so sehr aufregt und dem Troll antwortet. Aber genau das sollte man eben nicht machen. Denn wenn man darauf reagiert, gibt man dem Troll genau das, was er möchte. Und vermutlich wird der Troll dann auch versuchen, weiter zu trollen. So nennt man das nämlich, was ein Internet-Troll macht. Trollen. Deshalb ist es immer am besten, wenn jemand versucht, dich im Internet auf die Palme zu bringen, die Person ganz einfach zu ignorieren. Wenn keine Reaktion kommt, wird das Ganze dem Troll nämlich sehr schnell zu blöd und er hört auf damit. Wenn jetzt aber jemand wirklich gemeine Sachen im Internet zu dir sagt und du dich dadurch unwohl fühlst, dann solltest du sofort einem Erwachsenen Bescheid sagen. Die können dir dann nämlich helfen dabei, dass der Troll dich in Ruhe lässt. Solange man sich aber nicht in etwas hineinsteigert, was der Troll sagt, sind Trolle zwar hin und wieder ein bisschen nervig, aber im Großen und Ganzen ziemlich harmlos.
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11: Guten Morgen.
5: Hallo du. Ja, ganz schön früh, oder? Weißt du, was mir in der Früh am besten hilft? Ein warmer Kakao mit Milchschaum. Mmh, yummy, yummy, yummy. Und dazu die lustigsten Lieder aus meiner geheimen Liederkiste. Ja, so macht Aufstehen Spaß. Also raus aus den Federn und mittanzen.

0: ein dinotastisches Lied war das wieder hier bei mir auf mein Kinderradio. Mama, ist es schon soweit? Darf ich ihn schon rufen?
1: Na klar, mein kleiner Dino, er wartet sicher schon auf dich.
0: Juhu, hallöle, André.
2: Hallöle. Ja, ich bin schon super gut gelaunt, weil ab 4 am Nachmittag steigt hier bei uns auf Radino mein Kinderradio wieder eine riesengroße Party. Und zwar in Radinos Minidisco. Wie viele Kinder natürlich auch schon wissen, ja, die Wartezeit ist schon recht lange, wenn man mit dabei sein möchte bei den Kindertelefonaten.
0: Ja, da warten ja Millionen, hundert der Zitronenkinder.
2: Ja, sind nicht ganz so viele, aber schon so, dass man einige Monate warten muss. Deshalb kann man natürlich auch Sprachnachrichten schicken, und zwar über Radinos gratis Handy-App. Und für heute Nachmittag habe ich schon voll viele bekommen. Wollen wir uns jetzt vielleicht schon mal ein paar gemeinsam anhören, Radino?
0: Ja, das machen wir. Achtung, Achtung, jetzt kommt wieder eine dinotastische Sprachnachricht.
3: Hallöle Radino, hallöle André, ich freue mich, dass ihr meine Sprachnachricht im Radio abspielt, sage ich mal. Ich bin die Julia und aus Niederösterreich und bin 11 Jahre alt und gehe schon ins erste Gymnasium. Ich finde eure Geschichten immer und Radinos wahre Münze sehr toll.
4: Hallo, ich liebe Radino, deswegen will ich nur André und Radino und das andere Team grüßen. Und ihr spielt so tolle Musik und so tolle Geschichten. Tschüss, ich habe euch so gerne.

0: Guten Morgen, Österreich. Guten Morgen an alle Kinder vor dem Rad. Radino? Was machst denn du jetzt schon in der Küche?
1: Na, heute bereite ich mal das Frühstück für alle vor. Ich bin ja auch schon ein großer Dino.
0: Ganz allein? Für alle?
1: Ja, weil ich nämlich der beste und der bravste Radio-Dino in ganz Österreich bin.
0: Na, das schaue ich aber. Und was gibt's heute zum Frühstück?
1: Also, ich habe meine Dino-Nase mal in den Kühlschrank gesteckt und ich habe rausgesucht, was ich da so finde. Zum Beispiel Käse und Wurst und Butter und natürlich Milch für mein Knuspermüsli und Schokolade. Das wird ein dino-tastisches Frühstück.
0: Was sagst du? Schokolade? Ah, daher weht der Wind. Du möchtest dir deinen Dino-Grummelbauch also schon zum Frühstück mit Süßigkeiten vollschlagen?
1: Vielleicht.
0: Schau, Radino, ich helfe dir mal beim Frühstück richten. Sieht ja schon ganz, ganz gut aus jetzt. Und die Schokolade, die heben wir uns dann als Nachtisch für den Nachmittag auf. Dann bekommst du auch ganz bestimmt kein Bauchweh. Was sagst du dazu?
1: Na gut, dann halt so.

Ja, ein dino-cooles Lied war das. Und jetzt kommt gleich wieder eins, weil heute habe ich ganz viel Lust auf Musik, auf Kindermusik. Schau, das habe ich jetzt für dich.

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Dino, dein Radio-Dino auf mein Kinderradio. Ich verspreche dir immer, dass es bei uns ganz viele Kinderlieder und ganz viele Geschichten gibt. Und da gebe ich auch mein Dino-Ehrenwort drauf. Gleich habe ich wieder eine Geschichte für dich. Und jetzt gibt's noch Musik. Voll Dino-cool.

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4: Es war einmal im Sommer an einem See. Da schaukelten in einem Bootsschuppen nebeneinander ein Motorboot, ein Segelboot und ein Ruderboot im Wasser. Tagsüber schwammen sie auf dem See herum, aber abends oder wenn es regnete, lagen sie da und dann fingen sie an zu streiten. Besonders das Segelboot und das Motorboot konnten einander nicht leiden. »Es ist kaum auszuhalten«, näselte das Segelboot. Es sprach immer durch die Nase, denn das hielt es für besonders vornehm. »Dieser unfeine Straßengeruch erstickt mich doch. Da glaubt dieses gewöhnliche Volk, wenn es sich voll Benzin laufen lässt und einen Höllenlärm macht, es könnte unser einem den Rang ablaufen.« »Alberne, abgetakelte Fregatte«, brummte das Motorboot, »gib doch nicht so an. Du bist ja bloß neidisch, weil du kein so schickes, modernes Parfüm hast wie ich und weil du immer auf deinen flatterhaften Freund, den Wind, angewiesen bist.« Das Segelboot drehte verächtlich die Mastspitze weg. »Auf so unflätige Ausdrücke antworte ich überhaupt nicht. Mit jemandem, der nicht einmal die einfachsten Regeln des Anstands beherrscht, lasse ich mich auf kein Gespräch ein«, sagte es spitz. Ja, es war schon ein höchst vornehmes Segelboot. Aber auf das Motorboot machte das keinerlei Eindruck. Es verbreitete so viel Benzingeruch wie nur möglich, um seine Nachbarn recht zu ärgern und polterte, »Bloß, weil dir keine vernünftige Antwort einfällt, fängst du wieder mit deiner lächerlichen Vornehmtuerei an.« Und so ging es weiter. Das Ruderboot war meistens still, wenn die beiden so stritten. Früher hatte es wohl auch ein paar Mal mitzureden versucht, aber jedes Mal hatte es sich entweder vom Motorboot eine grobe Antwort oder vom Segelboot eine herablassende Zurechtweisung geholt. Und so schwieg es lieber. An einem schönen Morgen fuhr das Segelboot bei frischer Brise über den See. Aber gegen Mittag schlief der Wind ein, es regte sich kein Lüftchen mehr und das Segelboot kam nicht mehr von der Stelle. Es wartete und wartete, aber der Wind kam nicht wieder. Er war in der Sommerhitze müde geworden und fest eingeschlafen. Und er schlief auch noch, als die Sonne sich in ein paar rosa Wolken bettete, um gleichfalls schlafen zu gehen. Dem Segelboot war das Warten schon sehr langweilig. Es wäre auch gern zu Hause gewesen, aber um Hilfe rufen wollte es auf keinen Fall. Dazu war es zu stolz. Das Motorboot hatte schadenfroh von Weitem die Not des Seglers mit angesehen. Jetzt brauste es los über den See, dass es nur so rauschte. Dann machte es eine elegante Kurve um das Segelboot, das dem ganz schlecht wurde von den Wellen und den Benzinwolken und meinte spöttisch, »Na, wie wär's, Hoheit? Wollen Sie sich nicht anhängen und von mir heimziehen lassen? Ich bin stark genug. Mir macht das nichts aus.« Die Segel wurden ganz fahl vor Ärger, aber was blieb dem Boot anderes übrig, wenn es nicht die Nacht mitten auf dem See zubringen wollte? Womöglich kam noch ein Gewitter und davor hatte das Segelboot schreckliche Angst. Deshalb hauchte es nur so vornehm wie möglich, »Meinetwegen, bitte!« Das Motorboot stieß große Wolken aus vor Übermut und dann schleppte es das Segelboot heimwärts. Aber sie hatten noch nicht die halbe Strecke hinter sich, da knallte der Motor ein paar Mal und dann war es still. Das Benzin war ausgegangen. Warum hatte es auch so große Benzinwolken verdampft? Das Ruderboot sah die beiden hilflos auf dem Wasser liegen und dachte, man muss sie doch hereinholen. Ich will's versuchen. Hoffentlich lachen sie mich nicht wieder aus. Aber den beiden war das Lachen vergangen. Sie hängten sich folgsam an und machten auch nicht eine spöttische Bemerkung, als der Kahn sie langsam platsch, platsch heimruderte. Und zu Hause bedankten sie sich sogar. Und seitdem war es in den Bootsschuppen immer recht friedlich.
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0: Das war ja ein tolles Lied, Radino. Radino? Na, was haben wir denn da für ein T-Shirt-Monster? Mit flatternden Armen und ohne Kopf?
1: Sehr lustig. Mama, ich finde den Ausgang nicht.
0: Na, ist ja auch kein Wunder, wenn du den Kopf in einen Ärmel steckst. Komm, ich helfe dir, mein Schatz.
1: Boah, so ist es besser. Was hast du gesagt?
0: Dass das ein tolles Lied war.
1: Finde ich auch. Und das nächste auch.
0: Na, da bin ich ja mal gespannt.

0: auf mein Kinderradio. So schön, dass du da bist. Aber hin und wieder ist es auch schön, wenn du weg bist. Wenn du nämlich einen tollen Ausflug mit deiner Familie und mit deinen Freunden machst, dann kannst du uns nämlich nachher davon erzählen. Schreib uns einfach eine Mail an radino@meinkinderradio.at. Und hier kommen schon wieder ein paar Ausflugstipps für dich. 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
1: Servus und hallo, hier ist der David. Theater mitten in der Natur. Kamishibai macht es möglich. Ein Erzähler bringt auf seinem Fahrrad ein Papiertheater mit und dann gibt es eine lustige und spannende Bildergeschichte im Park. Am 16. Juli um 3 Uhr nachmittags im Dr. Karl-Landsteiner Park in unserer Bundeshauptstadt Wien. Was erlebt der Kasperl in der Zauberschule? Das erfährst du jeden letzten Montag im Monat beim Grazer Kasperltheater im Citypark in Graz, der Landeshauptstadt vom Bundesland Steiermark. Jeweils um 3 und um 4 Uhr am Nachmittag kannst du bei den lustigen Abenteuern von Kasperl und seinen Freunden mitfiebern. Sei am 27. Juli mit dabei. We Are The Change. Das ist ein Tanz- und Musikworkshop für kleine Weltverbesserer zwischen 7 und 12 Jahren. Dabei werden neue, fantastische Welten erschaffen, in denen alle Superkräfte haben. Entdecke deine Stimme und erfinde coole Dance-Moves. Von 27. bis 30. Juli in unserer Bundeshauptstadt Wien. Der Workshop ist gratis und alle Infos zur Anmeldung gibt's auf rawmatters.at. Und wenn du auch einen Tipp für eine tolle Kinderveranstaltung hast, dann gib uns doch bitte Bescheid auf www.meinkinderradio.at.
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5: 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Ich bin 6 Jahre alt. 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Ein Taucher geht auf dem Meeresboden spazieren. Plötzlich eine Stimme im Kopfhörer. Komm rauf, wir gehen unter. Tschüss, Radino.
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Hallo du daheim, hast du noch ein bisschen Zeit? Gleich beginnt hier auf mein Kinderradio Radinos Kopfkino. Das ist eine ganz besonders lange Geschichte, eine ganze Stunde lang. Falls du jetzt schon weg musst, in den Kindergarten zum Beispiel, ist das aber auch nicht schlimm. Heute Nachmittag um 3 gibt's ja nochmal so eine lange Geschichte. Und wenn du dir das nicht merkst, ist das auch nicht schlimm. Schau einfach mal mit deinen Eltern auf unsere Homepage www.meinkinderradio.at. Da steht das alles ganz genau drauf. So, aber jetzt gibt's dann gleich mal wieder die Kindernachrichten und dann Radinos Kopfkino.

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12: Hallihallo, am Mikrofon begrüßt dich der David. Es gibt einen neuen Poolnudelrekord. In einem großen Schwimmbad haben es 434 Menschen geschafft, gleichzeitig im Pool auf Poolnudeln zu treiben. Das sind so viele, dass sie den alten Rekord übertroffen haben. Damit alles richtig gezählt wird, mussten zuerst alle aus dem Becken raus und sich in einer Reihe anstellen. Ein Helfer hat sie dann mit einem Klickzähler gezählt. Am Ende war klar, der neue Rekord ist viel höher als der alte. Das Ganze ist in der Stadt Bremen, in unserem Nachbarland Deutschland, passiert. Für Bienen und Wespen schaut es dieses Jahr gut aus. Wegen des warmen und trockenen Wetters gibt es viele Bienen, die sich über das viele Futter freuen. Auch die Wespen fühlen sich bei solchen

0: solchem Wetter wohl. Wenn es weiterhin so warm bleibt, könnte es viele Wespen geben, sagen Expertinnen und Experten. Aber aufgepasst, Bienen- oder Wespenstiche können gefährlich werden, besonders für Menschen mit Allergien. Allergiker sollten immer ein Notfallmedikament dabei haben. Es gibt eine spezielle Therapie, die Allergikern sogar helfen kann, besser mit den Stichen umzugehen. Die Therapie kann sogar das Risiko von schlimmen Reaktionen verringern. Fledermäuse sind echte Schädlingsvernichter. Im Land Spanien haben zwei Fledermausarten in einem Sommer fast 3 Tonnen Insekten gefressen. Das hilft, die Pflanzen zu schützen. In Österreich stehen Fledermäuse jedoch selbst unter Druck. Sie brauchen Wälder und alte Gebäude, um zu leben. Doch oft gibt es dort zu viel künstliches Licht und Pestizide. Das schadet ihnen leider. Besonders die große Hufeisennase ist bedroht. Aber wir können helfen. Wer im Garten keine Pestizide benutzt und Fledermäuse in der Nähe duldet, der unterstützt diese nützlichen Tiere. Denn sie fressen auch lästige Mücken. So profitieren wir von weniger Insekten und die Fledermäuse haben einen sicheren Lebensraum.
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2: Hallo und willkommen wieder hier in Radinos Werkstatt. Die Linda aus Radstadt im Bundesland Salzburg hat uns ein Foto von einem dinotastischen Fußballtor geschickt. Das hat sie mit ihrem Papa gebaut. Und so eines möchte ich auch haben. Weil jeder, der gerne Fußball spielt, kennt das bestimmt. Bei einem schnellen Match macht man Tore mit Schultaschen oder mit Turnbeuteln. Das funktioniert zwar ganz okay, aber so richtig toll ist es nicht. Deswegen bauen wir heute unser eigenes Fußballtor. Oder vielleicht gleich 2, wenn man gegeneinander spielen will. Und dazu braucht man weniger als viele vielleicht denken. Verschieden lange Rohre, passende Winkelstücke, das Netz und Kabelbinder.
3: Und nicht die Packung Heringe vergessen.
2: Hä, bist du schon wieder hungrig?
3: Nein, nein, das sind so Metallteile in U-Form. Aber dazu kommen wir noch später. Ich bin übrigens der David und ich heiße euch auch herzlich willkommen. Schauen wir uns mal an, mit welchen Schritten wir unser Projekt starten.
2: In der Bauanleitung steht, dass wir zuerst die Rohre zurechtschneiden müssen. Da steht, dass man das mit einer Eisensäge machen muss.
3: Stimmt. Und weil ich ja weiß, dass nachher deine Freunde zu Besuch kommen, habe ich die Rohre schon mal mit der Metallsäge auf die richtige Länge zugeschnitten und mit der Halbrundfeile entgratet. Also die Schnittkanten so bearbeitet, dass man sich dabei nicht verletzen kann.
2: Das heißt, wir können sie jetzt schon mal miteinander verbinden.
3: Richtig. Und das machen wir mit den Winkeln. Das sind diese Zwischenstücke, weil die Rohre, die lassen sich ja nicht biegen.
2: So, sitzen die Rohre auch richtig fest? Mir kommt das noch ein bisschen locker vor.
3: Ja, das kannst du gerne selbst überprüfen. Nimm dafür einfach den Innensechskantschlüssel und ziehe die Schrauben in den Winkeln ordentlich an.
2: Jetzt schaut es schon aus wie ein echtes Tor.
3: Ja, und damit man den Ball nur noch nachlaufen muss, wenn man daneben schießt, befestigen wir jetzt noch das Netz. Dazu müssen wir es über das Torgestell legen, ausrichten und alle 10 bis 20 cm mit einem Kabelbinder an den Rohren fixieren. Aber achte darauf, dass die Laschen der Kabelbinder auf der Torrückseite liegen und zum Netz hin ausgerichtet sind. Danach können wir das überstehende Netz mit der Schere ganz einfach abschneiden.
2: Das muss aber super stabil sein, weil ich schieße immer mit voll Karacho drauf.
3: Ja, das habe ich mir schon fast gedacht. Dann nehmen wir am besten lieber noch den einen oder anderen Kabelbinder mehr. So, das war's dann aber eigentlich auch schon wieder, oder haben wir etwas vergessen?
2: In der Bauanleitung steht nur noch, dass wir das Tor auf der Wiese festmachen müssen.
3: Ach ja, dafür brauchen wir jetzt dann die Heringe. Und nein, das ist nichts zu essen, das sind so kleine Metall-Us, mit denen man das Tor auf dem Wiesenboden befestigen kann.
2: So, dass es halt nicht verrutschen oder umfallen kann.
3: Ja, genau so ist es. Dazu stülpen wir die 10 Metallheringe in gleichen Abständen über die Rohre am Boden und drücken oder schlagen sie in den Untergrund, bis das Tor richtig stabil steht. Ja, und wer jetzt Lust bekommen hat, sein eigenes Tor zu bauen, der findet die Bauanleitung inklusive der ganzen Materialliste auf meinkinderradio.at. Ja, und wir testen jetzt mal die Festigkeit vom Fußballtornetz.
2: Ole, ole, ole, ole.
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0: Bis hierher und nicht weiter, Benny.
1: Oh Mann.
0: Du weißt doch ganz genau, dass du hier nicht mit rein kannst.
1: Franzi.
0: Die drei Ausrufezeichen haben jetzt im Café Lomo ihr Clubtreffen. Das ist streng geheim und da hast du nichts zu suchen.
1: Na gut, ich lass dich ja gehen, aber nur unter einer Bedingung.
0: Und die wäre?
1: Kannst du dir das nicht denken?
0: Ich warte. Oh, Benny, du.
1: Ja?
2: Na, ihr habt euch ja einen tollen Platz zum Knutschen ausgesucht. Hier so direkt vor der Tür.
0: Oh.
1: Hey, Entschuldigung.
2: Wenn ihr noch länger braucht, dann lasst mich doch bitte erst mal durch.
1: Nein, eigentlich bin ich ja auch schon weg. Also, tschüss.
0: Tschüss, Benny.
2: Kommst du jetzt, Franzi?
0: Ja, bin ja schon da.
2: Typisch. Marie kommt natürlich wieder zu spät. Bin gespannt, was sie diesmal für eine Ausrede hat. Aerobic, Theaterworkshop oder Gesangsstunde.
0: Ach, die wird schon kommen. Hauptsache, wir haben unseren leckeren Kakao-Spezial. Und freu dich doch über deinen Schokomuffin. Oder schmeckt der dir nicht?
2: Ja, doch, aber...
3: Hi, da bin ich.
2: Kommst du auch noch mal?
3: Wieso?
2: Ja, das wird auch Zeit. Wir warten schon eine Ewigkeit.
3: Ehrlich?
2: Ja, natürlich. Was denkst du denn?
3: Ratet mal, wer uns geschrieben hat.
2: Du wirst es uns bestimmt gleich erzählen.
3: Na, und was meinst du, Franzi?
0: Los, Marie, jetzt sag schon und spann uns nicht auf die Folter.
3: Hier ist der Umschlag. Und, was lest ihr darauf? Na?
0: Nun wedel doch nicht so damit herum. Man kann ja gar nichts lesen. B-O?
2: Boys, das ist der Briefstempel der Boys. Der Brief ist von Nick.
0: Von Nick? Ehrlich?
3: Genau.
0: Oh, toll. Ja.
3: Hallo Marie, hallo Kim, hallo Franzi. Ich wollte mich noch einmal bei euch bedanken. Ihr habt mich bei dem Konzert echt gerettet. Wenn ihr nicht gewesen wärt, hätten die Boys vielleicht ihren Leadsänger verloren. Das werde ich nie vergessen. Und euch auch nicht. Liebe Grüße, Nick.
2: Oh, süß.
3: Ja, Nick?
0: Ja, ist ja wirklich nett von Nick. Aber vielleicht können wir mal über was anderes reden. Kim, wie geht's eigentlich dir und Michi?
2: Ja, gut, sehr gut. Wir sind total glücklich miteinander.
0: Oh, wie schön. Und du, Marie, was ist mit dir und Holger?
3: Ach, der ist heute nach England geflogen. Nach Manchester.
2: Manchester? Was will er da denn?
3: Schüleraustausch. Ich konnte ihm das einfach nicht ausreden.
0: Na, ist doch toll. Du magst es doch nicht, wenn eine Beziehung zu eng wird. Dann kannst du ja jetzt endlich wieder deine Freiheit genießen.
3: Ich weiß nicht. Diese Corinna, mit der er neulich für die Englischklausur gelernt hat, die ist auch dabei. Die nutzt bestimmt jede Gelegenheit, um sich ihm an den Hals zu werfen.
2: Ach, keine Angst. Holger ist dir bestimmt treu.
3: Meinst du?
2: Und damit sollten wir jetzt auch das Thema wechseln. Ich rufe den Tagesordnungspunkt, die drei Ausrufezeichen, auf. Gibt es irgendetwas Neues für unseren Detektivclub? Hat jemand von euch irgendwas Verdächtiges beobachtet, das für uns interessant sein könnte?
0: Leider nein. Obwohl ich wirklich Lust auf einen neuen Fall hätte.
3: Bis jetzt konnten wir uns ja kaum retten vor Verbrechen, die zufällig in unserer Nähe passiert sind.
2: Wir müssen wahrscheinlich nur Geduld haben. Und wenn wir es am wenigsten erwarten, schneit auf einmal ein neuer Fall herein.
4: Hey, hi, Franzi.
2: Hallo.
4: Das ist ja ein Zufall. Was machst du denn hier?
0: Ja, hallo.
4: Erkennst du mich denn nicht? Ich bin's, Fiona.
0: Ja?
4: Ich gehe doch seit einer Woche in deine Parallelklasse.
0: Ach so, ja, natürlich. Fiona, eben wusste ich gar nicht, wo ich dich hinpacken soll.
4: Nee, klar.
0: Das sind übrigens meine Freundinnen vom Detektivclub. Marie und Kim.
5: Hi.
4: Ihr habt einen Detektivclub? Das ist ja cool.
5: Ja, ist es.
4: Ich hatte auch mal einen früher in der Grundschule.
5: Toll.
4: Ja, dann habt ihr bestimmt viel zu besprechen, oder? Ja, ich gehe dann mal wieder besser.
5: Ja. Tja.
4: Boah, ey, was ist das denn? Sag nicht, das ist ein echtes Autogramm von Nick von den Boys. Oh, der ist ja so süß.
2: Ja, sehr süß. Und das Autogramm ist tatsächlich echt. So, jetzt müssen wir aber weiter.
4: Wie seid ihr denn da dran gekommen? Oh, könnt ihr mir auch eins besorgen?
0: Klar können wir das. Denn zufällig kennen wir Nick persönlich und... Was soll das, Marie?
3: Ach, tut mir leid, Franzi. Mein Fuß ist mir ausgerutscht. Du, das mit dem Autogramm. Das können wir leider nicht versprechen.
0: Wieso denn nicht?
4: Schade. Naja, war ja auch nur so eine Frage. Ich muss jetzt auch los zu unseren Ponys.
0: Du hast Ponys?
4: Ja, meine Eltern haben den Ponyhof an der Bundesstraße gekauft.
0: Das ist ja spannend. Wo ist der denn genau?
4: Oh, nee. Ach, ganz am anderen Ende der Stadt, im Föhrenwinkel.
0: Ah ja, den kenne ich. Wie viele Ponys habt ihr denn?
4: Insgesamt 10. Und dann noch 2 große Pferde.
0: Oh, toll, Fiona. Und welche Rassen? Und was? Au! Ich glaube, meine Freundinnen werden langsam ein bisschen unruhig. Wir können ja morgen in der Schule weiterreden, okay?
4: Kein Problem. Wie gesagt, ich muss sowieso los. Also, dann bis morgen.
0: Ja, ciao.
4: Ja, ciao.
0: Habt ihr sie noch alle?
6: Wieso?
0: Ich habe mich nur kurz mit ihr unterhalten. Das muss ja wohl möglich sein.
3: Entschuldige bitte. Ich wollte dich nicht bei deinem äußerst wunderbaren Gespräch mit deiner neuen Freundin unterbrechen. Aber gib uns doch bitte rechtzeitig Bescheid, wenn du mit ihr einen Pferdeclub gründen willst und keine Zeit mehr für unseren Detektivclub hast.
0: Ach, so ein Blödsinn. Suchst du Streit oder was?
6: Keiner will hier Streit. Und Marie hat es nicht so gemeint, oder Marie?
3: Ja, nee. Natürlich nicht, siehst du.
6: Alles wieder in Butter. Also ich finde, wir sollten unser Hauptquartier bei euch im Pferdeschuppen ausmisten. Da sieht es ganz schön chaotisch aus.
0: Oh, ich weiß nicht. Ich hasse Aufräumen. Können wir das nicht vertagen?
3: Ich habe auch keine Lust dazu. Ich bin auch für vertagen. Ich habe nämlich einen anderen Vorschlag. Lasst uns doch mal wieder ein paar Hörspiele von den 3 Fragezeichen hören. Da hinten in der Hörspiel-Lounge. Das haben wir schon lange nicht mehr gemacht.
0: Oh ja.
3: Du bist zweistimmig überstimmt, Kim.
6: Wieso das denn?
0: Sowas nennt man Demokratie.

0: toll, dass ich gleich zu dir nach Hause mitkommen durfte. Da kann ich ja gleich dein Pony kennenlernen.
1: Klar doch.
0: Schön habt ihr es hier. Und da vorne in dem Schuppen, ist da Tinker?
1: Nein, das ist doch unser Haupt... Nein, da ist etwas anderes drin. Tinker hat ihren Stall dort hinten. Und da ist sie jetzt auch gar nicht. Sie ist draußen auf der Weide.
0: Na los, dann nichts wie hin.
1: Tinker, komm, meine Kleine. Ja, Tinker, ich freue mich auch, dich zu sehen. Sieh mal, wen ich dir hier mitgebracht habe. Das ist Fiona.
0: Ist die süß und so zutraulich.
1: Ja, Tinker ist das gutmütigste Pony, das man sich vorstellen kann.
0: Das hört man häufiger über New Forest Ponys. Sie ist doch eins, oder?
1: Mhm, reinrassig. Sie hat mich bisher auch nur einmal abgeworfen. Und das auch nur, weil sie sich wegen einer Plastiktüte erschrocken hat, die vor ihr auf dem Weg lag.
0: Ja, Tinker, ein braves Mädchen bist du. Komm, lass dich mal kraulen. Ja, das ist gut, nicht? So etwas würde mein Domino nie zulassen. Der ist das glatte Gegenteil von deiner Tinker. Ein Fuchs mit Feuer im Blut. Total misstrauisch und dickköpfig. Er hat alle schlechten Eigenschaften eines deutschen Reitponys auf einmal. Ach, trotzdem liebe ich ihn heiß und innig.
1: Das kann ich gut verstehen. Das eigene Pony ist eben das eigene Pony. Das will man nie hergeben, oder?
0: Ganz genau. Du, Franzi, darf ich dich mal was fragen?
1: Klar.
0: Ich würde total gern auf der Tinker reiten. Hast du was dagegen?
1: Nee, gar nicht. Und Tinker bestimmt auch nicht. Warte, ich hol nur noch schnell Sattel und Zaumzeug.
0: Ach, das brauche ich nicht. Aber wenn du einen Reithelm für mich hast?
1: Klar, bin gleich wieder da.
0: Ja, Tinker, gleich machen wir zwei Hübschen eine kleine Runde über die Koppel. Brrr, Tinker. Oh, danke, Franzi. Das war echt ein toller Ritt. Tinker ist richtig prima.
1: Ja, das finde ich auch. Ich bin jetzt ganz gespannt auf deinen Domino. Wir müssen unbedingt mal zusammen ausreiten.
0: Oh ja. Du kannst dir bei uns das Pferd aussuchen, das dir am besten gefällt.
1: Oh, super. Ach, nur schade, dass euer Hof so weit weg ist. Mit dem Rad dauert das ja eine Ewigkeit.
0: Und wenn deine Eltern dich bringen?
1: Die sind in der Woche viel zu beschäftigt und haben keine Zeit.
0: Ja, klar, verstehe.
2: Hallo!
0: Ist das dein Freund?
1: Nein, das ist mein Bruder Stefan. Hallo Stefan, wie geht's, wie steht's?
2: Prima. Willst du uns nicht vorstellen?
1: Ja, natürlich. Das ist mein Bruder Stefan.
0: Hallo.
2: Hallo.
1: Und das ist Fiona, eine neue Freundin von mir. Ihre Eltern haben einen Ponyhof am anderen Ende der Stadt.
2: Ah, nett dich kennenzulernen, Fiona.
0: Ja, ich dich, also, nein, ich freue mich auch natürlich.
2: Leider kann ich nicht bei euch bleiben. Ich muss nun in meine Luxuskarosse steigen und los.
0: Du hast ein Auto?
2: Naja, Auto? Ein etwas altersschwachen Opel.
0: Du, da bist du ja unsere Rettung.
2: Rettung?
0: Wir überlegen nämlich gerade, wie Franzi zu uns auf den Ponyhof kommen kann.
2: Ihr habt Glück. Ich muss morgen sowieso in die Gegend.
1: Also, abgemacht?
2: Abgemacht.
0: Supi. Du bist ein Schatz.
2: Keine Ursache. So, jetzt muss ich aber los. Tschüss.
0: Tschüss.
1: Vergiss es.
0: Was?
1: Stefan hat schon eine Freundin. Vergiss es.
0: Also.
1: Ich hab doch Augen im Kopf.
0: Naja, stimmt schon. Schade eigentlich.
1: Tut mir leid, Kim, aber morgen kann ich nicht.
3: Aha. Dann ist dir also unser Detektivclub nicht mehr wichtig.
1: Ach, das ist doch Quatsch und das weißt du auch. Außerdem haben wir zurzeit sowieso keinen Fall. Also wo ist das Problem?
3: Ja, aber es könnte jederzeit ein neuer Fall reinkommen.
1: Ja, das sehen wir dann. Morgen kann ich nicht und damit basta. Dumme Kuh. Hallo, Marie.
3: Ja, hallo. Hat Kim dich schon angerufen wegen eines Treffens morgen?
1: Ja, aber ich kann morgen nicht. Ich treffe mich mit Fiona.
3: Fiona? Dann ist sie dir also wichtiger als unser Club.
1: Oh, jetzt fang du nicht genauso an wie Kim. Das ist doch Quatsch. Fiona kann nun mal nur morgen. Und außerdem kann Stefan mich morgen hinbringen.
3: Stefan? Stefan bringt dich dorthin?
1: Ja, wieso?
3: Ihr habt doch bestimmt noch einen Platz frei im Auto, oder?
1: Ja, ich glaube schon. Wieso?
3: Ach, du weißt doch, ich wollte mir immer schon mal so einen Ponyhof ansehen.
4: Marie, du hast dich doch noch nie für Pferde interessiert.
3: Bitte, kann ich mitfahren? Dafür rede ich auch mit Kim und bringe sie dazu, dass sie das Treffen verschiebt.
4: Na gut, ich frag Stefan.
3: Ah, du bist ein Schatz.
0: Ponys sind echt interessante Tiere. Intelligent und archaisch irgendwie, so ursprünglich in ihrer geballten Kraft. Und dabei dieser Freiheitsdrang. Stimmt doch, nicht, Stefan?
2: Ja, klingt gut. Aber ehrlich gesagt habe ich mit Pferden und Reiten nicht so viel am Hut. Ich gehe lieber schwimmen.
0: Ja, du sprichst mir aus der Seele. Aber ich wollte Franzi nicht kränken. Sie hängt doch so an ihrem Viech. Ich schwimme auch gern. Am liebsten zu Hause in unserem Pool auf dem Dach. Komm doch mal vorbei, wenn es wieder wärmer ist.
2: Danke für das Angebot. Vielleicht schaue ich wirklich mal vorbei.
0: Nicht vielleicht, ganz bestimmt. Du musst es versprechen.
1: Nicht ablenken lassen, Bruder Herz. Da vorn, die Einfahrt, da ist es.
2: Ah, gut. Ich hole euch in 3 Stunden wieder ab, okay?
1: Ja, ist gut.
0: Wie? Du bleibst nicht hier?
2: Nein, ich muss einem Freund helfen.
0: Oh, das ist ja schade. Ich werde dich vermissen.
2: Ja, ich dich auch.
1: Du hast sie ja wohl nicht mehr alle.
0: Wieso? Was ist denn?
1: Was sollte denn dieses Gesülze mit vermissen und so? Gut, dass Holger das nicht gehört hat.
0: Ich bin doch nicht Holgers Eigentum. So, während ihr am Reiten seid, werde ich mich da hinten im Reiterstübchen vergnügen. Das ist ja wohl der einzige Ort hier, wo keine Pferde hin können.
1: Wenn du da mal nicht einen super langweiligen Nachmittag haben wirst.
0: Wieso?
1: Da sind nur Mädchen.
0: Och, ich mach mir das schön schön.
1: Na dann.
5: Hi, Franzi, da bist du ja.
1: Hi, Fiona.
5: Herzlich willkommen auf unserem Ponyhof Hufeisen.
1: Danke.
5: Eigentlich wollte ich ja eine ausführliche Führung mit dir machen, aber ich stelle mir vor, dass du am liebsten gleich ausreiten möchtest, oder?
1: Stimmt, genau. Oh, lass mich raten, das ist dein Domino?
5: Ja, das ist er. Ja, ist ja alles gut, Domino. Alles in Ordnung. Das ist nur eine Freundin von mir. Das ist Franzi, die ist total lieb.
1: Und du? Wie heißt du?
5: Das ist Coco. Sie ist super zutraulich, fast so lieb wie deine Tinker. Habe ich für dich extra gesattelt. Komm, lass uns losreiten.
1: Oh ja. Auf geht's.
5: Yippie! Yippie!
1: Mensch, Stefan, du kommst genau im richtigen Moment. Wir haben gerade die Ponys in den Stall gebracht und sind fertig.
5: Und wie fertig wir sind. 3 Stunden waren wir unterwegs.
2: Nicht schlecht. Und wo ist Marie?
1: Die sitzt im Reiterstübchen. Ich habe ihr schon Bescheid gesagt. Sie kommt gleich.
5: Wollen wir da nicht noch was zusammen trinken?
2: Nein, ein andermal gern. Heute nicht. Wir müssen los. Ich habe in der Stadt noch etwas zu erledigen.
0: Oh, schade. Hi, Stefan. Schön, dass du wieder da bist.
2: Hi, Marie. War es nicht langweilig dort im Reiterstübchen?
0: Wenn man weiß, auf wen man wartet, dann vergeht die Zeit wie im Fluge.
2: So, da wären wir.
0: Vielen, vielen Dank, Stefan. Und nicht vergessen, bis bald bei uns am Pool.
2: Ja, bis bald.
1: Marie ist echt unmöglich. Manchmal frage ich mich wirklich, warum ich mit ihr befreundet bin.

0: Pinka ist verschwunden.
1: Was? Das gibt's doch gar nicht.
0: Doch, ich habe überall nach ihr gesucht. Im Stall, auf der Koppel, hinter dem Haus. Sie ist und bleibt weg. Unauffindbar.
1: Das kann doch gar nicht sein. So ein Pony kann sich doch nicht in Luft auflösen.
0: Trotzdem ist sie weg. Und weil ich ganz allein zu Hause war, habe ich den Notstand ausgerufen. Oh, danke, dass ihr sofort gekommen seid.
1: Wozu sind Freundinnen denn sonst da? Hier, schieb mal den Kram da weg und leg die Umgebungskarte auf den Tisch. Kim, du hattest recht. Wir müssen das Hauptquartier wirklich dringend mal wieder aufräumen. Aber nicht jetzt. Hat Tinka einen Lieblingsplatz?
0: Ja, den Apfelhof. Vor allem, wenn die Äpfel reif sind.
1: Wir haben Frühling.
0: Da war ich auch schon. Aber von Tinka keine Spur.
1: Hat jemand das Gatter aufgelassen?
0: Nein, nachgeprüft. Fest verschlossen. Ich glaube immer weniger, dass Tinka ausgebüxt ist.
1: Du meinst, Tinka ist entführt worden?
0: Ja, vielleicht. Tinka würde von alleine nie weglaufen und so lang fortbleiben. Sie liebt ihre Koppel und braucht ihre vertraute Umgebung.
1: Ja, aber wer macht denn so etwas und entführt ein Pony? Hast du irgendeinen Verdacht?
0: Nee, beim besten Willen nicht.
1: Denk mal scharf nach. Habt ihr irgendwelche Feinde in der Nachbarschaft?
0: Feinde?
1: Ja, oder Menschen, denen du zutraust, dass sie dir oder deiner Familie einen Schreck einjagen wollen.
0: Nee, echt nicht. Obwohl.
1: Obwohl was?
0: Naja, vor einiger Zeit beim Ausritt, da hatten Tinka und ich Ärger mit einem Bauern, weil wir die Abkürzung über sein Feld genommen haben. Und dieser Bauer, Scherding heißt er, hat sich vor ein paar Monaten schon mal beschwert.
1: Also doch, da haben wir doch eine heiße Spur. Wir sollten diesen Bauern sofort einen Besuch abstatten und uns dort mal umsehen.
0: Meinst du wirklich? Aber das ist doch peinlich, wenn sich dann herausstellen sollte, dass er es gar nicht war.
1: Na und? Ich denke, du willst Tinka wiederfinden.
0: Ihr habt recht. Wir sollten jede Spur verfolgen. Das machen wir bei unseren Detektivfällen schließlich auch immer so.
1: Ganz genau. Und wenn mich das Kribbeln in meinem Bauch nicht trügt, dann haben wir bereits einen neuen Fall. Also, los! Worauf warten wir noch?
2: Stopp!
1: Hä?
2: Unser Powerspruch.
0: Stimmt.
3: Die drei Ausrufezeichen.
2: Eins,
3: zwei,
2: drei,
3: Power!
0: Ich glaube, die Luft ist rein.
1: Bis auf den Gestank nach Mist.
0: Psst. Los, darüber, hinter den Busch da. Hier vorne ist das Wohnhaus. Dahinter Gemüsegarten. Und das da an der Seite, das ist der Stall.
1: Draußen ist Tinka nirgends zu sehen. Dann muss sie im Stall versteckt sein.
4: Wenn sie denn hier ist.
1: Ja, ja, ja. Um das nachzuprüfen, sind wir ja hergekommen.
0: Oh, Mist, ein Hund.
5: Runter und schnell.
1: Ob er uns gewittert hat?
2: Dann gute Nacht.
0: Quatsch, der ist an der Kette. Der kann bloß Krach machen.
1: Was jetzt?
0: Lasst mich nur machen. Hier. Ich habe rein zufällig noch eine Mini-Salami in der Tasche. Die wird ihn beruhigen. Eins, zwei, drei und zack. Liegt die Wurst direkt vor seinem Maul.
1: Los, jetzt rüber in den Stall.
0: Tinka?
1: Tinka?
0: Wo bist du?
1: Oh, Fehlanzeige. Tinka ist nicht hier.
0: Aber wenn nicht hier, wo soll sie dann sein?
1: Man kann den ganzen Stall übersehen. Hier ist sie wirklich nicht.
0: Aber irgendwo auf diesem stinkigen Bauernhof muss Tinka doch sein.
6: Was? Hab ich da eben stinkiger Bauernhof gehört? Was habt ihr hier zu suchen?
1: Detektivtagebuch Kim Jülich. Donnerstag, 20.37 Uhr. Das war der Schock meines Lebens, als dieser schreckliche Bauer vor uns stand. Wie er da mit der Mistgabel vor unserer Nase herumfuchtelte, dachte ich, unser letztes Stündlein hätte geschlagen. Aber Marie hat mit Engelszungen auf ihn eingeredet und hat ihm erzählt, dass wir in der Schule gerade Landwirtschaft durchnehmen und darüber ein Referat schreiben sollen. Da hat er sich wieder beruhigt. Und das mit Tinka, das kann allein schon deswegen nicht gewesen sein, weil seine Frau eine heftige Pferdeallergie hat. Als wir sie trafen, fing sie sofort fürchterlich zu niesen an wegen der Pferdehaare, die Franzi an ihrer Kleidung hatte. Mit vielen Entschuldigungen sind wir dann wieder weg von dort. Eine große Aktion für nichts und wieder nichts. Franzis Eltern haben in der Gegend überall Steckbriefe aufgehängt. Sie haben auch einen großzügigen Finderlohn ausgesetzt. Hoffentlich meldet sich bald jemand. Geheimes Tagebuch von Kim Jülich, Donnerstag, 21.15 Uhr. Franzi, tut mir leid. Auch wenn ich mich gestern über sie geärgert habe, als sie lieber zu dieser Pferdetussi wollte, statt das Hauptquartier aufzuräumen. Aber jetzt müssen wir zusammenhalten. Und ich habe das Gefühl, dass es zwischen ihr und Benny auch gerade nicht so super läuft. Mit mir und Michi ist es total toll. Ich liebe ihn von Tag zu Tag mehr. Und unsere Liebe wird ewig dauern, das spüre ich tief in meinem Inneren. Michi und Kim forever. Das würde ich gerne in einer Vollmondnacht in die Linde in Franzis Garten schnitzen. Die Linde ist ja der Baum der Liebenden. Das wird der romantischste Augenblick meines Lebens.
0: Hallo, Benny.
5: Guten Morgen, Tigerchen. Hast du gut geschlafen?
0: Nee, überhaupt nicht.
5: Ich habe 2 Tage nichts von dir gehört und da habe ich mich gewundert. Habe ich wieder irgendwas falsch gemacht?
0: Nein, du hast nichts falsch gemacht.
5: Ist irgendwas passiert?
0: Ja, Tinka ist verschwunden.
5: Was? Verschwunden?
0: Ja, wahrscheinlich entführt.
5: Oh nein. Kann es nicht sein, dass sie einfach weggelaufen ist?
0: Wenn ich das doch sag.
5: Kann ich dir irgendwie helfen? Soll ich heute Nachmittag kommen?
0: Nein, Kim und Marie helfen mir schon. Das ist ja schließlich nicht unser erster Fall.
5: Ja, ich weiß. Das musst du mir nicht erklären.
0: Hör mal, ich muss Schluss machen, ja? Ich melde mich wieder, okay?
5: Mhm, okay.
0: Ciao.
5: Ja, ciao und Küsschen.
0: Ja, ciao.

0: Da bist du ja endlich, Franzi. Ich muss dir was Wichtiges erzählen.
1: Fiona, jetzt nicht. Ich muss schnell in die Klasse.
0: Naja, dann nur so viel. Ich habe eine heiße Spur für euch. Das muss ich dir, Kim und Marie erzählen.
1: Also gut, ich rufe den Detektivclub zusammen. Heute Nachmittag um 3 im Café Lomo, okay?
0: Okay. Was hast du dir eigentlich dabei gedacht, Fiona hierher einzuladen?
2: Ach, die hat bestimmt gar keine Informationen. Die sucht doch bloß nach einer Gelegenheit, wie sie an ein Autogramm von Nick kommen kann.
1: Jetzt wartet doch erstmal ab. Da kommt sie.
0: Hallo. Danke, dass ihr alle extra gekommen seid.
2: Ach, bitte. Wer Informationen hat, ist immer willkommen.
0: Hier, dies habe ich gestern neben der Werbeanzeige meiner Eltern in dieser Zeitschrift gefunden.
1: Was ist das?
0: Ebenfalls eine Anzeige. Lies mal vor. Also, tolle neue Ponys. Das Glück dieser Erde liegt auf dem Rücken der Pferde. Naja, weiter, pipapo. Ah ja, jetzt, hier kommt's. Frisch eingetroffen, ein süßer Rappe. Jetzt gleich die erste Reitstunde buchen. Reiterhof Himmelkron.
1: Der Rappe, das könnte Tinker sein.
2: Vielleicht, aber freu dich nicht zu früh. Trotzdem, das klingt schon sehr verdächtig. Wo liegt dieser Reiterhof Himmelkron?
1: Der ist doch ganz bei euch in der Nähe, Fiona, oder?
0: Genau genommen sind wir fast so etwas wie Nachbarn. Das ist eine gute Viertelstunde zu Fuß.
2: Ohne Auto können wir das vergessen. Aber vielleicht kann Stefan uns ja noch einmal fahren.
1: Keine Ahnung, ich muss ihn erst fragen. Aber ich weiß nicht, ob es so gut ist, wenn wir dort gleich alle drei zusammen auftauchen.
2: Wieso?
1: Ich glaube, es ist besser, wenn ich dort erstmal inkognito ermittle.
2: Inkognito?
1: Ich nehme einfach eine Stunde Reitunterricht und sehe mich um.
2: Das ist gut. Franzi checkt die Lage und wenn es sein muss, kommen wir als Verstärkung dazu.
3: Oh, schade. Ich wäre so gern mitgekommen.
1: Meinetwegen oder wegen Stefan?
2: Ach, deinetwegen natürlich.

0: Also hier auf dem Reiterhof Himmelkron habe ich Tinker auch nicht gefunden.
1: Hast du denn alles durchsucht?
0: Soweit es mir auf die Schnelle nach Ende der Reitstunde möglich war. Die haben dort zwar drei Rappen, aber Tinker war nicht dabei.
1: Und der neue Rappe?
0: Ist ein Wallach.
1: Schade.
0: Dann habe ich noch David, ihm gehört der Reiterhof, und Peter, den Stallburschen, belauscht.
1: Und?
0: Ja, bevor ich richtig etwas erfahren konnte, haben sie mich leider entdeckt und weggeschickt. Aber das eine sag ich dir, harmlos sind die nicht.
1: Wieso?
0: Ja, die haben sich lange über die Fellfarben von Pferden unterhalten und wie man die verändern kann. Also irgendwas stimmt da nicht.
1: Wie man die Fellfarben von Pferden verändern kann?
0: Ja, ich finde das auch höchst sonderbar.
1: Vielleicht wollen die Tinker umfärben.
0: Oder haben es schon getan.
1: Okay, dann rufe ich Marie an und wir treffen uns morgen um 3. Abgemacht?
0: Ja, abgemacht. Hallo, Benny.
2: Hey, bin ich froh, dich zu hören. Ich hatte ja eigentlich gedacht, du meldest dich nochmal.
0: Ja, ich hatte keine Zeit. Es war so viel los.
2: Aha, wegen Tinker?
0: Ja, die ist immer noch weg.
2: Habt ihr denn schon eine Spur?
0: Du, das kann ich jetzt so am Handy nicht sagen. Und es ist im Moment überhaupt ganz schlecht.
2: Du, magst du mich nicht mehr?
0: Doch, natürlich. Was redest du denn da?
2: Ich meine ja nur, ich dachte, wenn man zusammen ist, dann teilt man doch alles. Ja, auch wenn es einem mal schlecht geht.
0: Ja, klar.
2: Ich vermisse dich.
0: Gut, wir können uns morgen treffen. Hast du Lust, frühstücken zu gehen?
2: Was für eine Frage. Ja, klar.
3: So lecker, dieses amerikanische Frühstück mit Rührei, Speck und diesen kleinen Bratwürstchen, oder? Schmeckt sie nicht, Franzi?
0: Doch.
3: Ja, aber du isst ja gar nichts.
0: Ich habe irgendwie keinen Hunger.
3: Wegen Tinker, nicht?
0: Ja.
3: Ich würde mich nie in eure Detektivarbeit einmischen, aber ich möchte auch so gern helfen.
0: Das tust du doch schon. Du bist da und hörst mir zu und das ist richtig lieb von dir.
3: Wenn du deinen Käse nicht schaffst, kann ich den haben?
0: Ja, klar.
3: Was guckst du mich denn auf einmal so an, als ob ich dir ganz fremd wäre? Habe ich einen Pickel auf der Nase oder so?
0: Nein, ja, ach, nur so. Ach, ich weiß auch nicht, was mit mir ist.
4: Detektivtagebuch von Kim Jülich. Sonntag, 14.25 Uhr. Von unserer Sondersitzung sind folgende Ergebnisse festzuhalten. Von Tinker fehlt weiterhin jede Spur. Auf die Steckbriefe hat sich niemand gemeldet. Franzis Eltern wollten schon Kommissar Peters einschalten, aber noch werden wir den Fall nicht abgeben. Nach intensiver Diskussion haben wir auf dem Reiterhof Himmelkron 3 Verdächtige ausgemacht. David, den Besitzer, Peter, den Stallburschen, der vielleicht auch Davids Komplize ist, und Momo, eine 16-jährige Reitschülerin, die Franzi auf dem Reiterhof getroffen hat. Es könnte sein, dass David und Peter Tinker und vielleicht noch andere Pferde gestohlen haben, um den Reiterhof attraktiver zu machen und um Fionas Eltern auszustechen. Andererseits ist Momo ganz närrisch auf Rappen und möchte gern einen eigenen haben. Sie hat auf dem Schulhof mitbekommen, dass Franzi einen besitzt und ihn dann vielleicht entführt. Aber das sind alles nur Vermutungen. Darum werden wir heute am späten Abend zu dritt zum Hof Himmelkron fahren und dort nach Spuren suchen. Unseren Eltern erzählen wir, dass wir bei Fiona übernachten dürfen.
5: Nicht so schnell! Ich kann nicht mehr!
6: Okay, wir warten.
7: Ich dachte eigentlich, dass du inzwischen fitter bist, seit du mit uns joggen gehst.
5: Haha, die paar Mal. Ich bin eben nicht so eine Sportskanone wie ihr.
0: Jetzt lass sie in Ruhe, Marie. Bei mir zieht es auch schon ein bisschen in den Waden. Ich mache schließlich auch nicht jeden Tag so eine Gewalttour.
7: Ich war ja von Anfang an dafür, dass wir mit Stefan fahren.
0: Oh, fängst du schon wieder damit an? Dann hätten wir ihn doch einweihen müssen. Und wenn meine Eltern das zufällig erfahren hätten, was meinst du, was dann los gewesen wäre?
7: Schon gut. Ich hab ja verstanden.
5: Du scheinst ja wieder ganz schön für Stefan zu schwärmen. Weiß Holger eigentlich davon?
7: Ihr mailt euch doch immer.
5: Ha!
4: Der muss ja auch nicht alles wissen. Außerdem hat er in seiner letzten E-Mail dauernd von dieser blöden Corinna erzählt. Wie nett sie ist und wie gut sie schon Englisch kann und so weiter. Und wie steht es mit dir und Michi?
5: Sehr gut. Du Franzi, was ich dich fragen wollte. Können Michi und ich mal zu dir rauskommen und in eure Linde ein kleines Liebeszeichen ritzen?
0: Was? Ein Liebeszeichen?
5: Ja, so Herz und K und M und Pfeil und so. Vielleicht können du und Benny ja auch.
0: Ich weiß nicht.
5: Klar, wenn du natürlich die Rinde des Baums nicht verletzen möchtest, dann lassen wir es.
0: Nein, nein, das meine ich nicht. Nur ich und... Ach, ist ja auch egal.
5: Läuft es nicht so gut mit Benny?
0: Keine Ahnung, irgendwie... Also, wenn, dann liegt es an mir.
5: Möchtest du darüber reden?
0: Eigentlich nicht. Noch nicht.
5: Ja, musst du ja auch nicht.
8: Schade.
0: Aber Michi und du, ihr könnt das selbstverständlich gern machen. Dem Baum schadet das nicht.
5: Danke. Los, lasst uns weiterfahren.
0: Hey, hey, was ist denn auf einmal mit Kim los?
5: Liebe verleiht Flügel.

0: passt auf, wo ihr hintretet. Im Dunkeln sehen die Gebäude des Reiterhofs Himmelkron viel größer aus als bei Tag.
1: Die sparen aber auch ganz schön beim Licht.
0: Wir sind auf dem Land und nicht in der Stadt, Marie. Und das ist auch gut so. So findet kein Mensch unsere Fahrräder hinter dem Schuppen.
2: Gibt es hier auch einen Hund?
0: Nein, gibt es nicht.
2: Gut.
0: Jedenfalls habe ich keinen gesehen.
1: Was war das?
0: Nichts.
1: Nichts?
0: Naja, vielleicht eine Maus. Jetzt beruhigt euch doch mal.
2: Und wir fangen doch wirklich mit Plan A an, oder?
0: Die Weide. Denn wenn der oder die Entführer Tinker für die Nacht dorthin gebracht haben, dann ist ja alles klar.
2: Okay. Dann auf zur Weide.
1: Autsch!
0: Ah, was ist?
1: Ich bin über eine Baumwurzel gestolpert.
2: Tut's weh?
1: Nein. Geht schon.
2: Es wird aber auch immer dunkler. Soll ich die Taschenlampe anmachen?
1: Spinnst du? Damit uns alle sehen?
0: Unsere Augen müssen sich erst an die Dunkelheit gewöhnen. Dann wird's besser.
2: Aber trotzdem ist es bestimmt schwer, die Pferde im Dunkeln auseinanderzuhalten, oder?
0: Ach was.
2: Wir müssen ganz nah ran, oder?
0: Nein, keine Angst. Das mache ich schon.
2: Danke.
1: Psst. Da sind sie.
2: Aber die sehen ja alle gleich aus.
0: Nein, das sind die Schecken da. Das sind die Braunen und die Schimmel wirst ja selbst du erkennen, Kim, oder?
2: Ja.
0: Und da drüben stehen die drei Rappen. Die habe ich schon im Stall gesehen.
1: Und Tinker?
0: Nein.
2: Bestimmt nicht?
0: Bestimmt nicht.
2: Wäre ja auch zu schön gewesen.
0: Tja, nützt nichts. Also weiter mit Plan B.
1: Was für ein Plan B? Okay, lass das. Mach die Taschenlampe wieder aus.
2: Momo!
1: Franzi, oder? Was machst du denn hier?
0: Dasselbe könnten wir dich fragen, Momo.
1: Ich bin öfter hier.
2: Auch nachts?
1: Was soll das? Wird das hier ein Verhör oder was? Wer seid ihr eigentlich? Wollt ihr zusammen mit Franzi Ponys stehlen?
3: Nein. Aber du vielleicht?
1: Unverschämtheit! Mit euch rede ich nicht länger. Macht doch, was ihr wollt!
2: Sollen wir ihr nachlaufen?
1: Klar, aber mach das Licht aus, Kim. Das ist viel zu auffällig.

0: Mist. Seht ihr sie noch?
1: Nein,
0: sie ist weg. Wie vom Erdboden verschluckt.
1: Im Dunkeln haben wir einfach keine Chance.
0: Was machen wir denn jetzt?
1: Im Zweifelsfall ganz normal mit Plan B weiter. Der Stall.
0: Ih, was ist das denn?
1: Was?
0: Hier im Gras. Mach mal Licht.
1: Das Gras ist ja ganz weiß.
2: Wetten, die Spur hat Momo hinterlassen?
0: Sieht ganz so aus. Vielleicht hat sie ja Tinka umgefärbt und nicht David.
2: Und jetzt ist sie uns entwischt.
1: Trotzdem haben wir ihre Spur. Marie, hältst du bitte das Plastiktütchen auf? Dann schneide ich ein paar Grashalme ab.
2: Toll, was du immer alles dabei hast.
1: Sind wir nun Detektivinnen oder sind wir nur so auf Nachtwanderung?
0: Macht schnell, wir müssen in den Stall. Vielleicht ist Momo ja noch dort.
1: Ja, wir kommen schon.
0: Kommt, die Luft ist rein.
2: Hier sind ja gar keine Pferde in den Boxen.
0: Die sind vielleicht alle draußen auf der Weide.
1: Da hinten stehen welche.
0: Das sind Ponys. Ein Fuchs und ein Brauner.
2: Kein Rappe?
0: Nein, auch keine umgefärbte Tinka. Und keine Momo.
1: Hey, da hinten ist aber noch eine Tür.
2: Vielleicht geht's da nach draußen.
1: Riecht nach Leder oder so.
0: Und dann ist es bestimmt die Sattelkammer.
2: Jo, ist sie.
1: Na, hier ist Tinka aber auch nicht.
2: Seht mal, da ist aber noch eine Tür. Hier, zwischen den Sätteln.
0: Mist, ein Vorhängeschloss.
1: Marie, hast du dein Dietrich-Set eingesteckt?
2: Sind wir nun Detektivin oder sind wir nur so auf Nachtwanderung?
1: Klar, Entschuldigung.
2: Dietrich brauche ich aber gar nicht. Da hat's wohl jemand eilig gehabt. Das Schloss ist nicht eingerastet.
1: Boah, riecht muffig.
0: Wie Keller.
1: Und staubig.
2: Wie ein Gefängnis. Nicht mal ein Fenster.
0: Doch, da ganz oben unter der Decke. Ist aber vergittert.
2: Leuchte mal hier hin, Kim.
1: Bloß diese Säcke. Was ist das?
2: Kraftfutter, oder?
0: Das ist Hafer oder Gerste. Das bekommen große Pferde und Ponys zusätzlich zum normalen Futter. Vor allem, wenn sie oft geritten werden.
1: Ist also nicht weiter spannend. Los, lasst uns wieder gehen.
2: Wartet.
1: Was ist denn?
2: Alle vier Säcke wurden schon mal geöffnet und nur lose wieder zugemacht. Das ist doch merkwürdig, oder?
0: Allerdings. Normalerweise würde man einen Sack nach dem anderen aufmachen und verbrauchen.
1: Guckt mal. Hier auf dem Boden liegen so komische, orangefarbene Körner. Gehört sowas auch zum Kraftfutter dazu, Franzi?
0: Habe ich noch nie gesehen und kann ich mir eigentlich nicht vorstellen. Aber so gut kenne ich mich auch wieder nicht aus. Manche Pferdebesitzer mischen, glaube ich, noch extra Vitamine oder Mineralstoffe ins Futter. Aber puh, ich habe keine Ahnung, ob die auch orange sein können.
1: Hey, da zwischen den Säcken klemmt eine Dose.
0: Zeig mal.
2: Sieht aus wie ein Medikament aus der Apotheke. Vetra. Ach, Mist. Mehr kann man nicht mehr lesen.
0: Vetra. Nie gehört. Schraub mal auf.
1: Das sind dieselben orangenen Körner. Denkt ihr auch, was ich denke?
0: Sieht fast so aus, als ob jemand heimlich diese Körner in die Futtersäcke gemischt hat. Aber warum?
2: Ich fürchte nicht, um den Pferden was Gutes zu tun.
0: Meinst du, jemand will Tinka damit vergiften?
2: Das glaube ich nicht. Das Futter bekommen doch anscheinend alle Tiere hier. Ich kann mir nicht vorstellen, dass David seine eigenen Ponys vergiften will.
1: Marie hat recht. Aber wir sollten trotzdem unbedingt eine Probe von dem Zeug mitnehmen und analysieren lassen.
2: Und du weißt auch schon von wem, nicht?
1: Ja, von Michi.
2: Wer sonst?
0: Okay, hast du noch eine Plastiktüte, Kim?
1: Klar, hier. Das reicht, das reicht, das reicht. So, und jetzt höchste Zeit für den Abflug.
0: Was war das? Jemand hat uns eingesperrt. Wir sitzen in der Falle.
1: Gib's auf. Die Tür ist zu.
0: So eine Gemeinheit, uns einfach einzusperren. Ich wette, das war Momo.
2: Oder der Reitstallbesitzer höchstpersönlich.
1: Oder sein Komplize Peter. Aber das Rätselraten hilft uns jetzt auch nicht weiter. Wir müssen hier raus.
0: Ja, aber wie?
2: Sammeln wir Ideen. Wer hat einen Vorschlag?
0: Wir könnten versuchen, zum Fenster rauszuklettern.
1: Das ist viel zu hoch, vergiss es. Aber wir könnten laut um Hilfe rufen, bis uns jemand hört.
2: Tolle Idee. Dann kommt unser Gefängniswärter garantiert zurück und sorgt dafür, dass wir keinen Mucks mehr von uns geben.
0: Oder wir rufen Fiona an. Moment. Mist, kein Empfang.
1: Fiona sollten wir da sowieso nicht mit reinziehen.
2: Finde ich auch.
0: Tja, dann warten wir einfach bis morgen früh.
1: Was anderes bleibt uns wahrscheinlich nicht übrig.
2: Na super, ihr wollt also aufgeben. Ihr seid ja tolle Detektivin.
0: Hey, was soll das? Du bist doch die Einzige von uns, die bis jetzt noch keinen Vorschlag gemacht hat.
2: Na und? Ich denke eben noch nach. Das ist alles.
1: Hört auf zu streiten, das halte ich nicht aus.
2: Also, nach reiflicher Überlegung schlage ich vor, wir probieren es doch mal mit dem Fenster. Ein Versuch ist es wenigstens wert.
1: Stimmt.
0: Aha, und wenn ihr wir sagt, meint ihr mich, oder?
2: Mhm.
0: Aber ich kann euch nichts versprechen.
2: Klar.
0: Wenn wir zwei Säcke aufeinander stapeln, müsste das eigentlich reichen.
1: Dann an die Arbeit.
2: So. Puh. Warte, Franzi. Wir helfen dir hoch.
0: Nein. Haltet lieber die Säcke fest, damit die nicht wegrutschen.
1: Sei vorsichtig.
0: Ja, keine Angst.
1: Bist du schon oben?
2: Kannst du was sehen?
0: Ja, zwei Riegel. Aber die kriege ich auf, glaube ich. Ja!
1: Super! Super.
3: Ich fass es nicht. Ihr habt mitten in der Nacht den Hof Himmelkron durchsucht?
0: Mhm.
3: Und? Habt ihr Tinker dort gefunden?
1: Nein.
3: Aber Verdächtige habt ihr gesehen?
1: Nein. Darüber können wir leider nicht reden. Du weißt doch, wir stecken immer noch mitten in den Ermittlungen.
3: Verstehe.
0: Fiona, hast du vielleicht ein Pflaster für mich?
3: Oh, du hast ja dein Knie aufgeschrammt. Bist du hingefallen? Musstet ihr fliehen?
0: Nein, ist nichts weiter.
2: Ja, klar hab ich Pflaster. Sag mal, Franzi, was macht ihr eigentlich mit den Verdächtigen, wenn ihr sie erwischt?
0: Na was wohl? Sie überführen natürlich und der Polizei ausliefern.
3: Und wenn sie unschuldig sind? Naja, das sieht man doch so oft im Fernsehen. Auch die besten Polizisten und Detektive können sich doch mal irren.
0: Ja, stimmt. Trotzdem brauchst du dir keine Gedanken zu machen. Wir haben schon so viele Fälle gelöst und noch nie falsche Schlüsse gezogen oder einen Unschuldigen ins Gefängnis gebracht.
2: Und du willst mir auch nicht sagen, wen ihr verdächtigt?
0: Nein,

0: Wow! Und wo habt ihr diese Proben genau gefunden?
1: Psst, nicht so laut, Michi.
0: Okay, wo?
1: Auf dem Reiterhof Himmelkron. Und uns interessiert vor allem, ob man mit der weißen Farbe auf den Grashalmen ein Pony umfärben kann.
0: Damit es wie ein Schimmel aussieht?
1: Genau. Und bei den orangefarbenen Körnern geht's darum, ob es irgendein Gift ist oder so.
0: Puh, ich kenne mich in Chemie zwar ganz gut aus, aber das ist schon sehr speziell. Könnte schwierig werden. Aber natürlich gebe ich mein Bestes.
1: Du schaffst das, Schatz. Das weiß ich.
0: Ich nehme an, es eilt?
1: Erraten. Wir brauchen die Ergebnisse möglichst gestern.
0: Unmögliches erledige ich sofort. Wunder brauchen etwas länger. Ich werde mich sofort an die Arbeit machen. Aber jetzt will ich noch ein paar Minuten ganz egoistisch sein und mit dir über die wichtigen Dinge des Lebens reden.
1: Was sind denn die wichtigen Dinge des Lebens?
0: Eigentlich fallen mir da nur drei Sachen ein. Du, du und nochmals du.
1: Oh, Michi.
0: Wir sollten mal wieder einen Ausflug machen. Was hältst du von einer Radtour?
1: Super, ich habe auch schon eine Idee, wo wir hinfahren können.
0: Ja?
1: Mhm, zu Franzi.
0: Och, du willst die Tour ja nur mit einem Clubtreffen verbinden.
1: Nein, nein. Ich habe mir da was total Romantisches ausgedacht.
0: Aha.
1: Bei Franzi im Garten steht eine Linde. Und die Linde ist doch der Baum der Liebenden, weißt du? Da können wir mit deinem Taschenmesser unsere Liebe verewigen.
0: Mit irgendeinem kitschigen Spruch? Kim und Michi forever oder so?
1: Findest du das kitschig?
0: Das ist doch echt albern. Ich meine, sowas machen doch nur Kinder.
1: Liebes Tagebuch. Warum war Michi so gemein zu mir? Warum hat er sich über meinen Vorschlag lustig gemacht? Erst war er so lieb und zärtlich und dann hat er auf einmal die schöne Stimmung kaputt gemacht. Mit Absicht? Michi, ich dachte, du findest die Idee genauso romantisch wie ich. Aber da habe ich mich anscheinend getäuscht. Du bist der unromantischste, unsensibelste Junge auf der ganzen Welt. Aber das Schlimme daran ist, dass ich trotzdem nicht aufhören kann, dich zu lieben. Wäre ich doch nur mit Franzi und Marie zum Recherchieren auf den Reiterhof Himmelkron gefahren, statt zu dir ins Café Lomo. Schluss, Kim. Hör auf, dich selbst zu quälen. Das ist doch wie verhext. Dauernd entwischt uns diese Momo.
2: Angeblich war sie vor einer halben Stunde noch hier. Aber jetzt weiß keiner was von ihr. Und ausreiten ist sie auch nicht.
1: Früher oder später kriegen wir sie schon. Komm, lass uns nach den weißen Spuren im Gras suchen. Wenn ich mich nicht täusche, müsste die Stelle doch hier irgendwo gewesen sein.
2: Also, ich kann nichts erkennen. Hey, doch, hier. Hier ist noch ein bisschen weiß hängen geblieben. Aber das Gras ist nass.
1: Sieht ganz danach aus, als hätte sie versucht, ihre Spuren zu beseitigen.
2: Momo macht sich immer verdächtiger.
3: Das ist doch eine Riesensauerei, wenn ich stehe. Oder
1: da streiten sich zwei.
3: Lass doch mal die Kirche im Dorf.
1: Da, in dem Wirtschaftsgebäude.
2: Das Fenster steht auf. Komm, wir müssen näher ran.
3: Oh, das ist doch einfach unglaublich. Also diese Schmierereien sind wirklich das Allerletzte.
2: Das sind David und Peter.
4: Beim Reiterstübchen habe ich ja noch ein Auge zugedrückt, aber das war ein Fehler.
5: Ich finde, wir sollten kein Drama draus machen.
3: Kein Drama?
4: Das sehe ich anders. Diese Schmierereien müssen aufhören.
5: Ich sollte am besten gleich alle Eltern verständigen. Das ist doch übertrieben. Nur wegen diesem bisschen Kinderkram.
3: Von wegen Kinderkram. Das ist Beschädigung von Eigentum. Wie sieht denn das aus? Und wer macht es wieder weg?
5: Ich. Die Spuren im Gras habe ich ja auch gleich wegbekommen. Der Zaun dürfte auch kein Problem sein.
1: Er war das, nicht Momo.
2: Ich aber von welchen Schmierereien spricht er denn?
4: Aber wenn sowas nochmal passiert, dann muss ich einschreiten. Wo kommen wir denn sonst dahin?
5: Ja, ja, wir werden ja sehen, ob da noch was kommt.
2: Ups, er kommt. Zu spät.
6: Ah, hallo ihr beiden. Hey, dich kenne ich doch, oder?
2: Ja, kann sein. Ich bin eine von den Reitanfängerinnen. Und das ist Marie, eine Freundin von mir.
6: Wollt ihr gerade zu David?
2: Ja, genau.
6: Wartet lieber noch einen Moment. Er ist gerade nicht so gut drauf.
1: Ja, danke.
2: Ja, du hast recht.
1: Los, lass uns abhauen, Franzi, bevor David rauskommt und uns auch noch anbrüllt.
4: Klar, Frau Röhn, so ist es.
2: Warte, Frau Röhn? David telefoniert mit Fionas Mutter.
4: Das ist doch viel einfacher und billiger für uns beide, wenn wir uns das Futter teilen. Ich kann es Ihnen gleich vorbeibringen, wenn Sie möchten.
1: Die kennen sich offenbar.
4: Keine Ursache. Ich komme gleich vorbei. Bin schon unterwegs.
2: Schnell weg! Los! Beim Ausreiten habe ich einen Fußweg zum Ponyhof.

0: Verstehst du das?
1: Nein, ich blick da überhaupt nicht mehr durch. Meinst du, Fionas Mutter und David stecken unter einer Decke?
0: Möglich. Vielleicht sind die Körner ja doch nur irgendwelche Vitamine. Boah, was machen wir denn jetzt?
1: Ich würde mich ja hier am liebsten ein wenig umsehen. Wie machen wir das unauffällig?
0: Weiß nicht.
2: Hallo, ihr zwei. Na, wie geht's?
0: Ach, gut. Und selbst?
1: Ach, ihr wollt sicher über Pferde quatschen und reiten oder so. Ich muss eh weg.
0: Hä, du musst weg?
1: Jaha.
0: Ach so, ja. Ja, du musst ja weg. Also dann bis morgen.
1: Bis morgen.
0: Ja, und wie geht's dir so, Fiona?
2: Geht so. Aber warum hast du nicht vorher angerufen, dass du kommst? Ich habe total viel zu tun.
0: Ach, schade. Können wir nicht trotzdem zusammen ausreiten?
2: Na, das geht leider nicht. Ich habe wirklich keine Zeit.
0: Hm. Kann ich denn alleine ausreiten? Mit Coco?
2: Nein. Nein, nein, das geht nicht.
0: Wieso denn nicht?
2: Weil sie ist krank. Der Tierarzt ist bei ihr.
0: Oje, was hat sie denn?
2: Das ist es ja. Der Tierarzt weiß es auch nicht genau. Aber ich muss jetzt wieder in den Stall. Domino und zwei anderen Ponys geht es auch nicht so gut.
0: Was, dein Domino? Oje, du Arme. Soll ich mitkommen und dabei sein, wenn der Tierarzt Domino untersucht?
2: Nein, lieber nicht.
0: Ruf mich an, wenn du mich brauchst, ja?
2: Ja, mach ich.
1: Sich mal wieder im Hauptquartier zu treffen, ist auch ganz schön. Besser jedenfalls, als immer in irgendwelchen Pferdeställen herumzukriechen.
0: Unser Hauptquartier ist aber auch ein alter Pferdeschuppen. Das weißt du, oder?
1: Klar, aber man riecht es nicht mehr.
0: Na, das wollen wir doch auch hoffen. So, jetzt erzähl doch nochmal für Kim, was du auf dem Ponyhof erfahren hast, als du allein recherchiert hast.
1: Ja, also, ich habe mich heimlich in den Stall geschlichen. Da war der Tierarzt noch da. Es sind insgesamt 4 Ponys krank. Sie sind total schlapp und müde. 2 haben sogar eine viel zu niedrige Körpertemperatur, sagte der Tierarzt. Und er weiß nicht, was das für eine Krankheit ist.
0: 4 einfach so gleichzeitig krank, das gibt's doch gar nicht. Ob David sie vergiftet hat?
1: Oder Peter? Oder Momo?
0: Aber viel wichtiger, wo ist Tinka?
1: Ja, wo ist Tinka? Kim, du sagst ja gar nichts. Ist was mit dir?
2: Ach, nichts.
1: Das stimmt doch nicht.
2: Naja, Michi und ich haben uns ein bisschen gestritten.
1: Oh nein. Versöhnt euch lieber schnell.
2: Das sagst du so.
1: Ja, wir brauchen jetzt alle Energien, um den Fall endlich zu lösen. Hat Michi trotzdem etwas herausgefunden?
2: Aber klar doch.
1: Dann raus damit.
2: Also, die weiße Farbe enthält gröbere Pigmente und Lack. Die ist als Färbemittel für Pferde nicht geeignet. Um einen Rappen in einen Schimmel zu verwandeln, müsste man sein Fell eher bleichen mit
1: Wasserstoffperoxid.
2: Genau.
1: Und die komischen Körner?
2: Sind auf alle Fälle kein Gift. Mehr weiß Michi noch nicht. Er arbeitet noch dran. Und ich werde nachher mal im Internet recherchieren, ob ich irgendeinen Stoff oder ein Medikament finde, dessen Name mit Vetra anfängt.
1: Kein Gift. Das ist doch schon mal gut, Franzi. Du musst dir wegen Tinker keine Sorgen mehr machen. Aber trotzdem sollten wir langsam mal Kommissar Peters einschalten, oder?
0: Nein, noch nicht. Lasst uns damit noch warten. Ich werde mir morgen in der Schule erst noch mal Momo vorknöpfen. Jetzt rede endlich, Momo. Was hast du mit Tinka gemacht?
2: Wer ist Tinka?
0: Das weißt du genau. Mein schwarzes Pony, das seit Tagen verschwunden ist. Und du stehst doch auf Rappen, oder?
2: Ja, schon, aber...
0: Also raus damit. Wo hast du sie versteckt? Auf dem Reiterhof? Oder hast du sie mit zu dir nach Hause genommen?
2: Nein, ich habe dein Pony nicht gestohlen. Sowas würde ich nie tun.
0: Ach, wirklich? Und warum nicht?
2: Weil ich selbst ein Pferd habe. Also eigentlich eine Reitbeteiligung. Der Rappe, mit dem du mich auch schon gesehen hast.
0: Aber warum bist du denn dann so unfreundlich zu mir? Und, ja, und warum bist du mitten in der Nacht auf dem Reiterhof herumgeschlichen?
2: Dasselbe könnte ich dich fragen. Was willst du eigentlich von mir? Lass mich gehen.
0: Halt, nicht so schnell. Du sagst mir jetzt sofort, was du da in der Nacht gemacht hast. Mein Pony ist weg, ich muss es wissen.
2: Ich habe es nicht gestohlen. Das musst du mir glauben.

0: Ich habe was anderes gemacht.
1: Was denn?
0: Das darfst du niemandem verraten. Das musst du mir schwören.
1: Ja, das schwöre ich.
0: Die Graffitis auf dem Zaun. Das war ich.
1: Was? Du bist eine Sprayerin?
0: Ja.
1: Aber dann hat das ja überhaupt nichts mit unserem Fall zu tun.
0: Nein, natürlich nicht.
1: Ach, jetzt verstehe ich. Du warst so unfreundlich, weil du Angst hattest, ich könnte dich bei David verpetzen.
0: Ja.
1: Keine Angst, ich verrate dich nicht.
0: Danke. Und Entschuldigung bitte auch für das andere.
1: Das andere?
0: Ja, dass ich euch eingesperrt habe.
1: Das warst du auch?
0: Bitte nicht sauer sein, okay?
1: Eigentlich schon. Aber irgendwie hast du uns bei unserem Fall ja jetzt auch weitergeholfen.

0: Es hat sich also wirklich eine Frau aufgrund des Steckbriefs gemeldet?
1: Ja, sie will Tinker ganz in der Nähe von Fionas Ponyhof gesehen haben.
0: Und sie klang glaubwürdig?
1: Weiß ich nicht. Ich habe nicht selbst mit ihr gesprochen. Das war mein Vater.
0: Und wo warst du denn?
1: Ach, ich war mit Benny skaten. Der hatte mir mal wieder einen Überraschungsbesuch abgestattet.
0: Hört sich nicht begeistert an.
1: Doch, doch. Ich skate immer noch wahnsinnig gern mit ihm.
0: Nur noch skaten?
1: Ja, nein. Ach, ich weiß nicht. Kommt, lasst uns lieber den Fall lösen.
0: Ja, gut. Wenn Tinker also ganz in der Nähe von Fionas Hof steht, dann müsste Fiona sie doch eigentlich auch gesehen haben.
1: Nein, hat sie nicht, sagt sie. Ich habe sie gleich angerufen.
0: Merkwürdig. Also entweder die Frau hat sich geirrt oder wir sollten selbst nachgucken.
2: Oh ja, gute Idee. Ist Stefan da?
1: Du meinst wegen Fahren?
2: Ja klar, weswegen sonst?
3: Langsam müsst ihr euch aber mal eine andere Fahrgelegenheit suchen. Ich bin schließlich nicht euer Chauffeur.
2: Natürlich nicht. Aber mit dem Fahrrad zum Hof Himmelgrund dauert zu lang. Und da es wirklich dringend ist, warst du unsere letzte Rettung.
3: Schon gut, keine Ursache.
2: Dafür hast du was bei mir gut. Ein Nachmittag am Pool, sobald das Wetter wieder besser wird. Und jetzt auch noch ein Abendessen.
3: Da sag ich nicht nein.
4: Hey, hey, hey, der dunkelblaue Kombi, der da jetzt vor uns auf die Straße einbiegt. Das ist doch David, oder?
5: Ja, das ist er. Los, Stefan, hinterher.
3: Wird das hier eine Verfolgungsjagd, oder was?
5: Oh, bitte frag jetzt nicht lange. Fahr einfach dem Kombi hinterher. Aber nicht zu auffällig, ja?
3: Okay, okay.
2: Er ist alleine. Peter ist nicht dabei.
3: Ich nehme an, ihr wollt mich nicht aufklären, worum es geht.
5: Nein.
3: Naja, dann eben nicht.
5: Er will zum Ponyhof Hufeisen. Ich hab's gewusst.
2: Stefan, lässt du uns hier raus und wartest auf uns? Das wäre super nett.
3: Kein Problem. Aber passt auf euch auf, ja?
2: Das tun wir.
5: Da! David ist in den Stall gegangen.
4: Ohne Fionas Eltern Bescheid zu sagen.
0: Was macht er in einem fremden Stall?
5: Da ist ein Fenster. Vielleicht können wir da was sehen.
4: Oh Mist! Das Fenster ist so gut wie blind.
0: Wir müssen rein, wenn wir was erkennen wollen.
4: Das ist viel zu gefährlich.
5: Hinten gibt es noch eine andere Tür. Los!
4: Moment!
5: Was ist denn noch?
0: Ich will noch mal schnell in seinen Wagen gucken.
4: Warum das denn? Mit etwas Chance hat er ja vielleicht...
5: Er füttert die Ponys.
6: So, hier ist noch mehr feines Futter. Ja, ihr kriegt ja alle was, keine Sorge.
2: Wir müssen ihn aufhalten.
5: Auf die Plätze, fertig, los!
6: Was wollt ihr denn?
0: Sie müssen uns was erklären. Was haben Sie hier zu suchen?
6: Das geht euch gar nichts an.
5: Vielleicht doch. Sie sind hier auf dem Hof meiner Freundin. Was haben Sie bei den Ponys zu suchen?
6: Du schon wieder. Hast du mir nachspioniert? Ist das hier irgendein Spiel oder was?
4: Das ist kein Spiel. Sie sind hier eingedrungen und füttern Ponys, die Ihnen nicht gehören.
6: Ich kenne Frau Röhn. Ich habe ihr das Futter selbst gebracht. Ich helfe ihr nur, weil sie so im Stress ist.
5: Das glauben wir Ihnen nicht.
4: Wir wissen genau, dass Sie den Ponys nichts Gutes wollen.
5: Und Tinker haben Sie auch entführt.
6: Tinker? Welche Tinker?
0: Reden Sie schon. Was ist in dem Futter drin?
5: Was sind das hier für orangene Körner?
4: Können wir die mal sehen?
6: Jetzt reicht's mir. Oh, da hinten kommt ja Frau Röhn.
5: Wo?
4: Mist. Er hat uns reingelegt.
5: Er haut ab. Hinterher.
4: Das ist Michi.
0: Oh, jetzt nicht.
4: Er hat vielleicht was Wichtiges. Lauft schon mal vor.
5: Ja, machen wir.
4: Hallo? Michi.
7: Hi, Kim. Nur ganz kurz. Ich weiß jetzt, was in den Körnern steckt. Ein Medikament für Tiere.
4: Ein Medikament?
7: Ja, es heißt Vetranquil und ist ein Beruhigungsmittel. Man mischt es ins Futter, wenn Tiere besonders unruhig sind oder transportiert werden sollen oder so.
4: Ja. Gibt es Nebenwirkungen?
7: Jetzt halte ich fest. Eine Überdosierung kann zu Müdigkeit, Appetitlosigkeit und Kreislaufschwäche führen. Oft sinkt auch die Körpertemperatur.
4: Genau das hat der Tierarzt festgestellt. Danke, Michi, du hast uns sehr geholfen.
5: Mist, Mist, Mist. Er ist weg.
4: Meine Güte, war der schnell. Tschüss, Michi. David wird schon wiederkommen.
5: Woher weißt du das?
4: Na, ohne seinen Wagen. Du hast ihm die Autoschlüssel?
5: Genial, Kim!
4: Danke für das Kompliment, aber wir müssen jetzt schnell zu Fiona. Denn Michi hat herausgefunden, was das für Körner sind. Weißt du, wo Fionas Zimmer ist, Franzi?
5: Klar.

0: David steckt dahinter? Das glaube ich jetzt nicht. Ich habe immer gedacht, David wäre ein Pferdefreund.
1: Ja, so kann man sich täuschen.
2: Und das ist noch nicht alles. David hat auch Tinker gestohlen und irgendwo bei euch auf dem Hof versteckt.
3: Wir werden sie gleich suchen.
1: Aber vorher rufen wir Kommissar Peters an. Jetzt brauchen wir die Hilfe der Polizei.
0: Nein, bitte nicht.
2: Hab keine Angst, alles wird gut. Kommissar Peters wird uns helfen, diesen gemeinen Verbrecher zu überführen.
0: Nein, nicht die Polizei.
1: Aber warum denn nicht?
3: Willst du denn nicht, dass er hinter Gitter kommt für das, was er euch angetan hat?
0: Ich muss euch etwas beichten.
2: Dafür haben wir jetzt keine Zeit. Das kannst du uns auch später noch.
0: Nein, es muss jetzt sein.
1: Dann aber schnell, Fiona.
0: Ich war's. Ich hab Tinker entführt.
2: Jetzt ist keine Zeit für Scherze.
0: Aber es stimmt wirklich. Ich hab Tinker entführt. Es tut mir so leid, aber ich war so verzweifelt.
2: Das stimmt doch alles nicht.
3: Moment, wenn Fiona es war, dann muss sie doch wissen, wo Tinker ist.
0: Weiß ich auch.
2: Ja, wo denn?
0: In dem kleinen Schuppen, rechts von der großen Weide.
2: Also wenn das wahr ist, dann...
3: Franzi! Da hinten ist Franzi. Und Tinker ist tatsächlich bei ihr.
1: Mann, bin ich froh. Fiona, ich verstehe dich nicht. Warum hast du das gemacht?
0: Ich wollte meinen Eltern helfen. Unsere Ponys wurden von Tag zu Tag kränker und keiner wusste, warum. Es kamen immer weniger Reitschüler und meine Eltern hätten den Hof irgendwann dicht machen müssen.
3: Und da hast du Tinker gestohlen, weil sie gesund ist?
0: Ja.
1: Und deine Eltern waren einverstanden, dass du einfach ein fremdes Pony klaust?
0: Nein, die wissen es ja gar nicht. Ich habe ihnen erzählt, dass mir eine Mitschülerin ihr Pony geliehen hat.
3: Dann waren es also zwei Fälle, die gar nichts miteinander zu tun hatten. Und wir haben die ganze Zeit geglaubt, es ist ein Fall.
1: Vielleicht hängen sie ja doch zusammen. Irgendwie.
0: Nein, nein. Ich habe mit David nichts zu tun.
1: So meine ich das doch gar nicht.
0: Wie denn?
1: Als deine Eltern den Ponyhof hier aufgemacht haben, habt ihr da auch Reitschüler bekommen, die vorher bei David waren?
0: Ja, einige. Wieso?
1: Naja, das hat David bestimmt nicht gefallen. Vielleicht wollte er einen unliebsamen Konkurrenten ausschalten, indem er eure Ponys krank macht.
3: Und ich glaube, Marie, genau das ist das Motiv für den anderen Fall.
2: Tinker! Oh, meine süße, liebe Tinker! Ja! Ja, jetzt bin ich ja wieder da.
1: Geht es Tinker gut?
2: Ich glaube schon. Oh, Tinker! Liebe Tinker!
0: Franzi, verzeih mir. Ich wollte wirklich bloß meinen Eltern helfen.
2: Du hast mich die ganze Zeit angelogen und ich, Idiot, hab dir auch noch geglaubt.
0: Es tut mir wirklich leid.
2: Hey,
1: seht mal, wer da hinten aus dem Wald angetrottet kommt.
3: David. Ob er wohl die hier braucht?
1: Höchste Zeit, Kommissar Peters anzurufen.
0: Muss das sein?
1: Es muss. David ist ein Verbrecher.
0: Und ich?
3: Das muss Franzi entscheiden.
0: Franzi, bitte.
2: Ich hab Tinker wieder und das ist erstmal das Wichtigste.
4: Riding on the street.
3: Liebes Tagebuch, es ist nun schon fast 2 Wochen her, dass wir David überführt haben und noch viel wichtiger, dass wir Tinker wiedergefunden haben. Trotzdem haben wir den Fall aber eigentlich erst heute richtig abgeschlossen. Es sind heute so viele Dinge passiert, die alle so schön sind. Aber ich fange am besten am Anfang an. Erstens, der Ponyhof Hufeisen ist gerettet. Fionas Eltern können weitermachen. Und dafür haben die 3 Ausrufezeichen gesorgt. Wir hatten die Idee, ein großes Reiterfest auf dem Hof zu veranstalten. Und das Fest war heute und ist ein großartiger Erfolg geworden. Mit der Tombola haben wir viel Geld eingenommen und außerdem haben so viele Gäste sich oder ihre Kinder zum Reiten neu angemeldet. Darunter auch viele, die bisher bei David geritten sind. Sein Hof ist nämlich bis zum Abschluss der Untersuchungen geschlossen worden. Dafür hat Kommissar Peters gesorgt. Zweitens, Franzi und Fiona haben sich wieder versöhnt. Wer hätte das vor 2 Wochen gedacht? Fiona hat sich nochmal bei ihr entschuldigt und sogar einen neuen Putzkasten für Tinker mitgebracht. Und das dritte ist schon fast ein Wunder. Domino, Coco und alle anderen kranken Ponys sind ganz schnell wieder gesund geworden. Alle konnten heute bei den Reiterspielen mitmachen. Fiona und Franzi haben übrigens jeder 2-mal gewonnen. Aber auch für mich war es ein wunderschöner Tag. Michi war nämlich auch zum Fest gekommen.
5: Du, Kim, hast du kurz Zeit für mich?
3: Natürlich.
5: Okay, wollen wir dann da hinüber zur Weide gehen? Das ist etwas ruhiger.
3: Klar, gern.
5: Ja, also, ich hab noch mal nachgedacht.
3: Ja, und?
5: Ja, wenn du noch magst, dann können wir das gern machen mit dem Schnitzen. Mit unseren Namen und dem Herzen und so.
3: Aber das findest du doch kindisch. Und vielleicht ist es das wirklich. Du musst es nicht mir zuliebe machen, ehrlich.
5: Ich mache es nicht nur dir zuliebe. Ich will es auch.
3: Aber warum denn auf einmal?
5: Weil ich dich liebe. Forever.
3: Michi. Ach, mein Tagebuch. Wir hätten uns ewig küssen können. Wenn Marie nicht dazwischen geplatzt wäre. Kim, das musst du lesen.
6: Was denn? Ach,
3: Holger hat mir eine SMS geschrieben.
6: Holger?
3: Ja, hier.
6: Liebste Marie, komme übermorgen zurück. Kann es kaum erwarten, dich zu sehen. Manchester ohne dich war grau und leer. 1000 Küsse, Holger.
3: Ich freue mich so.
6: Ja, und Stefan?
3: Was soll mit Stefan sein?
6: Na ja,
3: Kim, was denkst du von mir? Stefan, das war doch nur ein Flirt.
6: Ach so.
3: Holger.
6: Und auch für Franzi war es ein wichtiger Tag. Denn am Schluss kam auch Benny noch zum Reiterfest. Spät, aber nicht zu spät.
7: Ich musste erst noch einen Brief schreiben. Einen schwierigen Brief.
2: Ja, weißt du, einen Brief schreiben... Vielleicht sollte ich auch besser einen Brief schreiben.
7: Wieso? Was ist denn?
2: Ich wollte dir schon lange etwas sagen, aber ich weiß nicht...
7: Franzi, du kannst mir alles sagen, wir sind doch Freunde.
2: Ja, genau, Freunde. Hättest du denn was dagegen, wenn wir Freunde bleiben? Ich meine, nur Freunde? Ich bin nämlich nicht mehr... Also... Ich mag dich schon noch sehr, aber eben als Freund.
7: So was Ähnliches habe ich mir schon gedacht.
2: Echt?
7: Ja, echt. Hier, lies.
2: Ja, gern. Liebe Franzi, willst du, dass wir in Zukunft wieder nur Freunde sind? Zutreffendes bitte ankreuzen. Ja, nein. Viele liebe Grüße, dein Benny.
7: Und?
2: Ja.
6: Heute war einfach ein großartiger Tag. Und als alle Gäste weg waren, alle Lampions wieder abgenommen und das ganze Geld gezählt, da waren Franzi, Marie und ich bestimmt die 3 glücklichsten Freundinnen auf der Welt. Aber eins fehlt noch.
2: Ja, stimmt. Das fehlt noch.
3: Selten war es so wahr wie heute.
6: Die 3 Ausrufezeichen sind gut.
8: Die 3 Ausrufezeichen sind besser.
9: Die 3 Ausrufezeichen sind unbesiegbar.

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Radino, wir sind schon wieder dran. Naja, Radino steckt wahrscheinlich mit dem Kopf schon wieder in seiner Liederkiste und da hört er nichts, macht aber gar nichts. Radino und ich, seine Mama, wir freuen uns jetzt jedenfalls schon sehr auf die kommende Stunde hier zusammen mit dir. Schön, dass du da bist.

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2: Hallo, hier ist der David und jetzt möchte ich gerne das Spiel Alles anders machen erklären. Man kann es immer und überall spielen. Umso mehr mitmachen, umso lustiger ist es. Und das Ganze funktioniert so. Ein Kind ist der Vorturner. Die anderen müssen kräftig aufpassen, weil sie nämlich nichts nachmachen dürfen, sondern genau das Gegenteil tun müssen. Das heißt, reißt der Vorturner die Arme hoch, müssen die anderen ihre Arme zum Boden strecken. Lacht er, müssen die anderen schluchzen. Wer etwas falsch macht, der scheidet aus. Und wer übrig bleibt, darf bei der nächsten Runde der Vorturner sein. Viel Spaß!
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4: Und jetzt? Weißt du, was jetzt kommt?
3: Coole Musik für coole Kids!
4: Genau! Für alle unsere Geburtstagskinder ein tolles Lied zum Geburtstag!
3: Yeah!
4: Na dann, alles Gute, liebe Freunde!

0: Ich kann meine Schwimmflügel nicht finden.
1: Deine was? Deine Schwimmflügel? Du hast überhaupt keine Schwimmflügel mehr. Wozu brauchst du denn Schwimmflügel?
0: Ich spiele gerade Baby Dino, der schwimmen geht. Und da brauche ich Schwimmflügel.
1: Was du immer für Ideen hast. Und wohin geht der Baby Dino schwimmen?
0: Na da, ins Schwimmbad. Die blaue Decke am Boden.
1: Stimmt, ein wunderschönes Schwimmbad. Aber weißt du was? Wir haben noch so Schwimmnudeln. Die kannst du ja zum Spielen verwenden, oder?
0: Dino, tolle Idee. Und dann brauche ich noch einen Picknickkorb.
1: Einen Picknickkorb?
0: Ja, mit ganz vielen Keksen. Na, vom Schwimmen werde ich ja immer Dino hungrig, ist doch klar.
1: Na, aufs Essen vergisst du auch nie, oder? Weißt du was? Dann mache ich mir schnell einen Kaffee und wir picknicken zusammen, okay?
0: Ja, juhu, Schwimmen und Picknick, das macht sicher Dino viel Spaß.
1: Und ich mache uns noch Musik dazu.

0: starten wir doch jetzt gleich ein Märchen.
1: Genau, es ist Märchenzeit auf mein Kinderradio. Märchenzeit auf mein Kinderradio.
0: Juhu.

0: Diese Geschichte beginnt an einem wunderschönen Sommertag. Die Blumen blühten in größter Pracht und das frisch geschnittene Heu duftete herrlich. Vor einem Schloss befand sich ein Teich, umgeben von hohem Schilf. Ein idealer Ort, um sich zu verstecken. Das musste sich auch die Entenmama gedacht haben, die auf ihrem Nest saß und hier ihre Jungen ausbrütete. Sie brütete schon eine ganze Weile und es wurde ihr langsam langweilig. Da hörte sie auf einmal, wie ein Ei krr, krr, ums andere knackte. Die kleinen Entlein schlüpften eins nach dem anderen aus den Eierschalen und sperrten ihre Augen weit auf. Die Welt kam ihnen so riesig vor.
1: Denkt ihr, das ist schon alles? Quack, quack, quack,
0: schnatterte die Mutter.
1: Die Welt ist noch viel größer als dieser Garten, aber ich bin nie weitergegangen. Quack, quack, quack, quack. Seid ihr auch alle da, meine Kleinen?
0: Sie schaute unter ihren Federn nach, ob nun alle Jungen geschlüpft waren. Sie sah, dass das größte Ei noch immer nicht offen war.
1: Worauf wartest du denn? Es ist doch jetzt wirklich Zeit.
0: Ärgerte sie sich und setzte sich nochmals unwillig aufs Ei. Am nächsten Tag kam eine alte Bekannte zu Besuch.
2: Oh, das ist sicher ein Putenei. Quack, quack, quack, quack. Das du hier ausbrütest, Verehrteste. Lass es doch liegen. Du musst nämlich wissen, dass Puten sich nicht ins Wasser wagen und nie schwimmen lernen. Kümmere dich doch besser um die anderen. Quack, quack, quack, quack, quack.
0: Doch die Entenmama antwortete,
1: ich will noch ein wenig drauf liegen. Jetzt kommt es auf ein bisschen länger auch nicht an. Quack, quack, quack.
0: Am nächsten Tag sprang dann auch das große Ei auf. Und ein eigenartiges Federvieh schlüpfte aus den Eierschalen.
1: Piep, piep,
0: piepste es zaghaft. Die Mutter sah es sich an. Es war so viel größer als seine Brüder und so viel hässlicher.
1: Du siehst tatsächlich wie ein Putenküken aus,
0: rief die Entenmama.
1: Nun, wir werden es ja gleich sehen. Hopp, ins Wasser. Quack, quack, quack, quack.
0: Sie führte es zusammen mit seinen Geschwistern zum Teich. Alle Entlein, auch das Hässliche, fingen sogleich munter an zu schwimmen.
1: Nun, ein Putenjunges ist es nicht. Was kann es nur sein? Wird sich schon zeigen. Quack, quack, quack, quack. Kommt, Kinderlein, ich stelle euch den Hühnerhof vor. Quack, quack, quack, quack.
0: Und im Gänsemarsch trotteten sie zum naheliegenden Bauernhof. Als die kleine Schar im Hühnerhof ankam, schnatterte das Federvieh wild durcheinander.
1: Habt ihr den Großen gesehen? Wie hässlich er ist! Woher der wohl stammt?
2: Den wollen wir hier aber nicht haben,
0: gackerte eine Henne entrüstet, flog auf ihn zu und zwackte ihn ins Genick. Die Entenmama wurde böse und verteidigte ihren Schützling.
1: Lasst ihn zufrieden, er tut ja niemandem etwas. Quack, quack, quack, quack, quack.
0: Der Entenälteste, vor dem alle Respekt hatten, näherte sich hinkend der Entenmama.
2: Nun, verehrte Entin, quack, quack, Ihre Kleinen sind wirklich reizend. Bis auf das eine. Es ist, bitte verzeihen Sie mir, quack, quack, nicht gerade gelungen.
1: Hässlich oder nicht, es ist trotzdem mein Entchen. Quack, quack, quack, quack,
0: erwiderte die Entenmama beleidigt.

0: Die Wochen vergingen. Das hässliche Entlein wurde von allen gehänselt. Die Hühner pickten es mit ihren Schnäbeln und schubsten es ständig. Der überhebliche Truthahn warf sich in die Brust und plusterte sich dermaßen auf, dass das arme Kleine es mit der Angst zu tun bekam. Die Bauernkinder traten es mit Füßen und sogar die eigenen Brüder schämten sich seiner und wollten es vertreiben. Eines Abends konnte die Mutter hören, wenn es nur die Katze fressen würde. Da wurde die Mutter sehr traurig. Sie nahm das hässliche Entlein zur Seite und sagte ihm, »Es ist wohl für alle besser, wenn du von hier fortgehst. So weit wie möglich, mein Kleiner.« Da blieb dem hässlichen Entlein nichts anderes übrig, als über die Hecke in die weite Welt zu fliegen. Als es zum großen Moor kam, ließ es sich nieder. Bald kamen Wildenten auf das Entlein zugeflogen.
1: »Wie hässlich du bist! Quack, quack, quack, quack! Viel zu hässlich, um zu uns zu gehören! Quack, quack, quack! Wie kannst du es nur wagen, hierher zu kommen?«
0: beschimpfte es die älteste Wildente.
1: »Wie schafft man es nur, so hässlich zu sein?«
0: foppte es eine andere Wildente im Vorbeiflug.
1: »Ich würde dich gerne meinen Freunden vorstellen, damit sie auch etwas zu lachen haben.« »Quack, quack, quack, quack, quack, quack!«
0: spöttelte eine andere. Doch auf einmal zerrissen Gewehrschüsse die Stille des Moores. Die Jäger strichen mit ihren Jagdhunden durch das feuchte Gefilde. Verängstigt flüchteten die Vögel in alle Richtungen. Das hässliche Entlein schlüpfte schnell ins hohe Schilf und steckte seinen Kopf unter sein Gefieder. Plötzlich stand da ein schrecklich großer Hund vor ihm. Die Zunge hing ihm weit aus dem Maul und er fletschte gefährlich seine Zähne. Das Entlein hatte fürchterliche Angst. Doch, oh Wunder, der Hund ging weiter, ohne das kleine Entlein weiter zu beachten.
2: »Ich bin wohl so hässlich, dass nicht einmal der Hund etwas von mir will«,
0: seufzte es eher enttäuscht als erleichtert. Erst als es wieder mucksmäuschenstill war, wagte sich das Entlein aus seinem Versteck. Hier wollte es nicht bleiben. Da kam ein Wind auf und bald blies er dermaßen stark, dass das hässliche Entlein nur mühsam vorankam. Gegen Abend kam es zu einer ärmlichen Bauernhütte. Der Sturm tobte so stark, dass es kaum aufrecht gehen konnte und nur mit Mühe und Not bis zur Türe gelangte. In der Hütte sah es eine alte Frau, die hier mit ihrem Kater und einem Huhn wohnte. Der Kater schnurrte immer zufrieden vor sich hin und die Henne legte der alten Frau jeden Tag ein wunderschönes Ei. Sie liebte die beiden wie ihre Kinder. Die Henne und der Kater bemerkten das kleine Entlein sofort.
1: »Kack, kack, kack, kack!«
0: begrüßte es die Henne.
1: »Miau, miau!«
0: meinte der Kater, was wohl ebenfalls guten Tag bedeuten sollte. Auch die Bauersfrau sah das Kleine.
3: »Heiliger Strohsack! Jetzt werde ich auch noch Enteneier haben können. Es sei denn, du bist ein Enterich.«
0: Das hässliche Entlein hatte endlich eine Familie gefunden. Doch ganz glücklich war es trotzdem nicht. Der Kater und die Henne benahmen sich, als wären sie die Herren des Hauses. Die Henne fragte es.
1: »Kack, kack, kack, kannst du etwa Eier legen?«
0: »Nein«, antwortete das Entlein. Und der Kater fragte es.
1: »Miau, oder kannst du schnurren?«
0: »Auch nicht«, erwiderte das Entlein beschämt. Es erklärte den beiden Freunden, dass es aber schwimmen und sogar tauchen konnte.
1: »Wozu soll das denn gut sein, kack, kack, kack?«
0: bemerkte die Henne hochnäsig.
1: »So ein Blödsinn! Schwimmen und tauchen, miau!«
0: spottete der Kater. Das Entlein war erneut sehr traurig.
2: »Das kann wohl keiner verstehen, aber ich verstehe es ja auch nicht, was es heißt, ein Ei zu legen oder schnurren zu können«,
0: sagte es zu sich selbst. Es fühlte sich wiederum verstoßen und beschloss weiterzuziehen. Bald sollte es Herbst werden. Der Wind fegte die welken Blätter von den Bäumen. Es wurde immer kälter und in der Nacht begann das kleine Entlein erbärmlich zu frieren.

Doch eines Abends sah es im Abendlicht eine Gruppe herrlich weißer Vögel mit langen, biegsamen Hälsen hinter einem Busch hervorkommen. Es waren Schwäne. Sie stießen einen ganz seltsamen Laut aus, breiteten ihre graziösen Flügel aus und machten sich daran, aus den kalten Gegenden über die Meere in wärmere Länder zu fliegen.

0: Das hässliche Entlein sah ihnen wehmütig nach. Es war ihm ganz eigenartig zumute. Noch nie hatte es etwas so Schönes gesehen. Es fühlte sich den Vögeln verbunden, auch wenn es nicht einmal ihren Namen kannte. Und als es ihnen etwas sagen wollte, hörte es sich selbst wie einen Schwan rufen. Vor lauter Überraschung zitterte es am ganzen Leib. Dieser Winter war außergewöhnlich kalt. Das arme Entlein musste ständig im Kreis schwimmen, damit es nicht einfror. Es kam fast um vor Hunger und Einsamkeit. Das Loch, in dem es schwamm, wurde jeden Tag kleiner. Und eines Nachts, völlig erschöpft, gab es das Schwimmen auf. Am nächsten Morgen fand es ein Bauer halb erfroren und nahm es zu sich auf den Hof. Es wärmte sich langsam wieder auf. Die Kinder wollten mit ihm spielen, doch das Entlein glaubte, dass man ihm wieder wehtun wollte. Es flüchtete und warf dabei erst die Milchkanne, dann einen Mehlsack und zum Schluss einen Korb voller Äpfel um. Die Kinder mussten fürchterlich lachen. Doch der Mutter war gar nicht zum Lachen zumute. Sie wollte den kleinen Unglücksraben einfangen. Zum Glück stand das Tor offen und das kleine Entlein konnte sich vor der Bauersfrau retten. Man weiß bis heute nicht, wie das kleine Entlein den Winter überlebt hat. Doch der Wind wurde zusehends milder. Die Sonne zeigte sich häufiger und der Frühling war eingekehrt. Eines Tages landete es in einem großen Garten. Herrliche Düfte lagen in der Luft. Und siehe da, auf dem Teich schwammen zwei äußerst elegante Schwäne leicht über das Wasser. Das Entenjunge erkannte die prächtigen Tiere sofort wieder, die es vergangenen Herbst schon bewundert hatte. »Ich schwimme zu ihnen, auch wenn sie sich über mich lustig machen, mich vielleicht verjagen oder sogar totschlagen werden. Es ist mir einerlei«, sagte es sich, »immer noch besser als diese Einsamkeit und der Hass all der anderen Tiere.« Es schwamm den prächtigen Schwänen entgegen und sah, wie diese ihm ebenfalls entgegenkamen. »Tötet mich nur, wenn ihr wollt«, sagte das arme Tier und neigte den Kopf bis auf die Wasserfläche hinab. Doch was sah es da im Wasserspiegel? Da war kein hässliches graues Federkleid mehr, sondern die schneeweißen Federn eines Schwans. Es konnte erst gar nicht glauben, dass es sein Bild war, und dass es zu einem wunderschönen Schwan herangewachsen war. Die Schwäne nahmen ihn in ihrer Mitte auf und liebkosten ihn mit den Schnäbeln. In den Garten kamen einige kleine Kinder, die warfen Brot ins Wasser. Eines rief:
1: »Schaut nur, da ist ein neuer!«
2: »Und von allen der schönste!«
0: begeisterte sich ein kleines Mädchen. Der junge Schwan dachte daran, wie er verfolgt und verhöhnt worden war. Sein Herz füllte sich voller Dankbarkeit. Er ließ sein Gefieder von der Sonne wärmen, streckte seine Flügel aus und reckte den schlanken Hals gegen den Himmel. »So viel Glück habe

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0: Am Mikrofon ist der David. Hallo. Es wird schon mindestens 15 Millionen Jahre lang gelacht. Nicht nur wir Menschen, sondern auch Affen wie Gorillas, Schimpansen, Bonobos und Orang-Utans lachen. Das Lachen hat einen gleichmäßigen Rhythmus, ähnlich wie das Ticken einer Uhr. Eine spannende Studie hat jetzt gezeigt, dass alle diese Affen beim Spielen oder Kitzeln lachen und dass das Lachen bei all diesen Tieren gleich klingt. Aber Menschen haben im Laufe der Zeit angefangen, ihr Lachen zu verändern und anzupassen. So lachen wir manchmal unterschiedlich schnell, je nachdem, ob wir eine wichtige Person treffen oder mit Freunden spielen. Das Lachen ist wichtig für die Wissenschaft, denn es hilft uns zu verstehen, wie sich unsere Sprache aus den Lauten unserer Vorfahren entwickelt hat. Diese Studie ist ein erster Schritt, um mehr über die Entstehung der menschlichen Sprache zu lernen. Nicht jedes Kind lernt Rechnen gleich gut. Eine neue Studie aus Stanford zeigt, dass Kinder mit Schwierigkeiten in Mathe oft Probleme haben, ihre Strategie zu ändern, wenn etwas nicht klappt. Also quasi die Herangehensweise an die Aufgabe. Diese Kinder stecken manchmal fest wie bei einer Fahrtechnik beim Fahrradfahren, die nicht funktioniert. Aber das liegt nicht daran, dass sie nicht schlau sind. Die Forscherinnen und Forscher haben entdeckt, dass ihr Gehirn einfach anders arbeitet und bestimmte Aufgaben schwieriger findet. Eltern können helfen, indem sie mit ihren Kindern über verschiedene Lösungswege sprechen und sie ermutigen, nach Fehlern neu zu denken. Geduld und Verständnis sind wichtig und mit der richtigen Unterstützung können alle Kinder Mathe meistern. Im Dschungel im Land Mexiko ist eine jahrhundertealte Maya-Stätte entdeckt worden. Die Stadt heißt Minanbe, was es gibt keinen Pfad bedeutet. Ein Team aus Forschern hat sie im tiefen Regenwald auf der Halbinsel Yucatan gefunden. Sie mussten einen langen Weg durch den dichten Wald gehen, um dorthin zu gelangen. Dort haben sie hohe Pyramiden, alte Tempel, große Paläste und spannende Steine mit Bildern und Zeichen gefunden. Die Forscherinnen und Forscher haben Lasertechnologie genutzt, um die Fundstätte zu erkunden. Besonders toll ist, dass die Ruinen ganz unberührt waren und nicht geplündert. Es gibt noch viel darüber zu lernen, wie die Maya damals gelebt haben.
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4: Hallo, ich bin die Anna und heute erzähle ich dir, wie du erkennst, dass du schon zu lange auf deinem Handy spielst. Wenn du schon ein eigenes Smartphone hast, sind da sicher auch Spiele drauf. Oder vielleicht darfst du auf Mamas oder Papas Handy manchmal was spielen. Und immer wenn die dann sagen, so, jetzt ist aber Schluss, ist es gerade am lustigsten, oder? Das Gemeine an vielen Handyspielen ist, dass sie so gebaut sind, dass es einfach immer weitergeht. Wenn du ein Level geschafft hast, siehst du gleich das nächste. Und du denkst oder sagst dann vielleicht, nur ein Level noch, bitte, nur noch eine Runde. Genau das kann aber ein Zeichen sein, dass es schon zu viel für deinen Kopf ist. Nämlich, wenn du das Gefühl hast, dass du gar nicht mehr aufhören kannst, dann bestimmt dein Handy über dich und nicht du über das Handy. Gar nicht gut, oder? Und auch wenn du grantig wirst, ist es höchste Zeit, das Gerät wegzulegen. Stell doch mal einen Timer am Handy, also eine gewisse Zeitspanne ein, und wenn es dann klingelt und die Zeit um ist, schaltest du auch wirklich aus. Oder du machst mit deinen Eltern aus 2 Level und dann machst du was anderes, ohne Handy. Denn Videospiele machen Spaß, aber echte Abenteuer sind besser.
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5: Schönen Vormittag. Ich darf dich aus meinem Kinderzimmer begrüßen. Meine Geschwister sind in der Schule oder im Kindergarten. Meine Mama ist mit der restlichen Familie einkaufen. Und ich mach mir jetzt mal einen dino-starken Vormittag.
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5: Oh yeah. Hallo du, hast du Zeit für uns?
2: Na, das hoffen wir doch. Wir, also der kleine Radio-Dino Radino und seine Mama, wir begleiten dich durch deinen Vormittag. Also was auch immer du jetzt machen wirst, wir sind dabei und wir spielen dir lustige Lieder und wir haben natürlich auch in dieser Stunde wieder eine spannende Geschichte vorbereitet.
5: Viel Spaß!
7: Ich hab dir doch gesagt, du sollst Urlaub nehmen.
8: Wie geht Urlaub denn?
7: Ganz einfach, Urlaub ist, wenn du nicht zur Arbeit erscheinst.

0: Hallo du, heute sind meine Oma und mein Opa zu Besuch und die helfen mir da ein bisschen. Sind eigentlich deine Oma oder dein Opa vielleicht auch gerade da? Das wäre so Dino cool, weil ich habe gerade eine dinotastische Überraschung für sie. Also hol sie mal her, denn jetzt gibt's dann wieder ein Lied nur für die Omas und die Opas, die immer mit uns mein Kinderradio hören. Also aufgepasst, hier kommt sie, die Oma und Opa aus Zeit. So, jetzt gibt's mal ein Lied nur für Oma und Opa. Und danach geht's gleich wieder weiter mit richtig guter Kindermusik.
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0: was für ein dinotastisches Lied bei mein Kinderradio. Heute Nachmittag in der Minidisco, da gibt's ja wieder jede Menge Sprachnachrichten. Und da bin ich schon wieder voll gespannt. Hast du mir eigentlich auch schon eine geschickt über meine Handy-App? André, ich freue mich schon voll auf dich heute am Nachmittag.
1: Hallöle, Radino, und natürlich auch an deine Mama ein Hallöle.
2: André, heute am Nachmittag wird es ja wieder tolle Spiele bei dir geben in der Minidisco.
1: Natürlich, das Reimwörterspiel, Auswahlspiel und Gegenteilspiel.
0: Und das versteckte Spiel.
1: Psst, das darfst du ja noch nicht verraten.
0: Ja.
2: Das müssen die Kinder ja selber nennen, Radino. Aber du brauchst dir ja noch Sprachnachrichten für heute Nachmittag, oder?
1: Ja, bei den Anmeldungen für die Telefonate schaut es ja sehr gut aus. Da ist die Wartezeit sehr, sehr lange. Das muss man an dieser Stelle auch dazu sagen. Aber Sprachnachrichten, die gehen auch recht kurzfristig, und zwar über Radinos gratis Handy-App.
0: Und können wir nicht jetzt schon ein paar Sprachnachrichten vom Nachmittag hören, André?
1: Ja, müssen wir deine Mama fragen, ob wir überhaupt noch Zeit dafür haben.
2: Ja, klar. Das geht sich schon noch aus. Hören wir uns noch ein paar an.
0: Achtung, Achtung, jetzt kommt wieder eine dinotastische Sprachnachricht.
3: Hallo Radino, ich heiße Moritz und komme aus Bad Vöslau. Ich bin 7 Jahre alt. Schönen Nachmittag.
4: Hallo Radino, ich bin der Fabian aus Oberösterreich und ich möchte jetzt meine Freunde grüßen. Die Lucia, an Michi, an Benedikt, an André und an Radino. Tschüss, André.
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Hallihallo, ich hoffe, du musst heute nicht lernen oder üben oder sonst irgendwas, sondern kannst das ganze Wochenende genießen. Wir tun das und wir haben viel Spaß dabei. Radino sucht heute ganz besonders lustige Lieder aus, finde ich. Was meinst du? Ah, er startet schon das nächste.

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Das ist mein Kinderradio und wir sind sehr, sehr froh, dass du uns wieder zuhörst. In wenigen Minuten wird's hier bei uns wieder spannend. Radino hat nämlich wieder eine Geschichte ausgesucht und ich bin schon ganz gespannt, welche das sein wird. Es wird übrigens nur eine kurze Geschichte. Die ganz langen, die sind ja morgens um 8 und am Nachmittag um 3. So, also bleib dran, ich wünsche dir viel Spaß bei unserer Geschichte in Kürze.

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0: Mandy und die Seeschildkröte. Frühmorgens in Pontypandy. Mandy und Norman sind zu Fuß in Richtung Meer unterwegs, um ein seltenes Ereignis zu beobachten. Mandy ist vor Begeisterung kaum zu bremsen. Norman hingegen müht sich mit einem schweren Rucksack und einem Fernglas ab und wirkt eher etwas genervt.
1: Beeil dich, Norman!
2: Ich versuche es ja, Mandy. Wozu die ganze Eile?
1: Ich will unbedingt die Schildkröte sehen.
2: Und wieso?
1: Weil Schildkröten meine Lieblingstiere sind. Zu Hause habe ich 4 Stofftierschildkröten, 3 Schildkrötenkissen und an der Wand habe ich ein Riesenschildkrötenposter.
2: Und was ist dann so besonders an dieser Schildkröte?
1: Das ist eine echte Seeschildkröte. Die wurde gerade gesichtet hier vor Pontypandy.
2: Oh, das klingt wirklich interessant.
1: Ben versucht, dir eine Kamera aufzusetzen. Dann sehen wir ihre Welt. Also, trödel nicht rum. Das könnte das einzige Mal sein, dass wir eine echte Seeschildkröte sehen.
2: Kein Grund, mich so rumzuscheuchen.
0: Zur gleichen Zeit im Seenotrettungszentrum. Feuerwehrmann Sam, Hauptfeuerwehrmann Steele, Penny und Ben Hooper bereiten ihre Ausrüstung für diesen ganz besonderen Einsatz vor. Gleich kann's losgehen.
3: Und haben wir jetzt alles? Kamera, Monitor, Transmitter?
4: Ist da und ist da.
3: Jetzt fehlt nur Mandy.
5: Eigentlich verspätet sie sich nie.
3: Gut, dann gebe ich ihr noch eine Minute.
0: Tom ist mit dem Hubschrauber auf Erkundungsflug und meldet sich per Funk.
6: Wallaby 1 an Neptun, bitte komm!
3: Hey Tom, was Neues von der Schildkröte?
6: Sie ist wieder unterwegs, Sam! Paddelt geradewegs raus auf See, weg von Pontypandy Island.
3: Danke, Tom. Tja, wir werden wohl nicht länger auf Mandy warten können.
4: Also fahren wir. Lasst uns die Schildkröte suchen.
3: Sind Sie sicher, dass Sie heute wirklich mitwollen, Sir? Die See ist ziemlich kabbelig.
4: Mach dir keine Gedanken wegen mir. Das Meer ist meine zweite Heimat. Die Beine sind noch seefest vom Makrelenfischen in meiner Jugend.
7: Na also dann. Schiff ahoi.
0: Kurz nachdem die Mannschaft mit Neptun am Rettungszentrum losgefahren ist, kommen Mandy und Norman am Kai an. Leider zu spät.
1: Nein, wartet! Oh nein.
2: Scheint, als wenn wir die verpasst hätten. Wer weiß, vielleicht kriegen wir stattdessen bei Gwendolyn ein Eis.
1: Nein, Norman, ich muss diese Schildkröte sehen. Das ist meine einzige Chance und ich habe nicht vor, sie wegen dir zu verpassen.
2: Ich verstehe einfach nicht, wie du sie jetzt noch sehen willst. Feuerwehrmann Sam und Neptun sind schon weit draußen. Und wir bleiben hier in Pontypandy.
0: Mandy findet am Kai ein altes Ruderboot mit 2 Schwimmwesten. Sie schmiedet einen Plan.
1: Ich werde die Schildkröte sehen, Norman Price. Und du hilfst mir dabei.
2: Oh, nein, nein, nein, nein, nein, nein, nein. Ich steige auf gar keinen Fall in dieses Boot. Diese ist heute viel zu stürmisch. Wir werden klitschnass. Und sowieso, zwingen kannst du mich ja nicht.
0: Offenbar konnte sich Mandy doch durchsetzen. Denn schon wenig später sind die beiden mit dem Holzboot auf dem offenen Wasser unterwegs. Norman rudert aus Leibeskräften, während Mandy mit dem Fernglas nach der Schildkröte sucht.
2: Kannst du sie jetzt endlich sehen, Mandy?
1: Noch nicht, Norman. Einen Moment mal. Was ist das? Ich glaube, sie ist ganz in der Nähe. Da lang.
0: Na dann, Norman, leg dich in die Riemen. Sam, Steele und Ben haben das beeindruckend große Tier inzwischen gefunden. Behäbig schwimmt es an der Backbordseite von Neptun. Steele kann sich aber momentan gar nicht dafür begeistern. Er wird doch nicht seekrank werden.
3: Eine Lederschildkröte. Ganz unglaublich, Sir. Und Sie wollen wirklich nicht mal kurz schauen?
4: Oh nein, Sam. Es geht nur, wenn ich die Augen gerade aushalte. Mir ist ganz schön flau im Magen, weißt du?
3: Wir haben Sie gewarnt, dass es ein bisschen kabbelig wird, Sir.
4: Davon kommt das nicht, Sam. Ich bin ein richtiger Seebär, weißt du? Das waren mit Sicherheit Quedlingtons guten Nudeln, die ich vorhin hatte.
3: Aber sicher, Sir.
0: Ben kümmert sich inzwischen um die Schildkröte.
7: Gut, wir müssen nur noch die Kamera anbringen, dann sind wir fertig. Und das Ganze jetzt vorsichtig auf den Panzer und erledigt.
3: Ich prüfe mal das Signal.
4: Eine wundervolle Aussicht. Da brauche ich diese Schildkröte nicht an.
0: Während Steele noch mit seinem Magen kämpft, öffnet Sam ein Laptop. Über Funk sieht er am Monitor die Bilder, die die Kamera auf dem Rücken der Schildkröte aufnimmt.
8: Ja, funktioniert einwandfrei.
7: Gut, Sam. Dann lasse ich sie jetzt los und das war's.
0: Friedlich taucht die Seeschildkröte ab. Auch Hauptfeuerwehrmann Steele möchte am liebsten abtauchen.
4: Und dann können wir heim?
8: Ja, Sir. Dauert nicht lang.
0: Zur gleichen Zeit einige Kilometer entfernt. Norman ist mit seinen Kräften fast am Ende.
2: Meine Arme tun so weh.
1: Hier irgendwo ist sie gerade noch gewesen. Da!
0: Er rudert hin und zieht mit dem Paddel etwas Grünes aus dem Wasser.
2: Oh, das ist doch keine Schildkröte, Mandy. Das ist nichts weiter als Seetang. Können wir jetzt endlich zurückfahren?
1: Oh nein, Norman. Es war ja nur deine Schuld. Sonst wären wir auf Neptun und hätten sie schon lange gesehen. Wir werden weiter nach ihr Ausschau halten.
2: Langsam wirkt die See ganz schön aufgewühlt. Ich finde, wir sollten wirklich zurückfahren. Wobei, wo ist eigentlich zurück?
0: Mandy schaut nochmal durchs Fernglas.
1: Da! Ich kann sie sehen! Mach schon, Ruder, Norman!
0: Sam und seine Crew sind inzwischen wieder in die Seenotrettungszentrale zurückgekehrt. Penny ist schon sehr gespannt auf die ersten Videobilder aus dem Meer und Steele ist froh, dass die Wackelpartie auf dem Wasser endlich vorbei ist.
5: Ich kann's gar nicht erwarten, das zu sehen.
4: Endlich wieder festen Boden unter den Füßen.
8: Die Nudeln haben Sie jetzt verdaut, Sir?
4: Oh ja, Sam. Alles im Lot.
7: So, nur noch die richtige Frequenz finden, dann müssten wir sehen können, was die Schildkröte so sieht.
5: Das ist fantastisch, Ben.
0: Es klappt. Auf dem Bildschirm in der Bootsgarage beobachten Sie, wie sich das Tier von den Wellen treiben lässt.
4: Oh nein, diese Schildkröte schwabbelt ganz schön durch die Wellen.
8: Melden sich die Nudeln wieder, Sir?
4: Ich denke, ich gehe raus und schnappe ein bisschen frische Luft.
0: Derweil sind die Kinder mit dem Ruderboot schon fast an der Stelle angelangt, an der Mandy die Schildkröte gesehen haben will.
2: Viel länger kann ich nicht mehr rudern, Mandy. Meine Arme fühlen sich an, als würden sie gleich abfallen.
1: Ruder weiter, Norman! Das ist auch keine Schildkröte. Das ist leider nur ein Stück Holz.
2: Ich will jetzt zurück nach Hause. Die Wellen werden immer höher.
1: In Ordnung, Norman. Ich werde wohl nie eine echte Schildkröte sehen.
2: In welche Richtung geht's zurück?
1: Da vielleicht?
0: Norman rudert los.
1: Nein, in die Richtung, Norman.
2: Schon klar. Ich versuch's, Mandy, aber die Wellen treiben uns in die Richtung.
1: Aber dann fahren wir direkt gegen die... Die Klippen!
0: Völlig erschöpft lässt Norman die Paddel los.
1: Oh nein!
0: Sie versinken im Meer.
1: Was machen wir denn jetzt bloß?
0: Und die Klippen kommen immer näher. In der Seenotrettungszentrale verfolgen Sam, Penny und Ben noch immer begeistert die Videoübertragung der Schildkrötenkamera.
5: Sie hält sich die ganze Zeit dicht an der Küste.
7: Ja, und mit der aufgewühlten See hat sie kein Problem.
8: Ein Moment.
0: Sam entdeckt Ungewöhnliches auf dem Video.
8: Was ist das?
7: Sieht aus wie ein Ruderboot.
8: Mit Norman und Mandy. Und sie treiben auf die Klippen zu.
5: Nur wo? Die Klippen sind doch Kilometer lang.
0: Auch ein Turm ist im Bild zu sehen.
8: Seht ihr? Sie sind beim Leuchtturm.
0: Über Funk verständigt der Tom im Hubschrauber.
8: Norman und Mandy sind in einem Ruderboot und steuern auf die Klippen am Leuchtturm zu.
6: Verstanden. Schon unterwegs.
0: Sam und Penny ziehen ihre Schutzausrüstung an und lassen Neptun zu Wasser. Vom Hubschrauber aus ist das Ruderboot bereits zu sehen. Es wird von den Wellen hin und her geworfen und die Kinder haben Angst.
2: Das Boot wird in 1000 Stücke zerhauen, wenn wir dagegen fahren.
0: Am Unglücksort eingetroffen hat sogar das Rettungsboot mit dem schweren Seegang zu kämpfen.
5: Ich kann nicht näher ran. Diese Wellen würden uns auch gegen die Klippen werfen.
8: Halt uns auf der Stelle, Penny. Fertig, Tom?
0: Tom lässt eine Rettungsschlaufe hinunter zu Sam.
6: Kann losgehen, Sam.
0: Die er sich umlegt.
8: Zieh mich jetzt hoch.
0: Am Hubschrauber hängend schwebt er hinüber zum Ruderboot. Dort legt er zuerst Mandy eine zweite mitgebrachte Rettungsschlaufe an.
8: Ich hab dich. Und wieder zu Neptun, Tom.
2: Und was ist mit mir? Hey!
8: Keine Angst, Norman, ich komme gleich wieder.
0: Mandy wird zu Neptun zurückgeflogen und dort sicher abgesetzt. Dann bringt der Hubschrauber Sam und die Rettungsschlaufe nochmal zum Ruderboot.
2: Hilfe!
0: Um auch Norman abzuholen.
8: Und schon geht's los.
0: Kaum hängen die beiden in luftiger Höhe am Seil, kracht das Rettungsboot mit voller Wucht an die Klippen und zersplittert in tausend Stücke.
8: Das hätten wir, Norman. Ihr seid in Sicherheit.
0: Die Rettung ist geglückt. Gemeinsam geht's zurück zum Hafen. Etwas später im Seenotrettungszentrum.
8: Zum Glück ist nichts passiert. Ihr zwei hättet nie allein auf See rausfahren sollen.
1: Es tut mir leid, Sam. Das war alles meine Schuld. Ich wollte so gerne diese Schildkröte sehen. Jetzt sehe ich sie nie.
7: Keine Sorge, Mandy. Du kannst vorbeischauen und sehen, was sie macht, wann immer du willst.
0: Ben zeigt ihr den Bildschirm mit der Videoübertragung der Schildkrötenkamera.
7: Sieh nur, sie taucht gerade zum Meeresgrund.
5: Wow!
2: Oh, ich kann das alles nicht anschauen nach dem, was gerade war. Wir waren da in diesem Boot und hüpften rauf und runter, nach da und da, nach hinten und vorne, trudelnd und kreiselnd in dieser furchtbar rauen See.
0: Normans schauerliche Erzählungen wecken auch bei Hauptfeuerwehrmann Stiel wieder Erinnerungen.
4: Nein! Kürtlingens Nudeln sind anscheinend immer noch an Bord und machen mir Ärger. Entschuldigt mich.
0: Und er verschwindet nach draußen, während die anderen gespannt die Entdeckungsreisen der Seeschildkröte beobachten. Was für ein aufregender Tag. Mit vereinten Kräften zu Wasser und in der Luft konnten Mandy und Norman in letzter Sekunde von ihrem gefährlichen Bootsausflug gerettet werden. Und sollte wieder einmal etwas schieflaufen, können sich die Einwohner von Pontypandy sicher fühlen, denn
9: Sam hilft dir in der Not.
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Kurz vor 11 ist es und bald wird hier bei uns auf mein Kinderradio wieder gekocht. Also zumindest sagt uns Radino, was er sich zum Mittagessen wünscht. Wenn du also mal einen Tipp brauchst, dann bleib dran. Nächste Stunde hier bei uns auf mein Kinderradio. Viel Spaß! 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
5: Aus dem Nachrichtenstudio begrüßt dich der David. Servus. Für Bienen und Wespen schaut es dieses Jahr gut aus. Wegen des warmen und trockenen Wetters gibt es viele Bienen, die sich über das viele Futter freuen. Auch die Wespen fühlen sich bei solchem Wetter wohl. Wenn es weiterhin so warm bleibt, könnte es viele Wespen geben, sagen Expertinnen und Experten. Aber aufgepasst, Bienen- oder Wespenstiche können gefährlich werden, besonders für Menschen mit Allergien. Allergiker sollten immer ein Notfallmedikament dabei haben. Es gibt eine spezielle Therapie, die Allergikern sogar helfen kann, besser mit den Stichen umzugehen. Die Therapie kann sogar das Risiko von schlimmen Reaktionen verringern. Bis 8. Juli finden im Bundesland Vorarlberg noch die Machwas-Tage statt. Jugendliche im Alter von 12 bis 19 Jahren können dabei verschiedene Organisationen und Vereine kennenlernen und unter dem Motto »Gemeinsam Gutes tun« verschiedene Projekte vor Ort unterstützen. Organisationen, Vereine und Gemeinden haben dieses Jahr rund 40 Projekte eingereicht. Für seinen Einsatz bekommt man Aha-Plus-Punkte und die kann man dann gegen coole Belohnungen wie Eiskugeln oder Kinotickets einlösen oder an Projekte spenden. Eine neue Studie zeigt, wie neue Waldialekte entstehen. Im Mittelmeer kommunizieren Pottwale mit speziellen Klickgeräuschen, den sogenannten Kodas. Diese Klickfolgen verraten, zu welcher Gruppe die Wale gehören, die in großen Clans leben. Es ist vermutet worden, dass alle Mittelmeer-Pottwale denselben Dialekt sprechen, aber neue Forschungen zeigen regionale Unterschiede. Vor den griechischen Inseln nutzen die Wale eine

0: schnellere Variante eines besonderen Klickmusters als die Wale zwischen Gibraltar und Italien. Dabei können sie auch den Dialekt ihrer westlichen Verwandten verstehen. Die Pottwalpopulation im Mittelmeer ist klein und bedroht und ihre speziellen Sprachen helfen beim sozialen Austausch. Forschende vergleichen das mit der Entstehung von Menschensprachen. Ob die Sprachtrennung abgeschlossen ist, bleibt aber unklar.
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4: Hallo, hier ist die Anna. Heute erkläre ich dir, warum Hitze im Auto für Menschen und Tiere gefährlich ist. Stell dir vor, es ist ein heißer Sommertag und du bist mit deiner Familie unterwegs. Vielleicht bleibt ihr kurz stehen, die Erwachsenen wollen nur schnell etwas erledigen und du sollst im Auto warten. Das klingt vielleicht erstmal nicht schlimm, aber hast du gewusst, dass es im Auto ganz schnell sehr, sehr heiß werden kann? Schon nach wenigen Minuten kann sich das Auto so stark aufheizen, dass es für dich gefährlich wird. Weil in einem parkenden Auto gibt es ja keine Klimaanlage und keinen Fahrtwind durch die Fenster. Selbst wenn die Fenster einen Spalt offen sind, steigt die Temperatur im parkenden Auto rasch an. Dein Körper kann die Hitze nicht so gut ausgleichen wie der von Erwachsenen. Das heißt, er kann sich selbst nicht so gut abkühlen. Deshalb ist es wichtig, dass du niemals allein im Auto bleibst, wenn es warm ist. Deine Eltern oder die Erwachsenen, mit denen du unterwegs bist, müssen dich immer mitnehmen, auch wenn es nur um ein paar Minuten geht. Besser abschnallen, aussteigen und nachher wieder einsteigen und anschnallen, als deine Gesundheit zu gefährden. Das mit der Hitze gilt übrigens auch für Haustiere, wie zum Beispiel Hunde. Auch für sie ist es gefährlich, im Sommer im Auto zu bleiben. Hunde können nicht so gut schwitzen wie wir Menschen und überhitzen deshalb noch schneller. Wenn du also siehst, dass ein Tier allein im Auto gelassen wird, sag sofort einem Erwachsenen Bescheid. Also, ganz wichtig, an heißen Tagen ist es im parkenden Auto viel wärmer als draußen. Kinder und Haustiere müssen immer mit, wenn die Erwachsenen kurz aussteigen. So könnt ihr den Sommer unbeschwert genießen. Stimmt's, Helmi?
3: Ja, genau, denn sicher ist sicher.
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1: 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Die Dino-coole Unterhaltung für den Vormittag. Schon wieder eine neue Stunde an diesem tollen Tag. Ich hoffe, dir geht's gut. Und damit das auch so bleibt, gibt's eine neue Stunde mit viel Musik, vielen Tipps und natürlich auch mit einer Geschichte für dich. Fühl dich wohl hier bei uns, zu Hause bei Radino.

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2: Mama, heute bin ich nicht so hungrig.
3: Was, echt? Bist du krank, mein Schatz?
2: Ja, vielleicht. Die Oma sagt auch, dass ich eine blasse Dino-Nase hab.
3: Die Oma? Warst du gerade bei der Oma?
2: Ja, sie hat frische Waffeln gebacken und sie hat gemeint, ich soll unbedingt kosten kommen.
3: Du hast gerade Waffeln gegessen, jetzt vor dem Mittagessen? Na, dann verstehe ich aber, dass dein Dino-Grummelbauch nicht knurrt. Da werde ich mal mit der Oma drüber reden müssen, aber ja, jetzt machen wir halt eine Kleinigkeit. Eine Suppe, Was meinst?
0: Suppe ist gut. So eine mit Knusperstückchen drin.
3: Ja, genau. Eine Zucchini-Cremesuppe mit Brotcroutons. Das könnten wir machen. Dafür brauchen wir Zwiebelwürfel. Die rösten wir in etwas Olivenöl an. Da kommen dann die Zucchini-Stückchen dazu. Dann gießen wir das Ganze mit Gemüsesuppe und Milch auf, pürieren's, Salz und Pfeffer dazu und fertig.
2: Und die Knusperstückchen?
3: Ja, dafür nehmen wir Brotstücke oder wir schneiden Vollkorntoast in Stücke und rösten sie dann in der Pfanne mit etwas Olivenöl an. Aber du weißt eh, nicht alle gleichzeitig reinschmeißen in die Suppe, sonst werden sie nämlich gleich ganz weich und dann schmeckt's nicht mehr so gut. Also immer nur ein paar Croutons gleichzeitig in die Suppe.
2: Ja, ja, weiß ich eh. Und als Nachspeise?
3: Na, du bist ja lustig. Die Nachspeise hast du heute schon vorher gegessen.
2: Das ist ja dann keine Nachspeise, sondern eine Vorspeise.
3: Nix da. Komm, geh mal Suppe kochen.
2: Na gut.
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Hallo, ich bin's, Radino. Ich hab wieder mal Lust auf einen kleinen Streich. Aber mir fällt keiner ein. Zahnpasta auf die Türklinke, das habe ich schon so oft gemacht, dass sich keiner mehr schreckt. Hast du vielleicht eine Idee? Hast du schon mal jemanden einen Streich gespielt? Dann schreib mir das doch bitte an radino@meinkinderradio.at. Juhu!

0: eine E-Mail bekommen. Wir haben wieder ein Geburtstagskind.
1: Yeah! Schreib auch du, Radino, wenn du Geburtstag hast, eine Mail. radino@meinkinderradio.at.
0: Ich wünsche allen Geburtstagskindern einen dino-starken Tag. Und das nächste Lied

0: Puh, heute ist wieder so ein Tag, da höre ich die ganze Zeit nur Mama, Mama.
1: Ja, ist ja auch sonst keiner da, den ich rufen kann.
0: Was brauchst du denn wieder, mein Schatz?
1: Mir ist langweilig.
0: Und weiter?
1: Wie und weiter?
0: Ja, es macht doch nichts, wenn dir langweilig ist. Dann setzt du dich einfach mal hin und überlegst, was du jetzt spielen könntest. Dann musst du mich ja nicht gleich rufen.
1: Aber ich weiß doch nichts.
0: Ja, weil du auch zu faul zum Nachdenken bist. Schau. Gleich gibt's hier sowieso wieder eine kurze Geschichte auf mein Kinderradio. Vielleicht bringt dir eine neue Idee. Und wenn du danach immer noch nicht weißt, was du spielen kannst, dann setzen wir uns mal gemeinsam hin und ich helfe dir beim Nachdenken. Aber du denkst, okay?
1: Na gut, wann kommt die Geschichte?
0: Nach zwei Liedern.
1: Juhu!

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0: Maja auf Trüffelsuche. An diesem sonnigen Nachmittag toben Maja und Willi durch die welke Baumkrone einer großen Eiche auf der Klatschmohnwiese. Als Willi übermütig auf einer der Eicheln schaukelt, löst sie sich vom Baum und landet fast auf Flip und Regenwurm Max.
1: Hey!
2: Alles in Ordnung, Max?
1: Mein Fehler.
3: Der Baum verliert schon seine Eicheln? Aber es ist doch noch gar nicht Herbst.
0: Auf einmal fallen immer mehr Eicheln herab. Maja, Willi, Flip und Max flüchten sich in einen von Max' Gängen unter die Erde.
1: Seht ihr die vielen Eichenwurzeln? Das war wirklich nicht einfach, an denen vorbeizugraben.
4: Ja, das riecht gar nicht mal so schlecht. Es kommt von da hinten. Was ist das?
3: Das ist ein Trüffelpilz, der ist für die Eiche sehr wichtig.
1: Aha, und wieso das denn?
3: Weil der Trüffel dem Baum beim Trinken hilft.
5: Trüffel haben viele kleine Fäden, die der Eiche helfen zu essen und zu trinken.
3: Er saugt mit den Wurzeln Wasser aus der Erde und gibt der Eiche davon ab.
2: Ah ja, aber hier ist nur ein einziger Trüffelpilz. Vielleicht ist die Eiche ja deshalb krank. Oh, sie braucht mehr Trüffel, damit sie mehr trinken kann. Können wir nicht Trüffel suchen und sie an die anderen Wurzeln hängen?
3: Ja, gute Idee. Das könnte funktionieren. Aber es ist nicht leicht, sie zu finden. Man muss sie durch die Erde riechen.
0: Da taucht vor ihnen plötzlich eine riesige Grille auf. Die Freunde flüchten erschrocken. Da fällt Maja etwas auf.
2: Hey, ich kenn dich doch. Du bist Irma. Hallo, Irma.
6: Nein, ich bin nicht Irma. Ich bin Polly. Irma ist meine Schwester. Ah, ein Trüffel. Lecker. Gut, dass ihr noch mehr suchen wollt.
2: Bitte, ist nur das Braune vom Trüffel, Polly. Die Pilzwurzeln braucht die Eiche. Zum Trinken.
6: Ich esse nur, was duftet. Ich mag Karotten, Himbeeren, Radieschen. Eicheln sind auch lecker, aber die gibt es erst im Herbst.
2: Eicheln? Davon gibt's oben jede Menge.
0: Das lässt sich Polly nicht zweimal sagen und krabbelt ins Freie.
6: Oh, Eicheln. Wo kommen die denn alle her? Ja, mitten im Sommer? Der Baum hat sich wohl vertan. Nichts wie her damit. Das wird ein Festmahl.
0: Während die Grille weiter sammelt, überlegen Maja und Willi, was sie tun können.
2: Wo sollen wir nur anfangen mit der Trüffelsuche, Willi? Wie sollen wir herausfinden, wo sie wachsen? Jedenfalls rieche ich sie nicht. Hier duftet alles nur nach Pollen und Nektar und Blüten.
4: Hör bloß auf, ich hab vielleicht Hunger.
2: Sieh mal, da ist auch eine Eiche. Vielleicht gehören Trüffel und Eiche immer zusammen, so wie wir.
0: Sie fliegen zu der gesunden Eiche und treffen dort die Fliege Walter.
6: Hallo, Freunde. Wollen wir was spielen? Hä? Oder vielleicht einen Wettflug? Ich bin heute schwer in Form.
4: Nein, wir müssen Trüffel suchen, denn unsere Eiche ist gar nicht in Form.
6: Trüffel? Lecker. Die sind ja ganz einfach zu finden. Du musst einfach die Nase an den Boden halten und fertig.
2: Wirklich? Hilfst du uns weiter?
6: Ja, ja.
0: Die Nase dicht über dem Boden summt der kurzsichtige Walter los. Und landet auf Bens Balli.
4: Walter hätte lieber Pollen suchen sollen, als auf Balli rumzurollen.
1: Walter, ich hab was gegen Fliegen auf meinem Ball.
2: Halt!
0: Die Mistkugel rollt mit Walter darauf los, einen Hügel hinab.
6: Alles unter Kontrolle. Nein, doch nicht!
0: Bis sie von einem Stein gestoppt wird und die Fliege unsanft auf der Erde landet.
1: Hat er dich schmutzig gemacht, Balli? Fliegen setzen sich auf jeden Mist.
0: Während Ben seinen Balli abknutscht, fliegen Maja und Willi eilig zu Walter.
2: Hast du dir wehgetan? Alles in Ordnung, Walter?
6: Warte! Hier unten ist ein Trüffel.
4: Ja, bist du dir diesmal auch ganz sicher?
6: Bin ich. Meine Nase täuscht mich nie. Die ist nämlich auch schwer in Form. Ich bin Walter, der Trüffelschnüffler.
2: Wir brauchen jemanden, der uns ein Loch gräbt. Ein Trüffelbuddler. Wartet hier.
0: Kurz darauf kommt Maja mit Max zurück, der in 0, nichts einen Tunnel gegraben hat.
1: Das müsst ihr euch angucken. Alles voller Trüffel, der Baum hat's gut.
0: Die Freunde folgen Max unter die Erde.
2: Oh, das sind aber viele. Bestimmt hat der Baum nichts dagegen, wenn er unsere Eiche ein paar abgibt.
1: Die Eiche wird das gar nicht merken.
0: Während Max vorsichtig einen Trüffel ausgräbt,
7: wow,
0: und mit Ben und Walter nach oben bringt, fliegt Maja, gefolgt von Willi, tiefer in den Gang hinein.
4: Maja, wo willst du denn hin? Wir haben doch alles, was wir wollen. Was suchst du denn?
2: Ich sehe mir an, wie es unter einer gesunden Eiche aussieht. Die Trüffel sind hier richtig gut angewachsen.
0: Da entdeckt sie plötzlich etwas.
2: Sieh mal, was es hier noch gibt. Radieschen. Komm, wir bringen Polly eins mit. Dann lässt sie unsere frischen Trüffel in Ruhe.
0: Mit aller Kraft versuchen die Bienen, das Radieschen zu lösen.
2: Die sitzt aber fest. Tja, dann müssen wir Polly mit irgendetwas anderem von unserer Eiche weglocken, Willi.
0: Gesagt, getan. Auf der Wiese werden sie schnell fündig.
2: Himbeeren mag sie, hat sie gesagt.
0: Maja und Willi legen eine Spur aus Himbeeren von der kranken Eiche bis in den Gang unter der gesunden Eiche, um Polly zu den Radieschen zu locken. Es dauert nicht lange und die Feinschmeckergrille folgt der Bärenfährte.
6: Hey, Himbeeren schmecken besser als Eicheln. Ich will mehr davon.
0: Bis dahin, wo Maja sie hinlocken wollte.
6: Mohrrüben und Radieschen? Das ist ja noch viel besser als Trüffel und Eicheln. Oh, was für ein herrlicher Tag. Sind die knackig und wie fest die sitzen. Oh, das muss ich Irma erzählen. Irma, Schwesterlein, das wird ein Festmahl.
0: Während Polly losläuft, um ihre Schwester zu holen, können Maja, Willi, Walter und Ben genug Trüffel lösen und nach oben bringen.
2: Jetzt rollen wir sie alle zusammen rüber.
0: Aber das ist leichter gesagt als getan, denn von der kranken Eiche fallen immer noch Eicheln.
4: Das ist ein echter Eichelregenguss. Unsere Eiche ist eine harte Nuss.
2: Willi, genau das ist es.
0: Ihr Freund hat Maja auf eine Idee gebracht. Und schon kommt sie mit ein paar Haselnussschalen zurück. Sie stülpen sie über sich und können so die Trüffel sicher vor sich herschieben. Auch wenn sich Willi am liebsten verkriechen würde. Nach und nach schaffen sie die Trüffel in den Gang unter dem kranken Eichenbaum.
2: Wir haben es geschafft, Willi. Unsere Eiche ist fast gerettet. Bald kann sie wieder richtig trinken.
7: Ja, hurra!
0: Doch da taucht schon wieder die Grille auf.
6: Frisch eingetroffene Trüffel. Lecker.
2: Hey, deine Haare. Du bist Irma, Pollys Zwillingsschwester. Oh, na, bitte ist sie nicht Irma. Sie müssen sich erst mit der Eiche verbinden. Das ist ganz, ganz wichtig. Und außerdem, Polly sucht dich. Sie hat leckere Karotten und Radieschen gefunden.
6: Oh, das wird ein Festmahl! Juhu! Das heißt, wenn Polly nicht schon alles aufgegessen hat.
0: Das hat Polly nicht. Und kurz darauf lassen sich die beiden Schwestern die Radieschen und Möhren schmecken. Während Maja, Willi, Walter und Max die letzten Trüffel an ihren Platz bringen.
2: So, ihr lieben Trüffel, jetzt wachst gut an und macht unsere Eiche wieder gesund.
0: Und wirklich, ein paar Tage später ist aus der welken Baumkrone wieder ein grünes Blätterdach geworden. Maja und Willi warfen abschließend noch einen Blick auf die Trüffel.
2: Ha, wir haben es geschafft. Unsere Eiche kann wieder trinken.
4: Aber mir gefällt es oben trotzdem besser. Ich bin nämlich kein Trüffel, sondern ein Pollenesser.
2: Ach, Willi.

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0: Hallo und schön, dass du da bist.
1: Hier gibt's Kindermusik und Geschichten und Kinderlieder.
0: Hast du schon gesagt, Radino.
1: Aber es gibt ja so viele Lieder und so viel Kindermusik. Das kann man ruhig ganz Dino oft sagen. Und Tipps gibt's auch.
0: Genau. Was haben wir denn da zum Beispiel? Spieltipps zum Beispiel oder unseren Kochtipp. Dann gibt's den Kinderkalender mit ganz vielen Ausflugsideen.
1: Und den Kindertipp.
0: Genau, da ist alles Mögliche dabei. Zum Beispiel, wenn ein neues tolles Buch erscheint.
1: Oder wenn ein Dino-cooler Film ins Kino kommt.
0: Genau, oder auch mal ein Basteltipp. Und dann gibt's bei uns jede volle Stunde, also um 7 und um 8, um 10 und um 12 Uhr und so weiter, da gibt's die Kindernachrichten. Da weißt du dann immer, was los ist in der Welt.
1: Ja, und die Mini-Disco gibt's ja auch noch.
0: Ja, stimmt, da dürfen wir natürlich nicht drauf vergessen. Die Mini-Disco mit André ist immer von 4 bis 6 Uhr am Nachmittag. Also das ist schon, bei uns auf mein Kinderradio ist wirklich immer was los. Und jetzt geht's auch schon wieder weiter. Viel Spaß!

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1: Hier kommt ein kleines Geräuscherätsel. Hör gut zu. Vielleicht kannst du die Tiere erkennen. Und? Hast du alle Tiere erkannt? Genau, das waren Vögel, Ziegen, Wildschweine und ein Wolf. 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Und? Welche Tiere möchtest du zuerst sehen?
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12: Am Mikrofon ist der David. Hallo. Es gibt einen neuen Poolnudelrekord. In einem großen Schwimmbad haben es 434 Menschen geschafft, gleichzeitig im Pool auf Poolnudeln zu treiben. Das sind so viele, dass sie den alten Rekord übertroffen haben. Damit alles richtig gezählt wird, mussten zuerst alle aus dem Becken raus und sich in einer Reihe anstellen. Ein Helfer hat sie dann mit einem Klickzähler gezählt. Am Ende war klar, der neue Rekord ist viel höher als der alte. Das Ganze ist in der Stadt Bremen, in unserem Nachbarland Deutschland, passiert. Es wird schon mindestens 15 Millionen Jahre lang gelacht. Nicht nur wir Menschen, sondern auch Affen wie Gorillas, Schimpansen,

0: Bonobos und Orang-Utans lachen. Das Lachen hat einen gleichmäßigen Rhythmus, ähnlich wie das Ticken einer Uhr. Eine spannende Studie hat jetzt gezeigt, dass alle diese Affen beim Spielen oder Kitzeln lachen und dass das Lachen bei all diesen Tieren gleich klingt. Aber Menschen haben im Laufe der Zeit angefangen, ihr Lachen zu verändern und anzupassen. So lachen wir manchmal unterschiedlich schnell, je nachdem, ob wir eine wichtige Person treffen oder mit Freunden spielen. Das Lachen ist wichtig für die Wissenschaft, denn es hilft uns zu verstehen, wie sich unsere Sprache aus den Lauten unserer Vorfahren entwickelt hat. Diese Studie ist ein erster Schritt, um mehr über die Entstehung der menschlichen Sprache zu lernen. Fledermäuse sind echte Schädlingsvernichter. Im Land Spanien haben zwei Fledermausarten in einem Sommer fast 3 Tonnen Insekten gefressen. Das hilft, die Pflanzen zu schützen. In Österreich stehen Fledermäuse jedoch selbst unter Druck. Sie brauchen Wälder und alte Gebäude, um zu leben. Doch oft gibt es dort zu viel künstliches Licht und Pestizide. Das schadet ihnen leider. Besonders die große Hufeisennase ist bedroht. Aber wir können helfen. Wer im Garten keine Pestizide benutzt und Fledermäuse in der Nähe duldet, der unterstützt diese nützlichen Tiere. Denn sie fressen auch lästige Mücken. So profitieren wir von weniger Insekten und die Fledermäuse haben einen sicheren Lebensraum.
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2: Hallihallo, ich bin's, Radino. Jetzt beginnt eine neue Stunde Spielzeit. Juhu! Ich hab so viele tolle Lieder zusammengesucht. Und für alle Dino-Geburtstagskinder gibt's diese Stunde auch wieder ein ganz besonderes Geburtstagslied. Hast du heute Dino-Burzeltag? Na dann alles, alles Gute. Und sonst wünsche ich dir einfach so, Dino, viel Spaß mit der Spielzeit hier bei uns auf mein Kinderradio.

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1: Hallo, die Ines ist hier. Seid ihr alle da? Fragt der Kasperl zweimal im Monat im Center West in Graz im Bundesland Steiermark. Tauch ein in eine Welt voller Lachen und Abenteuer mit Kasperl und seinen Freunden. Am 6. Juli ist es wieder soweit und das bei freiem Eintritt. Und der Kasperl kommt auch ins Max Center Wels im Bundesland Oberösterreich. Das nächste Mal am 7. Juli um 4 Uhr am Nachmittag mit der Vorstellung Kasperl fährt auf Urlaub. Einfach vorbeikommen. Eine Führung durch das Zirkus- und Clownmuseum in Wien wird dich staunen lassen. Und im Anschluss gibt es eine Zaubershow, bei der deine Augen noch größer werden. Am 8. Juli um 10 Uhr vormittags kannst du bei freiem Eintritt mitmachen. Melde dich aber bitte per E-Mail an unter office@zirkus-clownmuseum.at. 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
1: Radino, wo ist jetzt noch einmal die Kiste mit den Liedern für die Mamas und für die Papas?
2: Keine Ahnung, bin beim Spielen.
1: Mal schauen. Da schaut's wieder aus. Ich habe nämlich mal wieder Lust auf eine kleine Auszeit für Mamas und Papas. Mal wieder Musik für uns Erwachsene. Ah, genau, da ist ja was. Perfekt, das nehmen wir. Also, angenehme Auszeit, ihr lieben Mamas und Papas.
2: So, jetzt gibt's mal ein Lied nur für Mama und Papa.
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0: Du, Mama?
1: Ja, mein Schatz. Ist das ein Mir ist so langweilig, hast du einen Spieltipp für mich, Ton?
0: Wieso hörst du das eigentlich gleich?
1: Na, ich kenn dich doch. Und ja, ich habe einen Spieltipp. Das ist ein Spiel, das wir als Kinder schon immer gern gespielt haben. Ich weiß gar nicht, ob ihr das vielleicht auch kennt. Es heißt Armer schwarzer Kater.
0: Was muss man denn da machen?
1: Also ein Kind ist der arme schwarze Kater. Die anderen sitzen im Kreis rundherum. So, der Kater, der grabbelt jetzt am Boden herum und sucht sich ein Kind aus und schmiegt sich zu dem hin und miaut ganz fürchterlich. Und dieses Kind muss ihn streicheln und sagen, armer schwarzer Kater, armer schwarzer Kater. Und zwar ohne zu lachen. Wenn es trotzdem lacht, dann nimmt es den Platz des Katers ein. Also dann kommt dieses Kind in den Kreis hinein und der schwarze Kater, der ehemalige, sitzt dann im Kreis draußen. Ja, wenn es nicht lacht, dann muss sich der Kater ein anderes Kind suchen.
0: Das klingt ja dino-lustig. Ich glaube, ich bin der dino-ärmste schwarze Kater, den es auf der ganzen Welt gibt. Da muss sich ja jeder lachen.
1: Kannst du es ja mal ausprobieren. Das ist übrigens ein tolles Schlechtwetterspiel.
0: Miau, miau, oder miau.

Hallo, du hörst mein Kinderradio, das einzige Radio nur für dich und deine Freunde. Ich hoffe, du hast Spaß mit unseren Liedern und Geschichten. Jetzt gibt's gleich wieder eine. Ja, und Radina ist schon sehr gespannt, was es diesmal sein wird. Ich freue mich auch schon drauf, denn dann ist es mal ein paar Minuten ruhig bei uns zu Hause. Also, gleich gibt's hier noch zwei Lieder und dann viel Spaß mit unserer kleinen Geschichte.

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3: Pirat Pfefferkorn sticht in See. Wer ist der schlimmste Pirat aller Zeiten? Das ist natürlich Pirat Pfefferkorn. Er hat ein großes Schiff mit 8 Kanonen und 11 Männern, die für ihn kämpfen. An einem sonnigen Julimorgen sticht Pirat Pfefferkorn mit seiner Mannschaft in See. Das Schiff ist voll beladen, mit 5 Kokosnüssen, 3 Hühnern und einem Fass Sauerkraut. Er will zur Felseninsel. Unterwegs plant er noch ein paar Handelsschiffe zu überfallen und Menschen zu erschrecken. Begeistert ruft er:
4: Der schlimmste Pirat aller Zeiten, das bin ich!
3: Und wetzt die Säbel. Pirat Pfefferkorn ist schon lange im Piratengeschäft. Und so langsam wird er etwas schusselig. Pirat sein ist ja auch kein leichter Job. Und so passiert ihm an diesem Tag etwas furchtbar Peinliches. Pirat Pfefferkorn hält die Landkarte verkehrt herum. Irgendwann schaut er durch sein Fernrohr und kratzt sich am Bart. Murmelt er.
4: Was ist denn das?
3: Durch sein Fernrohr sieht er keine schroffen Felsen und stolzen Burgen, die er ausrauben könnte, sondern Sonnenschirme, Liegestühle und eine Eisbude, an der sich Kinder drängeln. Im Wasser schimmern bunte Plastiktiere. Jungen und Mädchen schippern auf Luftmatratzen herum oder hüpfen von einem Holzfloß ins Meer. Yippie! Rufen die Kinder fröhlich und plumpsen ins Wasser, dass es nur so spritzt. Pirat Pfefferkorn hat gar nicht gemerkt, dass er die ganze Zeit in die falsche Richtung gefahren ist. So schusselig war er. Pirat Pfefferkorn beugt sich weit über die Reling, um möglichst viel zu erkennen, während sein Schiff weiter geradeaus fährt. Dann macht es plötzlich. Der Bug des Schiffes ist gegen eine Sandbank gestoßen. Pfefferkorn, vom Aufprall überrascht, verliert das Gleichgewicht und stürzt kopfüber ins Wasser. Er rudert mit den Armen und schreit:
4: Hilfe! Ich kann nicht schwimmen!
3: Das hört ein kleiner blonder Junge, der am Strand im Wasser spielt. Schnell läuft er zu seinem roten Schlauchboot, schiebt es ins Wasser und rudert so fest er kann in die Richtung des strampelnden Pfefferkorn. Er ist ein starker kleiner Junge und erreicht schnell den hilflosen Piraten. Der japst und prustet und schnappt nach Luft. Komm rein ins Boot, sagt der Junge freundlich und streckt ihm die Hand entgegen. Während der Junge mit seinem weißen Plastikpaddel zurück zum Strand rudert, erzählt er munter drauf los. Ich heiße Paul und wohne mit meiner Mama in einem Haus hinterm Deich. Und wer bist du? Pirat Pfefferkorn schnauft.
4: Ich bin der schlimmste Pirat aller Zeiten, sagt er. Pirat Pfefferkorn.
3: Paul ist begeistert. Oh toll, ein Pirat. Bringst du mir bei, wie man kämpft?
4: Aber klar, verspricht Pirat Pfefferkorn.
3: Gleich nach dem Mittagessen rudern sie in Pauls rotem Schlauchboot hinüber zum Piratenschiff. Dort warten 11 Männer und ein Huhn. Die anderen Hühnchen, die Kokosnüsse und das Sauerkraut haben sie längst aufgegessen.
4: An die Waffen, ruft Pirat Pfefferkorn. Zeigt meinem Retter, was ihr könnt.
3: Paul bekommt einen kleinen Kindersäbel aus Holz und die 11 Männer und Pirat Pfefferkorn üben mit ihm den ganzen Nachmittag das Kämpfen.
4: Sehr gut, lobt Pirat Pfefferkorn den kleinen Paul. Du kämpfst ja schon wie ein richtiger Pirat. Ich nenne dich jetzt nur noch Pirat Pfefferkörnchen.
3: Es macht Paul riesigen Spaß, den Säbel zu schwingen und laut herumzubrüllen. Er darf den Mast hinaufklettern und in der Schatztruhe wühlen. Als Dank, dass er den schusseligen Piraten vor dem Ertrinken gerettet hat, kann er sich dann sogar eine Goldmünze mitnehmen. Als es Abend wird, bringt Pirat Pfefferkorn Paul wieder zurück an den Strand. Diesmal rudert er, denn Pirat Pfefferkörnchen hat vom vielen Kämpfen einen Muskelkater. Später, beim Schlafengehen, erzählt Paul seiner Mutter von seinem Tag.
4: Erst habe ich einen Piraten vor dem Ertrinken gerettet, dann haben wir mit Säbeln gekämpft und später durfte ich noch in der Schatztruhe wühlen.
3: Die Mutter streicht ihm über die Stirn. Deine Fantasie möchte ich haben, lacht sie. Paul schließt die Augen.
5: Morgen,
3: flüstert er.
5: Morgen zeig ich dir die Goldmünze,
4: die ich von Pirat Pfefferkorn bekommen habe.
5: Ach, da wirst du staunen, Mama.
3: Und dann ist er auch schon eingeschlafen. Was würdest du gerne von einem Piraten lernen?
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Hallo, ist dir langweilig? Also mir nicht. Am Samstag und am Sonntag, da kann ich endlich alles machen, wozu ich sonst keine Zeit habe. Da sagt keiner, schnell, schnell, schnell, ich muss zur Arbeit. Oder die Flötenstunde fängt ja gleich an oder so. Da darf ich spielen und spielen und spielen. Spielst du mit? Juhu!

0: Juhu, das ist mein Kinderradio und ich bin Radino und ich freue mich voll, dass du zuhörst und ich find's voll Dino schade, dass ich gar nicht weiß, wie du heißt.
1: Stimmt, Radino, aber man kann dir ja zum Beispiel eine Sprachnachricht über die Mein Kinderradio Handy-App schicken. Die gibt's im App Store von Apple und natürlich auch im Google Play Store. Ja, und wenn du dir die Sprachnachrichten dann anhörst, dann weißt du auch, wie deine Freunde vor dem Radio so heißen und was sie so machen.
0: Ja, stimmt. Weißt du noch, der Louis aus Eisenstadt.
1: Na klar, der hat uns erzählt, dass er zu Hause immer gern auf seiner Turnstange turnt.
0: Das hat wirklich Dino-mutig geklungen.
1: Wenn du Radino auch so gern zuhörst, dann schick ihm doch auch mal eine Sprachnachricht mit deinem Namen und deinem Wohnort. Da freut er sich, oder Radino?
0: Oh, Radino-mäßig freue ich mich da.
1: Ja, Radino, und jetzt freuen sich die Kinder zu Hause auch wieder. Und zwar auf ein neues Lied, okay?
0: Alles klar, schon gestartet.

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1: Manchmal hat man ja irgendwie Lust auf ein lustiges Spiel für drinnen, so ganz ohne Vorbereitung, oder? Also ich schon. Hallihallo, am Mikrofon die Shady. Probier doch mal den Buchstabensalat, so geht's. Eine Person denkt sich einen Buchstaben aus, zum Beispiel das S. Jetzt heißt es schnell sein. Schau dich im Raum um und such dir etwas, das mit S beginnt. Vielleicht ein Sessel, ein Schuh oder ein Sticker? Wenn du als Erste oder Erster einen passenden Gegenstand bringst, bekommst du einen Punkt. Dann geht's gleich mit dem nächsten Buchstaben weiter. Und je mehr Menschen mitspielen, desto lustiger wird's. Du kannst das Spiel auch schwerer machen, mit Zeitlimit oder Buchstaben wie X und Q. Oder du machst daraus eine wilde Schatzsuche im ganzen Haus. Mit dem Buchstabensalat hast du garantiert jede Menge Spaß, egal bei welchem Wetter.
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7: Hallo, hier ist der David und jetzt kommen wieder die Nachrichten von dieser Stunde. Nicht jedes Kind lernt Rechnen gleich gut. Eine neue Studie aus Stanford zeigt, dass Kinder mit Schwierigkeiten in Mathe oft Probleme haben, ihre Strategie zu ändern, wenn etwas nicht klappt. Also quasi die Herangehensweise an die Aufgabe. Diese Kinder stecken manchmal fest wie bei einer Fahrtechnik beim Fahrradfahren, die nicht funktioniert. Aber das liegt nicht daran, dass sie nicht schlau sind. Die Forscherinnen und Forscher haben entdeckt, dass ihr Gehirn einfach anders arbeitet und bestimmte Aufgaben schwieriger findet. Eltern können helfen, indem sie mit ihren Kindern über verschiedene Lösungswege sprechen und sie ermutigen, nach Fehlern neu zu denken. Geduld und Verständnis sind wichtig und mit der richtigen Unterstützung können alle Kinder Mathe meistern. Der Wilde Berg in Mautern im Bundesland Steiermark freut sich über Nachwuchs. Bei den europäischen Wildkatzen gibt es gleich 4 Jungtiere. Mama-Wildkatze Froni hat den Nachwuchs vor rund 5 Wochen zur Welt gebracht und kümmert sich gemeinsam mit dem Kater Silvester um die Kleinen. Die Jungtiere wagen sich mittlerweile immer öfter aus ihrem geschützten Wurfplatz und erkunden ihre Umgebung. Die europäische Wildkatze zählt zu den seltensten heimischen Wildtierarten und hat in Österreich lange Zeit als ausgestorben gegolten. Besucherinnen und Besucher können die jungen Wildkatzen mit etwas Glück bereits bei ihren ersten Ausflügen beobachten. Die KI kann super Burger machen. Wissenschaftlerinnen und Wissenschaftler aus Kalifornien in den USA haben eine schlaue Maschine entwickelt, die leckere Burgerrezepte erstellt. Egal, ob du einen Pilz, Bohnen, Fisch oder klassischen Hamburger magst, die KI kann das perfekte Rezept für dich zusammenstellen. Dabei achtet sie nicht nur auf den Geschmack, sondern auch darauf, wie gesund und umweltfreundlich die Burger sind. Die Rezepte sind sogar in einem Restaurant getestet worden und die Leute haben sie genauso gut gefunden wie die altbekannten Burger. Die Maschine weiß jetzt, wie man Essen so gestaltet, dass es Menschen besonders gut schmeckt. Das könnte in Zukunft helfen, unsere Gesundheit und die Umwelt zu schonen.
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2: Hallo du, schön, dass du wieder bei Radinos Sprachschatz mit dabei bist. Heute geht's um etwas ganz Wichtiges: Freundschaft. Freunde und Freundinnen sind Menschen, mit denen du spielen, lachen und Abenteuer erleben kannst. Du kannst auch mit Kindern befreundet sein, die eine andere Sprache sprechen als du. Beim Ballspielen oder Verstecken zum Beispiel ist das ja ganz egal, oder? Lass uns jetzt mal hören, wie das Wort Freund in anderen Sprachen ausgesprochen wird. Auf Italienisch sagt man amico für Freund und amica für Freundin. Sag mal amico. Super. Und für Freundin amica. Das klingt fröhlich, oder? Auf Französisch heißt Freund ami. Nur zwei kleine Silben. Sprich mal nach. Ami. Und Freundin heißt ami. Das spricht man genauso. Man schreibt es nur etwas anders. In Frankreich begrüßen sich gute Freunde oft mit Bussis auf die Wange. Und auf Spanisch heißt Freund amigo und Freundin amiga. Sag mal amigo. Das klingt ein bisschen wie im Italienischen, oder? Kein Wunder, die Sprachen sind miteinander verwandt. Amico, amigo. Egal ob amico, ami oder amigo, Freundschaft bedeutet überall auf der Welt. Man hilft sich, man teilt und man passt aufeinander auf. Freunde machen das Leben bunter und schöner. Jetzt bist du dran. Kannst du mir nochmal sagen, wie Freund auf Französisch heißt? Ja, genau, ami. Super gemacht, du Sprachenprofi. Bis zum nächsten Mal.
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5: Was ist die schönste Zeit des Tages? Ja, für dich vielleicht die Mittagszeit, weil es da was Feines zu essen gibt. Für mich ist es manchmal der Abend, wenn ich mich in mein Bett kuscheln und ausruhen kann. Für Radino ist jetzt die schönste Zeit des Tages, Radinos Spielzeit. Und wahrscheinlich ist er auch schon irgendwo versteckt in einer Ritterburg aus Decken oder hinter einem Turm aus Bauklötzen. Viel Spaß auch dir in der kommenden Stunde Radinos Spielzeit.

0: bin's, Radino. Kennst mich eh, oder? Und dann weißt du auch, dass ich ein Dino-großer Abenteurer bin. Und ich bin so Dino-froh, dass ich meine Freunde hab, die immer schauen, was in Wien und in Österreich so los ist und was man da so machen kann. Jetzt haben sie schon wieder die besten Ideen für mich zusammengesammelt. Und für dich auch.
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2: Servus und hallo, hier ist wieder der David. Vom 13. bis 17. Juli wird in der Kinderstadt Bibongo wieder gearbeitet, gewählt und diskutiert. 250 Kinder können täglich an diesem Projekt teilnehmen. Und anmelden kann man sich online auf kinderstadt-steiermark.at. Das Ganze findet in der steirischen Landeshauptstadt Graz im Gebäude der BKO Steiermark statt. Kamishibai macht es möglich. Ein Erzähler bringt auf seinem Fahrrad ein Papiertheater mit und dann gibt es eine lustige und spannende Bildergeschichte im Park. Am 16. Juli um 3 Uhr nachmittags im Dr. Karl Landsteiner Park. Was erlebt der Kasperl in der Zauberschule? Das erfährst du jeden letzten Montag im Monat beim Grazer Kasperltheater im Citypark in Graz, der Landeshauptstadt vom Bundesland Steiermark. Jeweils um 3 und um 4 Uhr am Nachmittag kannst du bei den lustigen Abenteuern von Kasperl und seinen Freunden mitfiebern. Sei am 27. Juli mit dabei. Und wenn du auch einen Tipp für eine tolle Kinderveranstaltung hast, dann gib uns doch bitte Bescheid auf www.meinkinderradio.at.
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0: Stopp, stopp, stopp, stopp, stopp, stopp. Jetzt müssen wir aber wieder mal ein Lied für die Erwachsenen spielen.
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0: Los geht's.

0: Mama?
1: Ja, mein Schatz?
0: Wo ist denn meine Dino-Burg?
1: Na, du fragst Sachen, du hast ja gerade damit gespielt.
0: Ja, aber jetzt ist sie weg. Vielleicht war sie ein Zauberer.
1: Ja, genau. Dann wünsche ich mir den öfter. Dann ist wenigstens ein bisschen aufgeräumter.
0: Mama, die Dino-Burg ist wirklich weg, aber ich mag jetzt da weiterspielen.
1: Hast du schon unter der Decke geschaut, die du da auf den Boden geschmissen hast?
0: Decke? Welche Decke? Ah, die Decke. Juhu, die Dino-Burg ist wieder da. Der Zauberer hat sie wieder hergezaubert.
1: Ja, ja. Und du zauberst jetzt mal ein bisschen was vom Kinderzimmerboden in die Kästen rein. Dann findest du nämlich auch deine Spielsachen, wenn du sie brauchst.
0: Mama, ich kann doch nicht zaubern. Das weißt du ganz genau.
1: Radino, ich zeig dir, wie das geht. Aber zuerst spielen wir das nächste Lied.

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3: Julians neuer Freund. Julian packt die letzte Schippe Sand auf die Burg und klopft sie fest. Dieser Urlaub ist so langweilig. Zu Hause könnte er mit Ben um die Häuser radeln oder mit Kai Fußball spielen. Aber Mama und Papa wollten ja unbedingt nach Frankreich, an den Strand. Hier versteht er niemanden und man kann nur buddeln. 7 große Sandburgen stehen in einer Reihe. Julian guckt zu Mama und Papa. Die liegen platt wie Flundern in der Sonne und entspannen sich. Ob sie damit irgendwann mal fertig werden?
4: Spielt ihr mit mir? Fragt Julian bestimmt zum 20. Mal heute, zum 500. Mal diese Woche, zum 1.000.000. Mal in diesem Urlaub.
3: Später, mein Schatz. Lass uns noch ein paar Minuten entspannen, murmelt Mama und rückt ihre Sonnenbrille zurecht. Papa nuschelt irgendwas in sein Buch. Gut, dann eben eine 8. Burg.
4: Ich geh Wasser holen, sagt Julian, nimmt seinen roten Eimer und trabt los.
3: Vorbei an ganz vielen Erwachsenen, die sich entspannen, an spielenden Kindern und an einem Jungen, der allein zwischen 4 Sandburgen sitzt. Julian bremst und guckt. Der Junge hört auf zu graben und guckt auch. Julian grinst. Der Junge grinst zurück.
4: Hallo, sagt Julian.
3: Der Junge legt den Kopf schief und antwortet: Salü.
4: Was mag das heißen?
3: Bevor Julian fragen kann, hebt die entspannte Frau neben den Burgen den Kopf und sagt irgendwas, das mit Julien anfängt. Vom Rest versteht Julian kein Wort. Der Junge zieht eine Grimasse, winkt zum Abschied und läuft davon. Julian zuckt mit den Schultern. Dann spielt er eben weiter allein. Er geht zum Meer, lässt die kleinen Wellen über seine Füße kitzeln und füllt den Eimer. Dann schlendert er zurück zu Mama und Papa, kippt das Wasser in den Sand und fängt an, allerbesten Burgenbauzement zu matschen. Die Mauern der 8. Burg sind fast fertig. Nur an einer Ecke rutscht der Sand immer wieder ab. Auf einmal stehen 2 Füße neben der Burg. Julian sieht hoch. Der Junge von vorhin. Er schlägt ein Eis, trägt 2 Becher mit Eiskugeln in der Hand und guckt. Dann zeigt er auf die abröckelnde Ecke, stellt die Eisbecher ab und hockt sich neben Julian. Julian schaufelt. Der Junge klopft den Sand fest und in 0, nichts ist die Mauer fertig. Der Junge zeigt auf sich. Julien, sagt er. Dann deutet er auf Julian.
4: Julian, murmelt Julian.
3: Der Junge grinst.
4: Julien,
3: schallt es laut über den Strand. Der Junge guckt erschrocken auf die beiden Becher. Das Eis ist schon ganz matschig. Er schnappt es sich und rennt los.
4: À demain, ruft er noch.
3: Wer war das? Fragt Mama und hebt den Kopf.
4: Julien, sagt Julian.
3: Er hat mit mir gebaut, aber ich verstehe ihn nicht.
4: Das ist ja lustig.
3: Er heißt genau wie du. Auf Französisch bedeutet Julian Julien, aber es wird Julien geschrieben. Also bis auf den Buchstaben E genau wie dein Name. Und à demain ist auch Französisch und bedeutet bis morgen, erklärt Mama. Zum ersten Mal in diesem Urlaub freut Julian sich auf den nächsten Strandtag. Am nächsten Vormittag ist Julien schon da, als Julian mit Mama und Papa ankommt. Sie breiten ihre Strandmatten ganz in der Nähe aus. Julian nimmt Schippe und Eimer, auch Julien greift nach seiner Schaufel. Gemeinsam ritzen sie den Grundriss einer riesigen Burg in den Sand. Dann wird gebuddelt. Reden müssen sie nicht viel. Und wenn doch, macht es nichts, dass sie die Worte des anderen nicht verstehen. Mit Händen und Füßen verständigen sie sich. Und am Abend weiß Julian, dass un glace ein Eis ist und l'eau das Wasser. Dafür hat der Julien auch ein paar deutsche Wörter beigebracht. Als sie ihre Sachen zusammenpacken, guckt Julian Julien an. »À demain?« fragt er. Sein neuer Freund lacht und nickt. »Schade, dass ich Julien nicht schon früher getroffen habe«, sagt Julian später zu seiner Mutter. »Von mir aus können wir jetzt nochmal 3 Wochen hierbleiben.« Kann man miteinander befreundet sein, auch wenn man nicht die gleiche Sprache spricht?
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0: Hallo, ich bin's, Radino, und ich bin gerade mitten in der Arbeit. Ich sag's dir, das ist Dino anstrengend.
1: Na, Radino, so schlimm ist das jetzt aber auch wieder nicht.
0: Oh.
1: Weißt du, Radino hilft mir heute ein bisschen. Wir machen unsere Schneidbretter sauber. Ihr habt ja vielleicht auch solche daheim aus Holz, um Gemüse zu schnippeln. Und diese Brettchen, die kann man ja nicht einfach in den Geschirrspüler stecken. Die kann man nur selber abwaschen. Und hin und wieder machen wir sie dann ganz besonders sauber.
0: Weil sonst nämlich Dino grauslich ist, da drauf was zu schnippeln.
1: So ist es. Und in Wirklichkeit macht es Radino eh total Spaß, mir da zu helfen. Weil zuerst muss er das Brett nämlich mit einer halben Zitrone einreiben und dann auch noch mit Zahnpasta. Das lässt man dann eine Zeit lang einwirken und dann wascht man das Ganze wieder gut runter. In der Sonne trocknen lassen und schon sind die Holzbretter wieder blitzesauber.
0: Jetzt kommt die Zahnpasta. Juhu!
1: Na, ich sag's ja.

Hallo, heute kommt meine Tante Isidora. Die mag ich voll Dino gern, weil sie immer was Süßes mitbringt. Und weil sie lieb ist. Aber sie hat auch zwei Kinder. Also meine Cousins heißt das. Die sind so Dino-anstrengend. Die wollen dauernd Sachen spielen, die ich nicht spielen mag. Und dann machen sie immer meine Spielsachen kaputt. Das ist gar nicht Dino-lustig. Hast du auch so nervige Cousins oder Cousininnen? Cousinen? Dann spiele ich jetzt extra für dich das

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5: Oh, ein Elefant. Wow, ist der riesig. Und da drüben schleicht ein Leopard vorbei. War das etwa ein Nilpferd? Willkommen im Immersium Wien zur neuen Ausstellung Planet der Tiere. Die Experten der Naturfernsehsendung Universum haben an dieser Ausstellung mitgearbeitet. Und das ist nicht so eine Ausstellung, wo nur Bilder an der Wand hängen. Durch 360 Grad, also Rundumprojektionen, fühlt sich alles so echt an, als wärst du wirklich dort. Beobachte Schildkröten im Ozean oder füttere watschelnde Pinguine. Alles ist interaktiv, das heißt, du bewegst dich und steuerst, balancierst auf Eisschollen und lernst die Tiertänze der Inuit. Du springst über glühende Lava und machst eine atemberaubende Safari nach Südafrika. Und weißt du was? Du kannst sogar deinen Geburtstag in dieser Abenteuerwelt feiern. Zuerst mit deinen Freunden die

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7: Hallihallo, am Mikrofon begrüßt dich der David. Eine neue Studie zeigt, wie neue Waldialekte entstehen. Im Mittelmeer kommunizieren Pottwale mit speziellen Klickgeräuschen, den sogenannten Codas. Diese Klickfolgen verraten, zu welcher Gruppe die Wale gehören, die in großen Clans leben. Es ist vermutet worden, dass alle Mittelmeer-Pottwale denselben Dialekt sprechen, aber neue Forschungen zeigen regionale Unterschiede. Vor den griechischen Inseln nutzen die Wale eine schnellere Variante eines besonderen Klickmusters als die Wale zwischen Gibraltar und Italien. Dabei können sie auch den Dialekt ihrer westlichen Verwandten verstehen. Die Pottwal-Population im Mittelmeer ist klein und bedroht und ihre speziellen Sprachen helfen beim sozialen Austausch. Forschende vergleichen das mit der Entstehung von Menschensprachen. Ob die Sprachtrennung abgeschlossen ist, bleibt aber unklar. Nicht jedes Kind lernt Rechnen gleich gut. Eine neue Studie aus Stanford zeigt, dass Kinder mit Schwierigkeiten in Mathe oft Probleme haben, ihre Strategie zu ändern, wenn etwas nicht klappt. Also quasi die Herangehensweise an die Aufgabe. Diese Kinder stecken manchmal fest wie bei einer Fahrtechnik beim Fahrradfahren, die nicht funktioniert. Aber das liegt nicht daran, dass sie nicht schlau sind. Die Forscherinnen und Forscher haben entdeckt, dass ihr Gehirn einfach anders arbeitet und bestimmte Aufgaben schwieriger findet. Eltern können helfen, indem sie mit ihren Kindern über verschiedene Lösungswege sprechen und sie ermutigen, nach Fehlern neu zu denken. Geduld und Verständnis sind wichtig und mit der richtigen Unterstützung können alle Kinder Mathe meistern. Der Wilde Berg in Mautern im Bundesland Steiermark freut sich über Nachwuchs. Bei den europäischen Wildkatzen gibt es gleich 4 Jungtiere. Mama-Wildkatze Froni hat den Nachwuchs vor rund 5 Wochen zur Welt gebracht und kümmert sich gemeinsam mit dem Kater Silvester um die Kleinen. Die Jungtiere wagen sich mittlerweile immer öfter aus ihrem geschützten Wurfplatz und erkunden ihre Umgebung. Die europäische Wildkatze zählt zu den seltensten heimischen Wildtierarten und hat in Österreich lange Zeit als ausgestorben gegolten. Besucherinnen und Besucher können die jungen Wildkatzen mit etwas Glück bereits bei ihren ersten Ausflügen beobachten.
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9: Hallo, hier ist

0: Die Anna, gehst du auch so gerne auf den Spielplatz? Dann sind meine heutigen Tipps genau richtig für dich. Auf dem Spielplatz, da willst du einfach nur spielen. Ja, drum heißt der ja auch so. Trotzdem ist es wichtig, dass du auf ein paar Dinge achtest, damit du beim Klettern und Rutschen immer sicher landest zum Beispiel. Helmi und ich machen jetzt mit dir den großen Spielplatz-Check. Helmi, was ist die wichtigste Regel am Klettergerüst?
1: Helm ab! Leg deinen Helm und deinen Schal vor dem Klettern zur Seite, damit du nirgends hängen bleibst. Das kann nämlich böse ausgehen.
0: Jetzt kommt mein Tipp für die Schaukel. Halte einen großen Sicherheitsabstand, wenn du an der Schaukel vorbeiläufst, damit dich nicht versehentlich jemand beim Schaukeln am Kopf treffen kann. Bei der Sandkiste schaust du am besten genau hin, bevor du dich hineinsetzt, ob da wohl keine Scherben rumliegen. Falls doch, sag das bitte gleich einem Erwachsenen. Weiter geht's mit der Rutsche.
1: Rutsch immer alleine. Warte oben, bis das Kind vor dir unten aufgestanden und weggegangen ist. Dann ist die Bahn frei für dich.
0: Richtig. Und wenn du drinnen in einer Halle in einer Spielewelt bist, zieh am besten Stoppersocken an. ABS-Socken, sagen auch manche dazu. Die haben so Gumminoppen auf der Sohle und geben dir beim Laufen auf dem glatten Boden guten Halt. Puh, das waren jetzt ganz schön viele Tipps, gell? Keine Sorge, wenn dein Kopf das einmal gut gespeichert hat, dann geht das ganz automatisch. Spielen und aufpassen gleichzeitig. Stimmt's, Helmi?
1: Ja, genau, denn sicher ist sicher.
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5: Schönen Nachmittag, ich bin's Radino und jetzt wird gespielt, gehüpft, gesungen, gelacht und sich gefreut wird auch. Sich gefreut, klingt der Dino komisch. Naja, Dino, viel Spaß wünsche ich dir mit Radinos Spielzeit.
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0: Und jetzt? Weißt du, was jetzt kommt?
1: Coole Musik für coole Kids!
0: Genau! Für alle unsere Geburtstagskinder ein tolles Lied zum Geburtstag!
1: Ja!
0: Na dann, alles Gute, liebe Freunde!
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0: So viele tolle Kinderlieder gibt's hier bei uns auf Mein Kinderradio mit Radino, unserem kleinen Radiodinosaurier. Ja, und zwischendurch gibt's auch einmal was für die Großen. Jetzt zum Beispiel viel Spaß mit einem Lied für Mama und Papa.
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0: Richtig, und jetzt gibt's wieder ein Lied für Mama und Papa.
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0: Das ist mein Kinderradio und ich bin Radinos Mama. Radino spielt gerade mit seinen Schwestern. Normalerweise streiten sie ja mehr, aber jetzt spielen sie. Und zwar mit einem Luftballon und das funktioniert eigentlich immer wunderbar. Dafür brauchst du einfach nur einen ganz normalen Luftballon. Dann kann man zum Beispiel versuchen, den Luftballon immer in der Luft zu halten. Also jeder stupst ihn hintereinander mal an und dabei wird gezählt, wie oft alle zusammen gestupst haben, bevor er auf den Boden fällt. Oder zwei Kinder stehen sich gegenüber und das dritte Kind steht in der Mitte und versucht den Ballon, den die zwei anderen hin und her werfen, abzufangen. Und wenn das gelingt, geht das andere Kind in die Mitte. Man kann auch versuchen, den Luftballon durch Pusten in der Luft zu halten. Das ist ganz schön schwer, aber du kannst ja schauen, wer es am längsten schafft. Vielleicht fällt dir ja noch selbst irgendein Spiel mit Luftballons ein. Da gibt's sicher hunderte. Viel Spaß!
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0: Mama, schau mal meinen Riesenturm an.
1: Boah, Radino, der ist ja wirklich hoch. Gratuliere. Hast du da alle Bausteine drin verbaut?
0: Keiner mehr übrig.
1: Na, dann hast du dir jetzt mal wirklich eine Pause verdient. Gleich gibt's hier wieder eine Geschichte bei uns auf mein Kinderradio und würde sagen, du kannst dich jetzt schon mal in die Kuschelecke begeben. Und ich mache noch schnell ein Foto vom Turm. Der ist ja wirklich riesengroß.
0: Ja, ich bin auch so Dino-stolz.
1: Ja, das kannst du auch.

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1: Servus, hier ist die Josie. Heute gehen wir gemeinsam in die Küche und bereiten einen köstlichen Snack zu. Also beim nächsten Einkaufen bitte deine Mama oder deinen Papa, dass Blätterteig und kleine Tomaten auf die Einkaufsliste kommen. Die anderen Zutaten gibt es sicherlich in eurer Küche. Dann kann's schon losgehen. Den Blätterteig rollst du vorsichtig aus und schneidest ihn in Vierecke, etwa so groß wie eine Zündholzschachtel. Das kannst du zum Beispiel mit einem Pizzaschneider machen. Dann legst du die Teigecken auf ein mit Backpapier belegtes Blech und bestreichst sie mit etwas Milch. Jetzt werden die Tomaten in Scheiben geschnitten. Da hilft dir sicher jemand dabei. Die Scheiben legst du auf die Ecken, sodass ein kleiner Teigrand frei bleibt. Jetzt kommt etwas Pfeffer drauf und ab ins Backrohr. Nach einer Viertelstunde sollte der Teig leicht gebräunt sein. Dann sind die Ecken fertig gebacken. Und jetzt kannst du ganz nach Geschmack und je nachdem, was in der Küche vorrätig ist, deine Tomatenecken noch verfeinern. Etwa mit Olivenöl und etwas Knoblauch oder Basilikumpesto oder einfach nur Salz und ein paar Kräuter. Und jetzt lass es dir schmecken. Der Snack ist übrigens auch kalt richtig gut.
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2: Nein.

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3: Der verirrte Pinguin. War einst ein kleiner Pinguin, der hatte sich verschwommen und ist, wahrscheinlich glaubt ihr es nicht, in Spanien angekommen. Oh je, dort war es ziemlich heiß. Am Strand war Sand und gar kein Eis. Was sollte er nur machen? Ihm fehlten Sommersachen. Sein Federfrack in Schwarz und Weiß war warm und sehr bequem, doch hier an Spaniens heißem Strand nicht wirklich angenehm.
4: »Leg ab, dein edles Gewand«, rief laut die Möwe Rose, »und kauf dir am Touristenstrand ne schöne Badehose.«
3: Doch leider hat ein Pinguin vom kalten Südpolland kein Portemonnaie und auch kein Geld. Er hat nur sein Gewand.
5: »Komm mit, ich zeig dir einen Platz hier unter der Platane. Da ist es kühler als am Strand«, riet ihm die Katzendame.
3: Doch auch im Schatten war es zu warm. Der Pingu schwitzt beträchtlich.
6: »Du bist ein Weichei«, rief ein Stier und schnaubte sehr verächtlich.
7: »Pass auf, du kleines Federtier, wie ich das mache, zeig ich dir. Bei allzu starker Sonne lieg ich in einer Tonne.«
3: Das sagte Pablo Straßenhund, und der war ziemlich schlau.
7: »Hier ist noch Platz, ich lass dich rein. Na, komm schon, komm und schau.«
4: »Auf keinen Fall kriech in das Fass, der Pablo frisst dich auf«,
3: so meckerte die Ziegenfrau.
4: »Komm schnell zu mir herauf. Auf meinem schönen Felsen hier weht eine kühle Brise. Und abends, wenn die Sonne sinkt, fress ich auf einer Wiese.«
3: Doch leider frisst ein Pinguin kein Gras und klettert nicht. Der Arme schwitzte weiter sehr, verlor schon an Gewicht.
4: »Geh zu Lucia in die Bar. Dort gibt es allerlei. Paella, Eis und leckeren Fisch«, kreischte ein Papagei.
3: Lucia war eine nette Frau. Sie half dem Pingu gerne, holt ein schönes Stückchen Eis aus ihrer Strandtaverne. Da freute sich der Pinguin und kühlte sein Gefieder. Doch leider hielt das Eis nur kurz. Es wurde zu Wasser wieder. Da bellt aus einem Wellental ein Seehund.
8: »Hey, Genosse, komm schnell zurück ins blaue Meer und kühle deine Flosse. Ich kenn den Weg zurück zum Pol, sonst weiß das wirklich keiner. Das Leben hier an Spaniens Strand ist nichts für unser einer.«
3: Der Pinguin war hocherfreut und watschelte zum Meer, schwamm gleich zum Seehund, fragte ihn,
9: »Sag, wo kommst du denn her?«
8: »Ich schwimme viel im Meer herum, auch in Polarregionen. Drum weiß ich auch, in welchem Land die Pinguine wohnen. Wir schwimmen nach Brasilien, dort machen wir eine Pause, dann südwärts immer geradeaus und schnell bist du zu Hause.«
3: So ist der kleine Pinguin zurück nach Haus gekommen und hat sein ganzes Leben lang sich niemals mehr verschwommen.
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bist du jetzt auch mitgehüpft bei dem Lied? Das ist ganz schön Dino anstrengend. Weißt du was? Jetzt haben wir uns eine Kekspause verdient. Also, wie ich meine Mama kenne, wird's wahrscheinlich eher eine Apfelpause. Ist eigentlich nach der ganzen Dino-Hüpferei eh besser. Machst du mit mir Pause? Juhu! Und dann hüpfen wir wieder weiter.

0: So, jetzt gibt's mal ein Lied nur für Oma und Opa. Und danach geht's gleich wieder weiter mit richtig guter Kindermusik.
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0: Macht doch verdammt viel Spaß, oder?

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0: War das ernst gemeint?
1: Naja.
0: Dann ist es abgemacht.

0: Sternchen.
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3: Hier kommt ein kleines Geräuscherätsel. Hör gut zu. Vielleicht kannst du die Tiere erkennen.

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3: 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Ganz einfach für die Kleinen. 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
5: Aus dem Nachrichtenstudio begrüßt dich der David. Servus. Die KI kann super Burger machen. Wissenschaftlerinnen und Wissenschaftler aus Kalifornien in den USA haben eine schlaue Maschine entwickelt, die leckere Burgerrezepte erstellt. Egal, ob du einen Pilz, Bohnen, Fisch oder klassischen Hamburger magst, die KI kann das perfekte Rezept für dich zusammenstellen. Dabei achtet sie nicht nur auf den Geschmack, sondern auch darauf, wie gesund und umweltfreundlich die Burger sind. Die Rezepte sind sogar in einem Restaurant getestet worden und die Leute haben sie genauso gut gefunden wie die altbekannten Burger. Die Maschine weiß jetzt, wie man Essen so gestaltet, dass es Menschen besonders gut schmeckt. Das könnte in Zukunft helfen, unsere Gesundheit und die Umwelt zu schonen. Bis 8. Juli finden im Bundesland Vorarlberg noch die Machwas-Tage statt. Jugendliche im Alter von 12 bis 19 Jahren können dabei verschiedene Organisationen und Vereine kennenlernen und unter dem Motto »Gemeinsam Gutes tun« verschiedene Projekte vor Ort unterstützen. Organisationen, Vereine und Gemeinden haben dieses Jahr rund 40 Projekte eingereicht. Für seinen Einsatz bekommt man Aha-Plus-Punkte und die kann man dann gegen coole Belohnungen wie Eiskugeln oder Kinotickets einlösen oder an Projekte spenden. Für Bienen und Wespen schaut es dieses Jahr gut aus. Wegen des warmen und trockenen Wetters gibt es viele Bienen, die sich über das viele Futter freuen. Auch die Wespen fühlen sich bei solchem Wetter wohl. Wenn es weiterhin so warm bleibt, könnte es viele Wespen geben, sagen Expertinnen und Experten. Aber aufgepasst, Bienen- oder Wespenstiche können gefährlich werden, besonders für Menschen mit Allergien. Allergiker sollten immer ein Notfallmedikament dabei haben. Es gibt eine spezielle Therapie, die Allergikern sogar helfen kann, besser mit den Stichen umzugehen. Die Therapie kann sogar das Risiko von schlimmen Reaktionen verringern.
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8: Hallo, ich bin die Anna. Und heute sprechen wir darüber, warum es die richtige Bildschirmzeit pro Tag nicht gibt. Sicher hast du dich auch schon mal beschwert, dass deine Eltern zu lange am Handy herumtippen, anstatt mit dir zu spielen. Ja, auch Erwachsenen kann es passieren, dass sie gar nicht mehr davon loskommen. Aber wie viele Stunden oder Minuten wir wirklich am Handy verbringen dürfen, ohne dass es ungesund ist, ist echt schwer zu sagen. Es gibt Expertinnen und Experten, die sich richtig gut damit auskennen, was das Spielen am Handy mit unserem Kopf und unseren Augen macht. Klar ist zum Beispiel, dass Kinder unter 2 Jahren

0: dann gar keine Videos am Smartphone schauen sollen. Außer wenn ihr zum Beispiel gerade mit Oma und Opa telefoniert und sie dabei kurz sehen wollt. Bei Kindern im Kindergartenalter gibt es dann schon sehr unterschiedliche Meinungen. Nicht mehr als eine Stunde pro Tag, sagen die einen. Nicht mehr als 2 Stunden pro Woche, also deutlich weniger die anderen. Bei den älteren Kindern, also Teenagern, ist es zum Beispiel dann wichtig, was sie sonst noch so machen, dass sie nicht vor lauter Handy schauen auf ihre Freunde und Freundinnen oder Hobbys vergessen. Also, sei nicht traurig, wenn du ältere Geschwister oder Freunde hast, die länger aufs Handy schauen dürfen als du. Vertrau darauf, dass deine Eltern schon wissen, was gut für dich ist. Und beobachten, ob dich das Handy wohl nicht müde oder schlecht gelaunt macht. In der handyfreien Zeit kannst du ja so viele andere schöne Dinge machen. Zum Beispiel Radio hören.
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4: Juhu, gleich gibt's wieder Geschichte.
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7: Da ist ja Bibi!

0: bitte, Papi, bitte.
1: Nein, Baby. Nein, nein und nochmals nein. Dein Taschengeld wird nicht erhöht.
0: Aber Moni hat 5 Mark mehr als ich.
1: Monis Vater verdient auch mehr als ich. Jawohl, und jetzt will ich davon nichts mehr hören.
0: Ach, zankt euch doch nicht schon wieder. Das ist ja nicht mehr zum Aushalten. Wie soll ich da in Ruhe packen?
1: Sag das mal deiner Tochter. Sie könnte endlich aufhören, ihren alten Vater zu trezen.
0: Och, na so alt bist du doch nicht, Opalein.
1: Oh Mann, jetzt hängst du auch noch an, Barbara.
0: Gemein ist es trotzdem. Ich krieg nicht mehr Taschengeld und ihr verreist.
2: Ach, das mit dem Verreisen ist schon lange vereinbart, Bibi. Und schließlich kannst du mitkommen. Wäre uns viel lieber. Onkel Hugo würde sich bestimmt sehr freuen.
0: Nein, ich find's doof bei dem. Todlangweilig ist es da.
1: Schluss jetzt mit den Diskussionen. Barbara, hast du meine gepunktete Krawatte gesehen?
2: Hm? Nein. Ene mene Matte, hier ist die Krawatte. Hex, hex. Hat wohl noch draußen auf der Leine gehangen.
0: Mami, bitte sag du, Papi, dass ich wirklich mehr Taschengeld brauche.
2: Nein, Baby Blocksberg.
0: Dann muss ich mir eben welches hexen.
2: Wenn du das tust, Baby, dann... Also dann... Du weißt genau, dass das gegen das Hexengesetz verstößt. Geld wird nicht gehext. Sag mal, warum arbeitest du nicht einfach?
0: Arbeiten? Mami, ich bin doch erst 13.
2: Na, in deinem Alter habe ich auch ab und zu gearbeitet und mein Taschengeld aufgebessert. Ich habe für alte Leute eingekauft, Blumen ausgetragen, Fenster geputzt.
1: Genau, ich erinnere mich, ich habe das auch getan. Autos für unsere Nachbarn gewaschen, den Garten vom Nachbarn in Ordnung gebracht, Hundegassi geführt.
0: Meint ihr? Das macht vielleicht sogar Spaß. Aber was soll ich bloß tun? Unsere Nachbarn lassen mich sicher nicht ihre Gärten in Ordnung bringen.
2: Kein Wunder, bei den Verwüstungen, die du mit deinem Besenkartoffelbrei dort angerichtet hast. Aber wenn ich nur an die zerstörten Rosenbeete denke.
1: Ganz zu schweigen von zu Bruch gegangenen Glashausdächern.
0: Ja, ja. Aber was könnte ich denn sonst tun?
3: Tja, was könnte sie wohl sonst noch tun? Ach, hallo, ihr seid ja da. Wie ihr hört, befinden wir uns wieder mal bei Familie Blocksberg. Ja, der mit den 2 Hexen, der Hexenmutter Barbara und der Hexentochter Bibi. Auf dem Wohnzimmertisch steht ein aufgeklappter Koffer und Barbara Blocksberg packt. Die Eltern verreisen zum ersten Mal für ein paar Tage ohne Bibi. Nun ja, irgendwie freut sich Bibi auf die Zeit. Aber ein kleines bisschen Bammel hat sie doch. Sie weiß ja selbst, dass man mit 13 noch nicht alt genug ist, um ganz allein zu bleiben. Oder doch? Deswegen will Bibi auch mehr Taschengeld haben. Damit sie nicht so viel allein zu Hause ist, hat sie sich nämlich vorgenommen, mindestens 3-mal ins Kino zu gehen. Denn gemeinerweise ist auch ihre Freundin Moni verreist, mit ihren Eltern nach Spanien. Blocksbergs können sich in diesem Jahr keinen großen Urlaub leisten. Deshalb wollen Bibis Eltern Onkel Hugo in Bayern besuchen. Tja, aber wo kriegt Bibi bloß das Kinogeld her? Oh, es hat geklingelt. Wer mag das sein?
1: Ich geh schon, Barbara. Bibi, räum doch mal deine Comics aus dem Flur weg. Oh, guten Tag, Frau Schaller.
4: Herr Blocksberg, Sie müssen mir helfen.
1: Aber gern, wenn ich kann. Ach, sind die niedlich und schon so gewachsen.
4: Ruhig jetzt. Ihr zwei raubt mir noch den letzten Nerv. Still, Mickey. Dicky, lass Micky das Bärchen. Nein.
5: Frau Schaller und die Zwillinge, wie nett.
4: Frau Blocksberg, ich habe gerade angefangen, mit Ihrem Mann zu reden. Also, es ist so. Ruhe. Meine Mutter in Nürnberg ist sehr krank geworden und ich muss sofort für 2 Tage hin, um sie zu versorgen. Dann hat meine Schwester Zeit und da dachte ich... Psst. Also... Ich kann die Kleinen ja nicht mitnehmen. Und sie sind doch den ganzen Tag zu Hause, Frau Blocksberg. Ob die Kleinen nicht vielleicht bei Ihnen... Still jetzt, Micky! Ich weiß sonst keinen Ausweg. Mein Mann ist doch auf Auslandsvertretung. Dicky, zerr Micky nicht dauernd an den Haaren.
2: Tja, also kommen Sie doch erst mal rein.
4: Dankeschön. Hier sind eure Fläschchen. Na, endlich. Die beste Möglichkeit, die zwei zur Ruhe zu kriegen, ist ihnen die Milchfläschchen in den Mund zu schieben. War Ihre Bibi auch so anstrengend, als sie so klein war?
1: Och, ich erinnere mich noch gut daran, dass ich nachts oft mit Watte in den Ohren geschlafen habe.
5: Und ich, dass ich sie manchmal gern übers Knie gelegt hätte, wenn sie wieder alle Schubladen leergeräumt hatte. Ach ja, damals haben wir noch im Hochhaus gewohnt. Ach, alle Fenster musste ich verriegeln, weil sie schon auf dem Handfeger die ersten Flugversuche machte.
2: Wie? Ach ja, das habe ich ja ganz vergessen. Mit dem Hexen und so.
0: Oh, sind die niedlich.
1: Na, Bibi, fertig geschmollt? Wir hatten gerade eine kleine Auseinandersetzung, meine Tochter und ich. Es ging um die Erhöhung ihrer Bezüge.
0: Quatsch! Ich wollte bloß mehr Taschengeld.
5: Ja, genau das meint Papi.
0: Aber jetzt suche ich mir eine Arbeit. Irgendwas werde ich schon finden.
5: Ja, ja, aber das interessiert jetzt nicht. Frau Schaller, ich fürchte, wir können Ihnen nicht helfen. Mein Mann und ich verreisen in 2 Stunden. Unser erster Urlaub ohne Bibi seit unserer Hochzeitsreise. Und das...
0: Mami! Sag, was helfen? Wobei könnt ihr Frau Schaller nicht helfen?
5: Beim Babysitten. Sie sucht für die nächsten 2 Tage jemand, der Micky und Dicky hütet.
2: Ich will es auch gut bezahlen.
0: Ja, aber das kann ich doch machen. Ich habe schon manchmal auf kleine Kinder aufgepasst. Das ist überhaupt nicht schwierig. Und ich verdiene mir was.
1: Nein, nein, kommt überhaupt nicht in Frage.
2: Aber warum nicht, Herr Blocksberg? Bibi könnte bei mir wohnen. Oder ich bringe die Zwillinge hierher mit den Bettchen und den Fläschchen und allem.
0: Oh ja, bitte, bitte lasst mich. Bitte sagt ja. Oh, bitte, bitte. Guck, sie sehen so friedlich aus.
2: Na ja, sie trinken auch gerade.
0: Ach, ich komme mit ihnen schon zurecht, wetten? Und ich stelle auch bestimmt nichts an. Mit 13 ist man doch wirklich alt genug zum Babysitten.
5: Also, ich weiß nicht recht. Ich weiß nicht recht, Bibi. Du müsstest mir hoch und heilig versprechen, dass du nicht hexst. Und wenn du mit den Kleinen hier allein bist, dann kannst du auch nicht weggehen.
0: Och, nicht mal ins Kino? Naja, ist ja klar. Die fürchten sich sonst, die Zwerge. Geh ich eben nächste Woche, wenn ihr wieder zurück seid. Och, sagt jetzt endlich ja.
1: Ja, man soll ja Vertrauen zu seinen Kindern haben. Nicht, Barbara?
5: Also gut.
2: Also, ich vertraue Ihrer Tochter die Kleinen bedenkenlos an. Bibi, aber ich muss dir noch einiges zu den Kindern sagen, ja? Also, Dicky und Micky essen im Augenblick fast nur Milchbrei. Leider. Alles andere spucken sie in hohem Bogen aus. Und sie hören auch nur, wenn du jeden bei seinem richtigen Namen nennst. Du kannst sie auseinanderhalten, weil Dicky nur grüne Sachen anhat und Micky nur rote.
0: Das ist wichtig. Die sehen sich ja wirklich ähnlich wie ein Ei dem anderen.
2: Ja, und dann musst du noch etwas beachten. Hör mir ganz genau zu, Bibi. Wenn du die roten Sachen mit den grünen Sachen verwechselst, dann musst du dir einfach ein Zeichen machen. Weißt du, die Kinder sind das schon gewöhnt. Ich habe das schon so oft Ärger mit ihnen gehabt. Aber weißt du, das macht überhaupt gar nichts.
3: Und Frau Schaller redet und redet. Und Bibi schreibt alles auf ihren Blog, damit sie nichts vergisst. Mann, da muss man ja furchtbar viel beachten. Barbara Blocksberg guckt auf die Uhr. Nur noch 1 Stunde, dann fährt der Zug. Vater Blocksberg fährt mit Frau Schaller schnell um die Ecke zu ihrer Wohnung und holt die Babybettchen und die Kindersachen ab. Und Bibi ist sehr, sehr aufgeregt. Dann liegen die Zwillinge friedlich in ihren Bettchen und sind eingeschlafen. Die Eltern stehen fertig angezogen an der Tür und auch Frau Schaller will gehen.
5: So, Bibi, wir müssen los.
1: Und vergiss nicht, was wir dir gesagt haben.
0: Nein, nein, Papi.
5: Noch eins, Baby. Es wird nicht gehext. Außer in einer Gefahrensituation. Nur in wirklichen Notfällen. Hörst du, Baby?
1: Barbara, komm, es wird höchste Zeit.
2: Oh Gott, ich muss auch los.
1: Barbara, guck nicht so besorgt. Die paar Tage. Wir sind doch nicht lange weg. Tschüss, Bibilein.
5: Zieh dich warm an, mein Kind, ja?
1: Barbara.
0: Und Bibi, ich komm schon klar, geht nur. Tschüss, Mami, tschüss, Papi. Wiedersehen, Frau Schaller. Ach, endlich. Diese Erwachsenen können einen manchmal richtig fertig machen. Um alles machen sie sich Sorgen. Und diese Ermahnungen. Bibi, tu dies, Bibi, lass das. Ach, so, was mache ich jetzt? Die Kleinen schlafen. Ach, ich werde mal die Glotze anmachen.
3: Ja, genau das macht Bibi. Sie schaltet den Fernsehapparat ein. Aber es ist erst früher Nachmittag und auf der Mattscheibe ist nichts. Also nimmt sich Bibi ein Buch. Im Augenblick liest sie am liebsten Ponyhofbücher und fängt an zu schmökern. Herrlich. Ganz ruhig ist es im Haus. Richtig friedlich.
0: Veronika zog ihre Reithose an und schlüpfte in die Stiefel. Sie war aufgeregt. Heute war ihre zweite Reitstunde. Ach, herrje. Die Kleinen. Hört mal, eure Mami ist nicht da, aber Tante Bibi. Hm? Du bist Dicky, nicht? Weil du grüne Sachen anhast, ja? Oh, hör doch auf zu brüllen. Du wächst Mickey auf. Siehst du, jetzt ist Mickey auch wach. Na komm, ich nehme euch mal raus aus eurem Bettchen. Ihr könnt auf dem Teppich rumkrabbeln. So. Na, ist das schön? Ruhe jetzt! Oh, was wollt ihr denn? Nein, Mickey, nicht die Schublade! Nein! Da sind Fotos drin! Nein, an dir auch nicht! Nicht ans Regal! Oh, das sind die Platten! Halt die Vase! Lass die Vase stehen! Oh. Ach, herrje! Jetzt ist sie kaputt! Nein, so geht das nicht! Warte, ich setz dich erstmal wieder ins Bett! Oh, du bist schon ganz schön schwer. Das muss ich jetzt wegwerfen. Halt, Dicky! Nein! Du krabbelst nicht in die Küche. Ich muss doch erst... Na, dann hex ich. Ene, mene, meil, Vase wieder heil. Hex, hex! So, erledigt. Dicky! Du sollst hierbleiben! So, jetzt kommst du auch wieder ins Bett zurück. Und jetzt haltet die Klappe! Tante Bibi will lesen! Oh. Am besten, ich gehe an die frische Luft mit euch. Wo sind denn die Mützchen? Ah ja, hier. So, Dicky. Nein, nicht wieder runterziehen. Och, Mensch, am liebsten würde ich euch... Ach, was... So, jetzt dein Mützchen, Mickey. Halt still. Halt doch still, verdammt nochmal. Und jetzt die Jäckchen. So, ein Ärmchen. Noch ein Ärmchen. Und jetzt du. Ein Ärmchen. Noch ein Ärmchen. Seid endlich still. Oh, mir tun die Ohren weh.
3: Die arme Bibi. Wird das 2 Tage lang so weitergehen? Die Babys nörgeln und quengeln und schreien und greinen und Bibi sieht schon ganz unglücklich aus. Endlich hat sie Mickey und Dicky im Kinderwagen verstaut, aber da... Ach, jetzt fängt es an zu regnen.
0: Oh, das hat mir gerade noch gefehlt. Regen. Gut, alles wieder ausziehen. Tante Bibi, Dicky und Mickey bleiben zu Hause. Ruhe! Ich mach euch was zu essen, hä? Für dich, Dickylein, gibt es leckeren Milchbrei. Ja, ja, für dich auch, Mickey-Mäuschen. Wo ist denn nur die Tüte mit dem Brei? Ach was, das ist viel zu anstrengend. Ene, mene, mei, auf dem Teller sei der Brei. Hex, hex! So. Und jetzt die Mäulchen aufgemacht. Mmh, ist das nicht lecker? Dicky, mach dein Schnäuzchen auf. Nicht zu pressen. Aufmachen. Doch, jetzt reicht's. Du sollst den Brei essen und nicht ausspucken. Essen! Dicky! Oder bist du Mickey? Ach Mensch, wie war das noch? Dicky rot, Mickey grün. Oder umgekehrt. Oh nein, jetzt hab ich's vergessen. Ach, wenn Mami doch hier wäre.
3: Tja, wenn Mami nur da wäre. Aber Frau Blocksberg ist nicht da. Bibi muss sehen, wie sie alleine klarkommt. Und was Bibi noch ganz unglücklich macht, ist, dass sie schon 2-mal gegen das Hexverbot verstoßen hat. Obwohl sie doch wieder mal hoch und heilig versprochen hat, nur in Notfällen zu hexen. Aber... vielleicht waren das lauter Notfälle.
0: Jawohl, Notfälle. Für mich seid ihr 2 totale Notfälle. Wenn ihr nur nicht so klein wärt. Seid doch wenigstens mal 5 Minuten still. Ach, von mir aus schreit weiter. Ich muss mal schnell in Mamis Hexlabor. bloß wieder das Hexenbuch versteckt. Nee, hier nicht. In dieser Schublade auch nicht. Ach, verflixt, was mache ich nur? Also noch ein Notfall. Ene, mene, morgen, Hexbuch komm geflogen. Hex, Hex! Oh Mensch, aua! Doch nicht an meinen Kopf. Na egal. Hauptsache, ich hab es. Diesmal war es im Hexenkoffer.
3: Also, Bibi, also nein, ich weiß nicht. Mutters Hexenbuch, da kann nichts Gutes dabei herauskommen. Allein in Mutters Hexenbuch zu lesen, ist Bibi nämlich besonders streng verboten, weil da wirklich viel passieren kann. Aber sie blättert wie wild.
0: Genau, genau den Spruch brauche ich. Wie man das Kleinkindwachstum beschleunigt. Ja, hurra, das ist genau der richtige Spruch. Ich mache die Kleinen groß. Und morgen Abend, bevor Frau Schaller zurückkommt, hexe ich sie wieder zurück in ihr normales Alter. Genau, das mache ich. Ene, mene, moppelt, Alter werde doppelt. Hört sich ganz einfach an. Toll. So, ene, mene, Much, kehr zurück, du Buch. Ene, mene, Eislaufschuh, Kofferdeckel wieder zu. Hex, Hex!
3: Bibi, Bibi, hast du nicht gesehen, dass der Spruch rot umrandet ist? Das hat doch was zu bedeuten. Also, ich weiß nicht mehr genau was, aber irgendwas Gefährliches ist es. Wenn das mal gut geht. Bibi ist schon zurück ins Wohnzimmer, wo Micky und Dicky unzufrieden in ihren Bettchen hopsen und unbedingt raus wollen.
0: So, wie alt seid ihr? Ach ja, 9 Monate. Wenn ich die verdopple, seid ihr 1,5 Jahre alt. Bestimmt sind Kinder mit 1,5 schon etwas vernünftiger. Also, ene mene moppelt, Alter werde doppelt. Hex, Hex! Wie schnell die wachsen! Oh nein, die Strampelanzüge kriegen ja Löcher. Da braucht ihr neue. Ene, mene, Motten, her die neuen Klamotten. Hex, Hex! Das ist witzig. Oh, ihr seid ja beide in Blau. Halt! Wo wollt ihr bloß hin? Oh Mann, die können ja schon richtig klettern. Oh, jetzt sind sie aus den Betten gehüpft.
6: Atta, Atta, Tante Bibi.
7: Wir hausen sie in Rampen.
0: Ach, du liebes Bisschen. Jetzt reichen sie schon überall ran. Nein, Dicky. Oder Micky? Nicht die Tür aufmachen. Ach, also das ist ein blödes Alter. Die müssen noch älter werden. Ene, mene, moppelt. Alter werde doppelt. Hex, Hex. Ach so, und gleich die Sachen. Ene, mene, Motten. Nochmal neue Klamotten. Hex, Hex! Toll! Jetzt seht ihr richtig süß aus. So viele wuschelige Locken auf dem Kopf.
6: Oh, Tante Bibi, wo ist Mami?
7: Tante Bibi, hier, diese Hose, die ist so doof, die mag ich aber gar nicht.
0: Sag mal, wer bist du denn, Dicky oder Micky?
6: Weiß ich nicht.
0: Na, ist ja auch egal. Sagen wir mal, du bist Micky.
7: Ne, ich will aber Micky sein. Nein. Nee, der ist doof, der soll nicht Micky sein.
6: Sei mal doof. Geh weg, du doofer, doofer, du.
0: Halt! Nicht streiten. Wirst du wohl? Reiß ihm doch nicht die Haare aus.
6: Hau ab, du doofer.
0: Auseinander! So. Und jetzt ist Ruhe, verstanden?
6: Nö, will ich nicht. Der soll weggehen.
7: Der soll weggehen. Der wird meine Mami.
0: Eure Mami ist verreist. Sie kommt morgen Abend wieder.
7: Sie soll gleich wiederkommen. Sie soll jetzt wieder.
6: Mami, wo bist du? Die Tante da ist blöd.
0: Soll ich euch was vorlesen?
7: Ja. Wir sind ja schöne Geschichte.
0: Gut. Setzt euch mal hin.
7: Geschichte.
0: Wo hab ich denn... Ach, hier. Ja? Gut, dass ich meine alten Bilderbücher noch hab. Also, das ist die Geschichte von einer Henne.
6: Was ist eine Henne?
0: Das ist ein Tier, das Eier legt.
7: Du lügst an ein Tier, das kann ja keine Eier legen.
6: Kann doch.
7: Kann nicht.
6: Kann doch.
0: Himmel, Herrgott, nochmal. Dann eben eine andere Geschichte. Wollt ihr was von Benjamin Blümchen hören?
7: Oh. Ja, Herr Benjamin, mein Blümchen.
6: Was ist das?
7: Vorlesen, vorlesen.
0: Also, im Zoo von Neustadt lebt ein sprechender Elefant.
7: Mit einem Rüssel?
0: Ja, mit einem Rüssel.
6: Wo hat er den Rüssel?
0: Da vorne. Mensch, ich will jetzt endlich mal lesen. Ja. Also, Benjamin Blümchen ist der einzige sprechende Elefant der Welt.
6: Warum denn?
7: Ja, wieso denn?
0: Weil, ich weiß auch nicht. Das ist eben so.
7: Warum ist das so?
0: Weil es eben so ist. Also, Benjamin Blümchen hat einen Freund, der heißt Otto.
6: Was ist dein Freund?
0: Das ist sowas wie ein Bruder.
7: Sowas wie der hier, ne?
0: Ja, so ähnlich.
6: Ich heiße aber nicht Otto und ich kenne keinen Elefanten.
7: Und warum heißt du nicht Otto?
0: Nein, ich halte es nicht mehr aus. Ich halte es nicht mehr aus.
7: Warum denn nicht?
0: Weil ihr mich wahnsinnig macht.
6: Was ist wahnsinnig?
0: Wenn einem etwas furchtbar auf die Nerven geht.
7: Was sind Nerven?
6: Kann man das essen? Bibi, ich will Nerven.
7: Ich will lieber Brei. Nein, Brei. Ich mag auch keine Nerven.
0: Genug.
7: Nein.
0: Genug.
7: Brei.
0: Oh, es reicht jetzt.
7: Keine Nerven.
3: Arme Bibi. Dass kleine Kinder so anstrengend sein können, hätte sie nie gedacht. Ganz verzweifelt sieht sie aus. Und dann legt sie seufzend das Bilderbuch weg.
0: Na gut, ich glaube, ihr seid immer noch zu klein. Ich hex euch noch mal älter.
7: Was ist der Hexen?
0: Das hier. Ene mene moppelt, alter werde doppelt. Hex, hex! Oh.
6: Manu, was hast du denn da für doofe Hosen an? Sind ja viel zu kurz.
7: Oh, guck dich da an.
6: Was?
7: Ja, du siehst vielleicht blöd aus, Mensch.
6: Oh, ich sehe blöd aus? Sag das nicht nochmal, sonst verdresche ich dich.
7: Du hast überhaupt keine Muskeln.
6: Klar habe ich. Ich bin nämlich Superman.
0: Ene mene Motten, her die neuen Klamotten. Hex, hex.
7: Mann, oh Mann, die Hosen, die sind ja auch doof. So was Affiges.
6: Deine sind auch nicht besser. Ach. Und wenn du nicht gleich die Klappe hältst, hol ich meinen großen Bruder und der macht dich zu Brei. Ja.
7: Du hast überhaupt keinen großen Bruder. Ach, ich bin doch dein Bruder und ich bin 6, ja, genau wie du.
6: Ich bin aber viel älter als du. Ich bin 5 Minuten früher geboren, damit du es nur weißt, du Angeber.
7: Ach, selber Angeber.
0: Nein,
7: Angeber
0: von nein.
6: Ich
0: will nicht hauen. Ach, so ein Mist.
6: Viel stärker.
3: Hilflos sieht Bibi, wie die beiden 6-jährigen Supermänner miteinander auf dem Teppich herumkugeln. Doch dann überlegt sie, würde sie das Alter nochmal verdoppeln, dann wären die Jungen 12. Also nur ein kleines bisschen jünger als sie. Das wäre doch toll. Dann könnten sie bestimmt prima miteinander reden, vielleicht auch was zusammen unternehmen, ins Kino gehen oder sonst was. Gesagt, getan.
0: Ene mene moppelt, alter werde doppelt. Hex, hex! Ene mene Motten, zum letzten Mal Klamotten. Hex, hex! So, Mann, ja, so seid ihr genau richtig.
8: Wer ist die denn?
9: Keine Ahnung. Pff, sieht jedenfalls aus wie eine Trollatrine, was?
8: Ja, und was für einen affigen Rock die anhat, ehrlich du.
0: So, jetzt hört mir mal zu, ihr beiden. Ihr seid Mickey und Dicky und eigentlich noch ganz klein. Ja, aber jetzt seid ihr 12 Jahre alt. Und ich muss bis morgen Abend bei euch Babysitter sein, weil eure Mutter verreist ist. Und jetzt möchte ich endlich ein bisschen Ruhe haben. Also entweder wir spielen zusammen eine Partie Mensch, ärger dich nicht, oder wir gehen ins Kino.
8: Sag mal, wovon spricht die Tante?
9: Keine Ahnung. Ist mir gleich so vorgekommen, als hätte ich ein Rad ab.
8: Und spielen? Mit einem Mädchen? Mann, wir spielen doch nicht mit einem Mädchen.
9: Genau, Weiber sind doof. Lauter dumme Tussis. Komm, Micky, lass uns abhauen.
8: Klar, los, wir machen eine Biege. Hey, hast du mal eine Mark für uns?
0: Aber, nein, hab ich nicht. Hey, ihr könnt doch nicht einfach...
9: Was können wir nicht? Wir verduften hier. Wir gehen irgendwo hin, wo die Schau abgeht. Was, Micky?
8: Klar, wir kratzen die Kurve. Wir machen eine Sause. Komm, Alter, lass uns abzischen.
0: Nein, das geht nicht. Ihr kennt euch doch hier gar nicht aus. Ihr werdet euch verlaufen. Na gut, dann muss ich sie wohl wieder zurückhexen. Ene, mene, malp, alter werde halb. Hex, hex! Hey, wieso passiert denn nichts?
8: Tschüss, Leute, Spinatwachtel.
9: Komm, wir hauen ab.
3: Und weg sind sie. Fassungslos starrt Bibi auf die Tür, die hinter den 12-jährigen Zwillingen ins Schloss gefallen ist. Jetzt stürzt sie ans Fenster. Da laufen die beiden. Wohin bloß? Und wieso hat der Rückhexspruch nicht funktioniert? In Panik rennt Bibi ins Hexenlabor ihrer Mutter, hext sich das Hexenbuch wieder herbei und erstarrt.
0: Oh nein! Ich habe es nicht richtig gelesen! Das ist ein Hexspruch für Hexen, die über 15 sind. Er war rot umrandet. Das heißt, ich kann die beiden gar nicht in ihr richtiges Alter zurückhexen, weil ich noch nicht 15 bin. Ach, was mache ich bloß? Was mache ich bloß?
3: Und während Bibi noch fieberhaft überlegt, was sie am besten unternehmen kann, sind die Zwillinge schon mitten in Neustadt. Aber sie sind ganz schön ratlos, laufen über die Hauptstraße, über den großen Platz und landen schließlich in der U-Bahn. Und dort passiert, was passieren muss.
10: Fahrkartenkontrolle, bitte. Fahrkartenkontrolle. Danke, meine Dame. Danke, mein Herr. Na, ihr beiden? Kann ich mal eure Fahrausweise sehen?
8: Bitte, was sehen?
10: Die Fahrkarten, meine Herren. Oder seid ihr etwa Schwarzfahrer?
8: Schwarz? Wieso? Unsere Hosen sind doch blau.
10: Hey, ich lass mich nicht veräppeln. Also was ist? Sagt mal euren Namen.
8: Mickey. Dicky.
10: Aha, notiert. Und wie noch?
8: Was wie noch?
10: Na, eure Nachnamen.
8: Aber ich heiße Dicky. Nachname?
10: Los, los, Nachname und die Adresse. Bitte, meine Herrschaften. Wo wohnt ihr?
8: Also, wir waren in so einer Wohnung. Da war eine dumme Tussi, die gesagt hat, unsere Mami wäre weggefahren. Und
10: jetzt reicht's aber. Ich bringe mich am besten zur Wache. Da wird euch das Quatschmachen schon vergehen.
8: Komm, wir steigen lieber aus. Jetzt!
10: Halt! Festhalten! Schwarzfahrer!
3: Aber da sind die beiden Jungen schon weg. Eilig rennen sie die Bahnhofstreppe hoch. Sie sind ganz schön durcheinander. Und so fragen sie den nächstbesten Passanten, wo man denn Fahrkarten kriegen kann. Schließlich wollen sie nicht noch einmal Ärger mit so einem Mützenmann haben, der sie so streng ansieht.
11: Fahrkarten? Ihr seid wohl nicht von hier, was? Landkinder, wie? Also passt mal auf, da schmeißt ihr Geld in den nächsten U-Bahn-Automaten und dann kriegt ihr einen Fahrschein dafür.
8: Und wo kriegen wir das Geld her?
9: Wir haben doch sowas nicht.
11: Ihr seid Spaßvögel. Na, am besten ihr geht zur nächsten Bank und holt euch was.
8: Zur nächsten Bank? Aha. Und wo ist die?
11: Im Park natürlich, ja, im Park. Sucht sie nur. Put, put, put, put, put, put, put, put.
9: Hat der eine Macke, Micky? Na, wurscht. Wo ist denn hier nur ein Park?
8: Da drüben ist einer. Und da steht auch eine Bank. Und da sitzt jemand drauf.
9: Gibt's hier wirklich Geld?
12: Wie bitte? Ach, ich höre so schlecht.
9: Wir wollten zu einer Bank und uns Geld holen.
12: Bank? Ja, die hat jetzt schon zu.
8: Aber Sie sitzen doch auf einer Bank.
12: Wie bitte? Ihr müsst lauter reden, Kinder.
9: Nein, das hier ist eine Bank und da gibt es Geld. Und wenn Sie auf einer Bank sitzen, müssen Sie uns auch Geld geben.
8: Genau, Geld her.
13: Oh, ein Überfall, Hilfe! Ein Überfall! Polizei! Polizei!
14: Was ist los? Warum schreien Sie um Hilfe, gute Frau? Werden Sie von den Jungs belästigt?
13: Oh, die wollen Geld von mir.
8: Aber es ist doch nur Dicky. Der Mann hat auch so eine Mütze. Wir haben keinen Fahrschein. Wirklich, haben wir nicht.
14: Ihr solltet euch schämen, ihr Früchtchen. Harmlose alte Frauen im Park überfallen. Los, ihr kommt mit auf die Wache. Ich werde mal eure Personalien feststellen.
9: Nein, ich will nach Hause.
8: Genau, wir wollen zu unserer Mami.
3: Die armen Zwillinge. Tun mir richtig leid. Die kennen sich doch in der Welt noch gar nicht aus. In Wirklichkeit sind sie doch erst 9 Monate alt. Oje, oje, oje, diese Bibi Blocksberg, sie ist wieder mal an allem schuld. Was macht sie überhaupt? Wo ist sie eigentlich? während die Jungen mit aufs Polizeirevier müssen. Ah, jetzt sehe ich sie. Gerade startet sie auf ihrem Besen Kartoffelbrei, um Micky und Dicky zu suchen. Na, dann viel Glück, Bibi.
14: So, jetzt sagt mir mal eure richtigen Namen und erzählt mir alles von vorne, aber ohne diese Lügerei.
8: Aber wir lügen doch gar nicht. Da war ein Mädchen und das sagte, sie wäre unser Babysitter, weil wir noch ganz klein wären. Und dann waren wir in dieser komischen Bahn und der Mützenmann wollte einen Fahrschein. Aber wir hatten doch kein Geld. Und dann mussten wir zur Bank. Aber dort war kein Geld. Nur diese Frau. Und
9: genau, genau so war's. Und jetzt wollen wir nach Hause. Aber eigentlich wissen wir gar nicht, wo das ist.
14: Also ihr zwei, wenn ihr glaubt, mich veräppeln zu können, dann...
15: Hallihallo, meine lieben Freunde von der Polizei. Na, was gibt's Neues für die Presse? Ich meine, für den täglichen Polizeibericht.
14: Ach, Frau Kolumna... Nein, nein, nur Alltägliches. Ein Betrunkener auf dem Hof der Batteriefabrik sitzt jetzt in der Ausnüchterungszelle. Zwei Unfälle mit Blechschäden. Oh, und dann noch diese Zwillingsfrüchtchen da.
15: Wie nett! Ihr seid Zwillinge? Ja, sieht man ja. Wie hält man euch denn auseinander?
8: Weiß ich nicht. Ich bin Micky und mein Bruder heißt Dicky. Also muss er Dicky sein.
14: Die Bengel nehmen mich schon seit einer Stunde auf den Arm. Sie behaupten, dass sie noch ganz klein wären und sie wüssten nicht, wo sie wohnen und wie sie heißen.
15: Jungs, erzählt mir noch mal eure Geschichte. Ich habe für meine Morgenausgabe noch überhaupt keine einzige Neuigkeit. Nichts Interessantes für meine Leser.
3: Und so erzählen die Zwillinge Carla Kolumna die ganze Geschichte noch mal. Der Polizist gähnt vor Müdigkeit. Er kennt diese Story ja nun schon auswendig. Aber da... Carla Kolumna setzt sich plötzlich kerzengerade auf. Sie ist wie elektrisiert.
15: Ein Mädchen, sagt ihr? Wie alt ungefähr?
8: Na, vielleicht, also ein bisschen mehr als wir.
15: Und den Straßennamen wisst ihr nicht? Beschreibt mal das Haus.
9: Also, das war ein ganz komisches Haus. Ich meine, irgendwie war es ja normal. Aber es hat so eklig gestunken. Und dann hat sie uns noch so einen komischen Spruch nachgeschrien. Es hörte sich an, als wollte sie zaubern.
15: Hat sie vielleicht Hex-Hex gesagt?
8: Ich glaube, ja, sowas ähnliches war's.
15: Also doch, hab ich mir gedacht, Bibi Blocksberg.
14: Bibi Blocksberg? Nein, bloß nicht. Das ist doch die Kleine, die dauernd mit ihrem Besen die Fensterscheiben zerteppert. Oh nein!
15: Kein Zweifel, Bibi hat mal wieder was ausgefressen, diese kleine Hexe.
8: Eine Hexe?
9: Was ist eine Hexe?
14: Eine Hexe? Na, nichts Gutes. Naja, aber auch nichts Böses. Jedenfalls diese nicht. Viel Schabernack treibt sie. Ja, ja, das kann man wohl sagen.
15: Ich bin sicher, sie sucht euch jetzt verzweifelt.
3: Damit hat Carla Kolumna mehr als recht. Bibi fliegt schon eine ganze Weile kreuz und quer über die Stadt, landet mal hier und mal da, guckt in die U-Bahn-Schächte, in die Spielhallen und in die Frittenbuden. Aber Micky und Dicky sind natürlich nicht zu sehen. Endlich fliegt Bibi zum Pressehaus. Sie braucht Carla Kolumnas Hilfe, unbedingt. Im Pressehaus erfährt Bibi, dass Carla gerade auf dem Polizeirevier ist. In höchster Eile nimmt Bibi Kurs auf die Wache.
14: Schon wieder. Eine kaputte Scheibe.
15: Bibi Blocksberg, hab ich's doch gewusst.
0: Oh, Frau Kolumna, Sie müssen mir helfen. Micky, Dicky, oh, da seid ihr ja. Oh, was für ein Glück. Mann, hatte ich schon einen Bammel.
8: Das ist sie. Die dumme Tussi ist da. Sie ist auf einem Besen geflogen und durch die Scheibe.
0: Ich bin keine dumme Tussi. Frau Kolumna, ich... Ach. Habe ich wieder was angestellt.
14: Schadensmeldung. Ort Polizeirevier Dünnbierweg. Eine Fensterscheibe ist zu Bruch gegangen. Schadensverursacher Bibi Blocksberg. Ja, ja. Ich hoffe, deine Eltern haben eine gute Haftpflichtversicherung.
15: Ich fürchte nein, Herr Wachtmeister. Wer versichert schon gegen Hexenschaden?
0: Ich fürchte, das wird mir vom Taschengeld abgezogen. Und dabei wollte ich doch endlich mehr Taschengeld kriegen.
3: Und dann erzählt Bibi, Carla Kolumna und dem Polizisten, was mit Micky und Dicky wirklich los ist. Die beiden 12-jährigen Jungen, sie sind erst 9 Monate alt Also Mickey und Dicky tippen sich jedenfalls dauernd an die Stirn und schütteln den Kopf. So ein Blödsinn. Sie sollen noch kleine Babys sein? Dicky guckt jetzt richtig böse. Er sieht so aus, als würde er Bibi Blocksberg am liebsten verhauen. Naja, so ganz kann ich ihm das nicht verdenken.
0: Ja, und jetzt kann ich sie nicht mehr zurückhexen. Und morgen Abend kommt ihre Mutter wieder.
15: Bibi, ich fürchte, du musst deiner Mutter alles beichten. Ach, die arme Frau Blocksberg. So eine Hexenmutter macht schon was mit.
0: Und dabei wollte ich doch bloß... Ich bin halt mit den Kleinen nicht klargekommen. Frau Kolumna, ich trau mich einfach nicht, Mami anzurufen.
15: Papalapap, was sein muss, muss sein. Gib mir mal die Nummer.
0: Oh, die hab ich jetzt nicht hier. Moment. Hugo Hummel, Hochstadt, Bienenweg 12. Onkel Hugo ist nämlich Bienenzüchter.
15: Ist da die Auskunft? Ja, hier Carla Kolumna. Also, ich brauche die Nummer von Hugo Hummel in Hochstadt. Bienenweg 12. Ja, ich warte. Ja.
0: Meine Güte, hoffentlich haben die Nummer bald.
15: Wie? Ja, ich notiere. Ja, danke. Tschüsschen. Hoffentlich ist jemand zu Hause. Ja, hallo? Spricht dort Herr Hummel? Könnte ich vielleicht Frau Blocksberg sprechen? Was? Unter der Dusche? Doch, doch, es ist dringend. Ja, ich warte. Ja, oh Frau Blocksberg, hier spricht Carla Kolumna. Was? Nein, nein, mit Bibi ist alles in Ordnung. Es handelt sich mehr um... Na, wie soll ich es ausdrücken? Also ein kleines Missgeschick. Huch, schreien Sie doch nicht so. Was? Oh, sie hat aufgelegt. Hätte mich doch wenigstens ausreden lassen können. Bibi, sie kommt sofort zu euch nach Hause. Herr Wachtmeister, leihen Sie uns mal Ihr Lalülala. Ach, bitte, bitte, bitte.
14: Wie? Aber das verstößt ganz gegen die Vorschriften. Na gut, ich hab sowieso Dienstschluss. Und es liegt ja auf dem Weg. Also bitte sehr, nach Ihnen, meine Damen. Und ihr kommt auch mit, Jungs.
3: So werden Bibi, Mickey, Dicky und Carla Kolumna zu Blocksbergs Haus gebracht. Und welch ein Glück, genau im richtigen Moment. Denn da ist Barbara Blocksberg schon im Anzug. Nein, ich meine im Anflug. Vorsicht!
14: Nicht auf meinem Auto landen! Oh, mein schönes Blaulicht. Jetzt hat es eine Beule.
15: Oh, ach, das tut mir leid. Bibi Blocksberg, was hast du wieder angestellt? Oh, Tag, Frau Kolumna. Und wer sind die Jungs da? Die sehen ja aus wie Zwillinge. Bibi, soll das etwa bedeuten, sind das vielleicht...
0: Ja, Mami, aber nicht so schimpfen. Ich hab nicht auf den roten Rand im Hexenbuch geachtet.
15: Bibi! Bibi Blocksberg!
14: Ich gehe lieber wieder. Schreiende Mütter konnte ich noch nie ertragen. Deswegen bin ich auch Polizist geworden. Ich schrei lieber selber. Wiedersehen!
15: Frau Blocksberg, seien Sie nicht zu streng mit Bibi, bitte. Ich versuche ja gerade, mich zu beruhigen. Meine Haare sind noch ganz nass. Mich einfach unter der Dusche wegzuholen. Och, Bernhard wird sich zu Tode ängstigen. Vielleicht sollten wir erst mal reingehen.
8: Hier waren wir schon mal, was?
9: Ja, hier wohnt die doofe Tussi.
8: Hey, guck mal, da stehen zwei Babybettchen.
0: Das sind eure, ihr Monster.
8: Dumme Pullatrine.
9: Doofe Zicke.
0: Mami, da hörst du es. Als Babys haben sie nur gebrüllt. Als Kleinkinder haben sie dauernd gefragt. Und als Große sind sie nur unverschämt.
15: Der Sache werden wir erstmal ein Ende bereiten. Also, Jungs, haltet euch fest. Das Schrumpeln killert nämlich.
8: Was killert? Ich will nicht schrumpeln. Hilfe!
15: Keine Angst, es tut nicht weh. Ene mene Spinnenfein, Jungens werdet wieder klein. Ene mene Mädchen, ihr passt in eure Bettchen. Ene mene Blonde, ihr zählt nur noch 9 Monde. Hex,
6: Ich will nicht schrumpeln.
7: Ich will auch nicht killern. Ich will nicht schrumpeln.
15: So, da liegen sie wieder. Und jetzt? Ene, mene, Mäschchen. Milch sei in euren Fläschchen. Hex, Hex.
0: Ene, mene, Motten. Her die alten Klamotten. Hex, Hex.
15: Pippi, du sollst nicht hexen.
0: Aber Mami, in den Riesenklamotten konnten die doch nicht pennen. Guck, jetzt sehen sie wieder niedlich aus.
3: Tja, da liegen Micky und Dicky wieder als Babys in ihren Bettchen, nuckeln an den Fläschchen und schlafen selig ein. Bibi ist sehr, sehr erleichtert. Und Barbara Blocksberg ruft ihren Mann an und sagt, sie müsse noch einen Tag bleiben, weil Bibi ein bisschen krank geworden sei. So ist sie nämlich, Barbara Blocksberg, ganz, ganz lieb. Denn Bibi hat sie unter Tränen gebeten, Papi bloß nichts zu verraten. Tja, und Carla Kolumna, die geht auch wieder zurück in ihre Redaktion. Aber erst, nachdem auch sie versprochen hat, nichts von dieser Hexerei in ihrer Zeitung zu bringen. Am nächsten Tag guckt Bibi ihrer Mutter zu, wie man Babys richtig pflegt, wie man mit ihnen spielt, was man tun muss, damit sie nicht dauernd brüllen. Abends um 7 schwingt Mutter Blocksberg sich wieder auf ihren Besen.
15: Bibi, ich flieg wieder los zu Hugo. Ich will wenigstens noch 3 ruhige Tage haben, ja?
0: Mami, bist du mir auch nicht mehr böse?
15: Nein, Bibi, aber geh wirklich nicht mehr ans Hexenbuch.
0: Ich verspreche es, hoch und heilig.
15: Na dann, ich verschwinde durchs Fenster. Ene, mene, Löwenzahn, fliege los, mein Baldrian. Hex, Hex!
0: Tschüss, Mami.
16: Hallo, Baby, da bin ich. Meiner Mutter geht's schon besser. Wo sind denn meine beiden Kleinen? Ach, sie schlafen. Mäkelein, Dickelein, Mami ist wieder da. Gut sehen sie aus. Baby, hab ich mir gleich gedacht, dass ich mich auf dich verlassen kann. War's schwierig?
0: Naja, also nicht direkt. Ich hab bloß, nein, sie waren wirklich süß. Und wir hatten 2 ganz, ganz ruhige Tage.
16: So, meine Süßen, und jetzt gehen wir nach Hause. Bibi, die Bettchen hole ich morgen. So, Mützchen auf. Oh, fast hätte ich's vergessen. Hier, dein Geld. Fürs Babysitten.
0: Oh, danke, danke. Das ist doch wirklich nicht nötig.
16: Doch, doch. Tschüss, Bibi.
0: Wiedersehen. Danke. Tschüss, Dicky. Tschüss, Micky. Also, ich weiß schon, was ich mit dem Geld mache. Das reicht gerade für die Fensterscheibe im Polizeirevier. Ich flieg mal schnell hin. Ene, mene, Mai. Fliegt los, Kartoffelbrei. Hex, Hex! Ja, so ist's prima. Höher, Kartoffelbrei, höher! Hui! Weißt du, Kartoffelbrei, Babysitten? Nee, danke. Diese kleinen Mickey-Dicky-Monster, davon habe ich erst mal genug.
3: Kann ich verstehen, dass Bibi genug hat. Babysitten ist ja auch nicht so einfach. Jedenfalls, Bibi bezahlt schnell die kaputte Fensterscheibe, dann dreht sie noch ein paar Runden über dem Stadtpark und dann, ja dann, fliegt sie wieder nach Hause und hext die ganze Wohnung tipptopp sauber. Die Eltern sollen sich freuen, wenn sie aus den Ferien zurückkommen. Tja, und was mache ich nun? Ja, also ich fliege dann auch nach Hause. Ich meine, ich gehe nach Hause. Mein Besen ist nämlich gerade in der Reinigung. Ene, mene, malt. Na dann, bis bald. Hex, Hex. Tschüss.
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1: Servus und hallo, ich bin's, der David. Hip-Hop für alle heißt es bei den beiden Musikern Brudi und Bea, die durch die Wiener Parks touren. Bei freiem Eintritt wird knapp eine Stunde lang mit Kindern ab 2 Jahren gesungen, getanzt und vielleicht sogar gerappt. Zum Beispiel am 6. Juli um 11 Uhr vormittags im Arne-Carlsson-Park und um 5 am Nachmittag im Josef-Strauß-Park im 7. Bezirk. Der Sommerleseklub der Stadtbibliothek Pressbaum im Bundesland Niederösterreich startet am 6. Juli. Alle Kinder ab 7 Jahren können mitmachen und sich ab 22. Juni den Pass und Bewertungsbogen bei der Stadtbibliothek abholen oder online runterladen. Das Sommerleseklub-Abschlussfest findet dann am 13. September statt. Seid ihr alle da? Fragt der Kasperl 2-mal im Monat im Center West in Graz im Bundesland Steiermark. Tauch ein in eine Welt voller Lachen und Abenteuer mit Kasperl und seinen Freunden. Am 6. Juli ist es wieder soweit und das bei freiem Eintritt. Und wenn du auch einen Tipp für eine tolle Kinderveranstaltung hast, dann gib uns doch bitte Bescheid auf www.meinkinderradio.at.
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0: Gorillas, Schimpansen, Bonobos und Orang-Utans lachen. Das Lachen hat einen gleichmäßigen Rhythmus, ähnlich wie das Ticken einer Uhr. Eine spannende Studie hat jetzt gezeigt, dass alle diese Affen beim Spielen oder Kitzeln lachen und dass das Lachen bei all diesen Tieren gleich klingt. Aber Menschen haben im Laufe der Zeit angefangen, ihr Lachen zu verändern und anzupassen. So lachen wir manchmal unterschiedlich schnell, je nachdem, ob wir eine wichtige Person treffen oder mit Freunden spielen. Das Lachen ist wichtig für die Wissenschaft, denn es hilft uns zu verstehen, wie sich unsere Sprache aus den Lauten unserer Vorfahren entwickelt hat. Diese Studie ist ein erster Schritt, um mehr über die Entstehung der menschlichen Sprache zu lernen. Es gibt einen neuen Poolnudelrekord. In einem großen Schwimmbad haben es 434 Menschen geschafft, gleichzeitig im Pool auf Poolnudeln zu treiben. Das sind so viele, dass sie den alten Rekord übertroffen haben. Damit alles richtig gezählt wird, mussten zuerst alle aus dem Becken raus und sich in einer Reihe anstellen. Ein Helfer hat sie dann mit einem Klickzähler gezählt. Am Ende war klar, der neue Rekord ist viel höher als der alte. Das Ganze ist in der Stadt Bremen, in unserem Nachbarland Deutschland, passiert. Im Dschungel im Land Mexiko ist eine jahrhundertealte Maya-Stätte entdeckt worden. Die Stadt heißt Minanbe, was "es gibt keinen Pfad" bedeutet. Ein Team aus Forschern hat sie im tiefen Regenwald auf der Halbinsel Yucatan gefunden. Sie mussten einen langen Weg durch den dichten Wald gehen, um dorthin zu gelangen. Dort haben sie hohe Pyramiden, alte Tempel, große Paläste und spannende Steine mit Bildern und Zeichen gefunden. Die Forscherinnen und Forscher haben Lasertechnologie genutzt, um die Fundstätte zu erkunden. Besonders toll ist, dass die Ruinen ganz unberührt waren und nicht geplündert. Es gibt noch viel darüber zu lernen, wie die Maya damals gelebt haben.
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3: Hier ist André, Hallöle. Es gibt wieder einen neuen Buchstaben für dich in Radinos Internet-ABC. Und das ist der Buchstabe J oder J, wie die älteren Kinder sagen. J wie Junkmail. Ja, Junkmail ist wie so oft wieder einmal ein englisches Wort und besteht aus zwei Teilen. Zum einen Teil aus Junk. Das heißt auf Deutsch Schrott oder Müll, und zum anderen aus Mail. Das ist das englische Wort für, na, weißt du es noch? Genau, für Post. Bei Junkmail handelt es sich also um Müllpost. Genauer gesagt bezeichnet man mit Junkmail E-Mails mit irgendeinem Blödsinn drin, die man von Leuten gesendet bekommt, die man gar nicht kennt. Junkmails können harmlos sein, können aber auch einen Computervirus beinhalten. Der Virus ist meistens in an das Mail angehängte Dateien versteckt. Solange man diese Dateien nicht öffnet oder sogar auf seinem Computer speichert, ist das auch ziemlich ungefährlich. Wenn du also einmal eine E-Mail von jemandem bekommst, den du gar nicht kennst, ist es wichtig, dass du keine Dateien anklickst, die mit der E-Mail mitgesendet werden. Am besten zeigst du die E-Mail sofort einem Erwachsenen. Die wissen dann nämlich ganz genau, was zu tun ist. Meistens werden sie das Junkmail einfach löschen. So kann nämlich gar nichts passieren.
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3: Einen schönen Nachmittag, Österreich. Ich hoffe, es geht dir richtig gut, Hallöle. Ich bin André Brunner-Frumann und die kommende Stunde, die gehört dir und die gehört mir. Es melden sich ganz, ganz viele Kinder aus ganz Österreich, aus allen Bundesländern an. Aber ein Bundesland hinkt ein bisschen hinterher und aus einem Bundesland kriege ich irgendwie nicht so viele Anmeldungen. Und das ist das Burgenland. Bist du zu Hause im Burgenland? Na dann klick mal online auf www.meinkinderradio.at. Da gibt es ein Formular, das heißt, mach mit in der Minidisco. Ich würde mich so wahnsinnig freuen, wenn mal ein Kind aus dem Burgenland mit dabei ist. Eine schöne Stunde wünsche ich dir.
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1: 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Und diese Sendung hier, das ist die Mini-Disco. Da kannst du vor dem Radio sogar mit dabei sein. Einfach ganz geschwind mal online klicken auf Radinos Webseite www.meinkinderradio.at, anmelden und dann bist du schon mit dabei. So, ein Kind wartet hier in Leitung 15. Wer ist denn dran? Hallöle!
2: Hallöle, hier ist der Peter aus Wien.
1: Hallöle Peter, ich wünsche dir einen schönen Nachmittag. Geht's dir gut?
2: Ja.
1: Das ist fein. Du, jetzt wollen alle Kinder vor dem Radio in Österreich ein bisschen mehr über dich erfahren. Wie alt bist du und in welchem Ort wohnst du?
2: Ich wohne in Wien.
1: Ja?
2: Im dritten Bezirk und ich bin 9 Jahre alt geworden heute.
1: Heute? Alles Gute zum Geburtstag. Das ist ja mal ein Zufall, hä? Super. Du, jetzt erzähl mal, was möchtest du gerne werden von Beruf, wenn du erwachsen bist?
2: Polizist.
1: Polizist? Wie kommst du auf Polizist?
2: Weil ich gerne fürs Gesetz arbeiten will.
1: Oh, das ist ja toll. Du, und ist bei dir in der Familie irgendjemand Polizist oder kennst du einen Polizisten?
2: Nein.
1: Okay. Du hast dir einfach gedacht, es ist einfach ein toller Beruf und den würdest du gerne machen.
2: Ja.
1: Super. Du, dann wünsche ich dir, dass du der beste Polizist in ganz Österreich wirst.
2: Danke.
1: Du, sag mal, wen müssen wir alles grüßen hier im Radio?
2: Clement, Etienne, Konstantin, Ben, noch ein Ben und Noah und noch ein Konstantin.
1: Und von mir kommen natürlich auch noch liebe Grüße aus dem Studio zu euch in die Bundeshauptstadt Wien. Wir spielen jetzt noch ein Spiel, Reimwörterspiel, Auswahlspiel oder Gegenteilspiel. Welches hast du dir denn ausgesucht?
2: Gegenteilspiel.
1: Das Gegenteilspiel, wie funktioniert das?
2: Du sagst ein Wort und ich muss das Gegenteil davon sagen.
1: Natürlich. Was ist das Gegenteil von vorne?
2: Hinten.
1: Hinten ist das Gegenteil von vorne. Was ist das Gegenteil von pünktlich?
2: Pünktlich?
1: Mhm.
2: Spät.
1: Zu spät ist das Gegenteil von pünktlich, richtig. Und was ist das Gegenteil von ruhig?
2: Laut.
1: Laut ist das Gegenteil von ruhig, richtig. Hier kommt dein Applaus. Der Peter war mit dabei, 9 Jahre alt aus der Bundeshauptstadt Wien. Ich wünsche dir noch einen schönen Nachmittag. Danke fürs Mit dabei sein. Tschüssi.
2: Tschüss.

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0: Ja, so klingt die Mini-Disco am Nachmittag hier bei uns auf mein Kinderradio. Ich freue mich, dass du mit dabei bist und wünsche dir einen tollen Nachmittag. So, jetzt schauen wir mal, dass wir nicht so viel Zeit verlieren. Wir schauen jetzt gleich mal in die nächste Leitung rein. Irgendein Kind wartet hier nämlich schon in Leitung 7. Hallöle.
1: Hallöle.
0: Hallöle, ja, wer spricht denn da?
1: Die Mia.
0: Ja, Mia, ich wünsche dir einen schönen Nachmittag. Ich hoffe, es geht dir gut.
1: Ja.
0: Ja, das ist ja super. Sag mal, für alle Kinder, die jetzt in ganz Österreich vor dem Radiogerät sitzen, wie alt bist du und in welcher Stadt wohnst du?
1: Ich bin 6 Jahre alt und ich wohne in Niederösterreich.
0: In Niederösterreich wohnst du. Du, und ich habe hier auf dem Zettel stehen, dass du voll gerne Ballett tanzt.
1: Ja.
0: Du, erklär mal schnell den Kindern, was ist denn Ballett überhaupt? Wie funktioniert denn das?
1: Da tut man so zum Beispiel ein Spagat.
0: Ja.
1: Und zum Beispiel eine Drehung.
0: Mhm. Also es ist ein... Also eigentlich ein total schöner Tanz eigentlich irgendwie, oder?
1: Ja.
0: Und hast du da auch was ganz was Schönes an dabei?
1: Ja.
0: Wie nennt man denn das?
1: Ein Tütü.
0: Ein Tütü. Und das ist ein kleines rosa Kleidchen, oder?
1: Ja.
0: Ein bisschen schaut aus wie, wie kann man das beschreiben, wie ein Badeanzug mit einem Kleidchen dran?
1: Ja.
0: Das ist aber wunderschön. Und macht dir das Spaß?
1: Ja.
0: Das glaube ich. Und hast du da viele Freunde beim Ballettunterricht?
1: Nein.
0: Nein, aber du hast ja sicher sonst noch ganz viele Freunde, oder?
1: Ja.
0: Sollen wir die jetzt alle mal im Radio grüßen?
1: Ja.
0: Dann zähl sie alle mal auf.
1: Die Daniela, die Becky, die Helena, den David, den Ryan, den Martin, die Sandra und die Nessli, das war's.
0: Und liebe Grüße kommen von mir natürlich zu euch nach Niederösterreich. Wir spielen jetzt sicher ein tolles Spiel, wir beide, oder?
1: Ja.
0: Welches hast du denn ausgesucht?
1: Das Auswahlspiel.
0: Wow, das ist aber ein tolles Spiel. Erklär mal schnell den Kindern, wie es funktioniert.
1: Du sagst zwei Wörter und ich sag, was ich lieber mag.
0: Genau so spielen wir es. Duschen oder baden?
1: Duschen.
0: Duschen, warum?
1: Weil man da nicht so viel baden muss.
0: Okay, und weil es einfach schneller geht, oder?
1: Ja.
0: Das ist ja so praktisch. Zähne putzen oder Haare frisieren?
1: Zähne putzen.
0: Warum?
1: Weil man im Mund die Zahnbürste sieht.
0: Und weil sie wahrscheinlich auch ein bisschen kitzelt im Mund, oder?
1: Ja.
0: Zähne putzen kann nämlich ziemlich lustig sein. Ich verstehe überhaupt nicht, warum das so viele Kinder so ungern mögen. Aber ja,
1: ja.
0: Komisch irgendwie, gell? Hund oder Katze?
1: Katze.
0: Oh, habt ihr eine Katze zu Hause?
1: Ja.
0: Und wie heißt die?
1: Specki, weil die so dick ist.
0: Specki ist ja ein super Name. Weil sie, habe ich das jetzt richtig verstanden? Weil sie so dick ist?
1: Ja.
0: Aber dann ist sie sicher auch total kuschelig, oder?
1: Ja.
0: Du, dann richten wir jetzt im Radio einfach nochmal liebe Grüße an den Specki aus, okay?
1: Ja.
0: Hier ist ein Applaus. Das war die Mia, sie ist 6 Jahre alt aus Niederösterreich. Und Mia, es war super mega lustig mit dir. Ich wünsche dir noch einen schönen Nachmittag.
1: Ich auch.
0: Tschüss, Mia.
1: Tschüss, André.
2: Jetzt geht's los, Freunde. Hier ist Markus.

0: So klingt die notastische Musik hier bei uns auf mein Kinderradio. Einen schönen Nachmittag, Österreich. Hier melden sich ja ganz, ganz viele Kinder an und es warten auch ganz viele Kinder sehr, sehr geduldig. Wenn auch du viel Geduld mitbringst, melde dich ganz einfach an www.meinkinderradio.at. So, jetzt rufen wir aber bei Max in Tirol an. Hier habe ich schon die Nummer vorbereitet. Ich hoffe, er ist zu Hause und hebt ab. Hat ja lange genug gewartet.
1: Hallöle, André.
0: Hallöle, Max. Ich wünsche dir einen schönen Nachmittag.
1: Ja.
0: Geht's dir gut?
1: Ja.
0: Das ist fein. Du, die Kinder in ganz Österreich, die sind natürlich schon ein bisschen aufgeregt, weil wir wollen dich alle ein bisschen besser kennenlernen. Sag mal, wie alt bist du und in welchem Ort bist du zu Hause?
1: Ich bin 5 Jahre alt und ich wohne in Innsbruck.
0: Oh, in Innsbruck. Und weißt du auch, von welchem Bundesland Innsbruck die Landeshauptstadt ist? Sag mal.
1: Tirol.
0: Wow, das hast du voll gut erkannt. Das ist mir schon mal einen Applaus wert. Innsbruck ist die Landeshauptstadt vom Bundesland Tirol. Danke, Max, dass du uns was beigebracht hast. Finde ich voll super. Sag mal, was möchtest du denn werden von Beruf, wenn du erwachsen bist?
1: Hubschrauberpilot.
0: Hubschrauberpilot. Du, das ist ja toll. So von den richtig großen Hubschraubern. Und wie bist du auf die Idee gekommen, Hubschrauberpilot zu werden? Warst du mal bei einer Flugshow oder so?
1: Weil es so cool ist.
0: Ja, das glaube ich. Das ist aber wirklich ein ganz, ganz toller Beruf. So, Max, jetzt hätte ich gesagt, alle deine Freunde, die warten vor dem Radiogerät ganz, ganz aufgeregt und die wollen alle, dass du sie grüßt. Magst du sie mal aufzählen?
1: Ja.
0: Dann leg mal los.
1: Den Leo, den Adrian, die Mama, den Papa, den Luis, mein Bruder, meine Schwester. Und das war's.
0: Und ich schicke euch natürlich noch ganz, ganz liebe Grüße ins Bundesland Tirol. Wir zwei Hübschen, wir spielen jetzt noch ein Spiel. Ich habe das Auswahlspiel, ja. Gegenteilspiel oder Reimwörterspiel. Was magst du denn spielen?
1: Auswahlspiel.
0: Okay, magst du es den Kindern mal schnell erklären? Wie funktioniert denn das Auswahlspiel?
1: Ja. Du musst zwei Wörter sagen und die muss mir eins davon aussuchen.
0: Und zwar genau das, was du lieber magst, okay?
1: Ja.
0: Geht los?
1: Ja.
0: Alles klar. Beim Twini, den grünen oder den orangen?
1: Orangen.
0: Okay, dann können wir uns einen Twini teilen, weil ich mag den grünen lieber. Das ist ja super, wie praktisch. Wir zwei Hübschen sind Twini-kompatibel. Duschen oder baden?
1: Baden.
0: Baden, da kann man besser spielen, gell?
1: Ja.
0: Und tust du dann immer warmes Wasser nach oder wartest du, bis Wasser kalt ist?
1: Ich tu warten, bis es kalt ist.
0: Da hast du vollkommen recht, weil wenn es dann kalt genug ist, dann weiß man ist fertig und man kann raus aus der Badewanne, gell?
1: Ja.
0: Okay, Ostern oder Weihnachten?
1: Ostern.
0: Und warum?
1: Weil man da Ostereier bekommt.
0: Und man kann die Geschenke suchen. Das braucht man bei Weihnachten ja nicht machen. Das ist super. Hier kommt ein Applaus, Max. Das war der Max, der ist 5 Jahre alt aus dem Bundesland Tirol. Der war heute Nachmittag in der Minidisco mit dabei. Und soll ich dir was sagen, Max? Es war dinotastisch lustig mit dir. Wünsche dir noch einen schönen Nachmittag. Tschüssi.
1: Tschüss, André.

0: verschollen. So, alle Geburtstagskinder, die dürfen sich gleich freuen, denn ich spiele hier gleich hier in Radinos Minidisco wieder ein tolles Geburtstagslied für alle Geburtstagskinder in ganz Österreich. Davor müssen wir nochmal auf die Webseite von Radino schauen, www.meinkinderradio.at. Wer hat denn da eigentlich auf die Pinnwand geschrieben? Der Leo, 7 Jahre alt, aus St. Oswald im Bundesland Oberösterreich. Da schreibt hier: Lieber Radino, lieber André, mir gefallen die Geschichten von Radinos Kopfkino sehr gut. Am besten gefallen mir die Geschichten von Conny. Ich höre euren Sender jeden Tag. Liebe Grüße, euer Leo. Also, was mir immer wieder auffällt bei den Pinnwand-Einträgen, ganz viele Kinder lieben die Geschichten von Conny. Das ist ja toll, das freut mich total. Ich wünsche euch allen einen schönen Nachmittag. Danke für so viele tolle Pinnwand-Einträge.
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2: Hallo, hallo, die Ines ist hier. Der Kasperl kommt ins Max Center Wels im Bundesland Oberösterreich. Das nächste Mal am 7. Juli um 4 am Nachmittag mit der Vorstellung Kasperl fährt auf Urlaub. Einfach vorbeikommen. Eine Führung durch das Zirkus- und Clownmuseum in Wien wird dich staunen lassen. Und im Anschluss gibt es eine Zaubershow, bei der deine Augen noch größer werden. Am 8. Juli um 10 Uhr vormittags kannst du bei freiem Eintritt mitmachen. Melde dich aber bitte per E-Mail an unter office@zirkus-clownmuseum.at. Kinder wandern für Kinder. Bei der Kinderkräuterwanderung in Weidhofen an der Theier im Bundesland Niederösterreich kannst du mit deiner Familie etwas Gutes tun, indem ihr gemeinsam mitmacht. Die Benefizveranstaltung findet am 8. Juli statt. Treffpunkt ist um 2 am Nachmittag bei der Saalmühle. Ja, und wenn auch du eine richtig coole Veranstaltung kennst, dann sag's uns doch bitte gerne auf www.meinkinderradio.at.
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4: Ja, ich komm schon. Ich hab gerade eine E-Mail bekommen. Wir haben wieder ein Geburtstagskind.
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5: Heute habe ich Geburtstag. Und am Nachmittag kommen 5 Freunde zu Besuch. Ich freue mich wirklich schon sehr, aber ich muss noch einiges vorbereiten und nachrechnen. Vielleicht könnt ihr mir ja helfen.

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1: Hallo, Radino, ich bin der Theodor und ich komme aus Wien. Und ich bin 7 Jahre alt und ich will meine Freunde grüßen. Die David, die Alice, den Valentin, den Adrian, den Maxi, den Leo. Ja, und das waren meine Freunde. Ich wünsche euch noch einen schönen Nachmittag und ich will Tierarzt werden.
2: Hallo Radino, hallo André. Ich bin die Juliana und komme aus Weiz. Und ich bin 8 Jahre alt. Und jetzt möchte ich meine Freunde grüßen. Theresa, Laura, Emma, Maria, Amelie, Livia, Lisa, Guy, Maxi, Rosi, Lotte, Anton, Mama, Papa, meine Cousine, die Mia und die Magda, meine Taufpatin und Radine und dich.
3: Hallo Radino, ich bin der Erik, komme aus Pertelsdorf im Bundesland Niederösterreich, bin 8 Jahre alt und jetzt will ich bitte meine Freunde grüßen. Den Timmy, den Frederik, den Walli, den Kilian, den Simon, den Marcel, den Jakob, den Martin und das war's. Ich höre am liebsten Kopfkino und die Minidisco. Tschüss!
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1: Einen schönen Nachmittag wünsche ich dir, mein Kinderradio hier. Ich weiß ja nicht, wie es dir geht, aber ich hätte jetzt mal wieder Lust auf ein tolles Kindertelefonat. Und deshalb hole ich mir gleich wieder eine Anmeldung hierher. Das ist aber eine lange Nummer. Die wählen wir jetzt einmal. So. Und dann hoffe ich auch, dass wer abhebt.
2: André?
1: Ja? Wer spricht denn da?
2: Der Tobias.
1: Der Tobias! Ich wünsche dir einen schönen Nachmittag, Tobias. Wie alt bist du und wo wohnst du?
2: Ich bin 5 Jahre alt.
1: Ja? Und in welchem Bundesland wohnst du?
2: Salzburg.
1: Du wohnst im Bundesland Salzburg und magst du uns auch den Ort sagen, wo du wohnst?
2: Ich wohne in Bürmoos.
1: Bürmoos, das ist aber ein schöner Ort im Bundesland Salzburg. Hier steht auf meinem Zettel, du spielst voll gerne mit Lego.
2: Ja, Lego ist toll.
1: Und was baust du da so mit Lego?
2: Ein Haus.
1: Ein Haus? Und ist es ein richtig hohes Haus oder eher ein niedriges Haus?
2: Niedriges Haus.
1: Okay, niedrige Häuser sind ja auch toll. Es muss ja nicht immer ein Hochhaus sein, muss man sagen. Und Tobias, jetzt hast du sicherlich viele Freunde, oder?
2: Der Paul, der Elias, Milena.
1: Ja.
2: Anastasia.
1: Okay, jetzt wollte ich dich noch fragen, ob wir die auch alle grüßen lassen sollten, aber das hast du schon alles erledigt in Wirklichkeit. Wir rufen jetzt einfach nochmal liebe Grüße!
2: Liebe Grüße!
1: Und damit sind sie auch alle schon gleich gegrüßt hier im Radio. Was müssen wir denn jetzt machen? Wir haben ja noch was vor.
2: Spiel.
1: Ja, du hast ja sicher schon eines ausgesucht, oder?
2: Auswahlspiel.
1: Okay, hier kommt das leichteste Spiel, das Auswahlspiel, denn da sag ich 2 Wörter und was musst du machen?
2: Sagen, was ich lieber habe.
1: Genau, so funktioniert's. Bist du bereit?
2: Ja.
1: Chicken McNuggets oder Schnitzel?
2: Schnitzel.
1: Das Schnitzel. Natürlich, in Österreich werden Schnitzel gegessen. Kindergarten oder Freizeit?
2: Freizeit.
1: Aber wobei, im Kindergarten hat man ja auch viel Freizeit zum Spielen, oder?
2: Aber es ist nicht so lang.
1: Okay, ich verstehe. Gut. Und dann haben wir noch Obst oder Gemüse?
2: Obst.
1: Und was ist dein Lieblingsobst?
2: Apfel.
1: Oh, ich mag die grünen Äpfel am liebsten. Welche du?
2: Immer gerade die grünen Äpfel.
1: Boah, die sind super, oder? Die sind ein bisschen sauer und trotzdem schmecken sie gut. Ich liebe die grünen. Hier kommt ein Applaus. Der Tobias, 5 Jahre alt aus Bürmoos, und damit schicke ich ganz, ganz liebe Grüße zu dir ins Bundesland Salzburg. Tobias, schön, dass du mit dabei warst.
2: Schönen Nachmittag, André. Tschüss.

0: Sag mal, weißt du eigentlich, wie viele Monate in einem Jahr sind? Lass dir nochmal Zeit. Wie viele Monate hat ein Jahr? Richtig. Also wenn du jetzt gedacht hast 12, dann ist es völlig richtig. Ein Jahr hat 12 Monate. Jänner, Februar, zähl mal mit. Jänner, Februar, März, April, Mai, Juni, Juli, August, September, Oktober, November und Dezember. 12 Monate in einem Jahr. Und in welchem Monat hast du eigentlich Geburtstag? Wenn du es noch nicht weißt, dann fragst du mal einfach die Mama. Die kann dir das dann sagen. Einen schönen Nachmittag wünsche ich dir. Hier ist mein Kinderradio. Und in Leitung 8 wartet schon wieder jemand. Hallöle!
1: Hallo André.
0: Hallo Christian. Einen schönen Nachmittag wünsche ich dir.
1: Ich wünsche dir einen schönen Nachmittag.
0: Christian, jetzt wollen wir dich ein bisschen besser kennenlernen. Aus welchem Bundesland bist du?
1: Kärnten.
0: Du kommst aus Kärnten. Und wie heißt der Ort, wo du wohnst?
1: Wernberg.
0: Wernberg im schönen Bundesland Kärnten. Und wie alt bist du?
1: 4. Ja.
0: 4 Jahre alt ist der Christian. Christian, da steht hier, du machst bei einem Tanz- und Turnverein mit.
1: Ja.
0: Was ist denn so toll am Tanzen und Turnen?
1: Parcours.
0: Wow, du machst einen ganzen Parcours. Wahnsinn, erklär mal schnell allen Kindern, was ist überhaupt ein Parcours?
1: Zum Beispiel, wo man über Bank drüber geht.
0: Das heißt, da gibt es Hindernisse und diese Hindernisse musst du bewältigen. Zum Beispiel, wenn da eine Bank steht, dann musst du über die Bank drüber balancieren.
1: Ja.
0: Das ist ja toll, das ist mir schon mal einen Applaus wert. Weil der Christian so geschickt ist in Kärnten. Christian, sollen wir jetzt jede Menge Freunde von dir grüßen?
1: Ja.
0: Zähl sie alle mal auf.
1: Florian, Anton, Andreas, Tobias Kral, Jakob und Emma und Matteo und Janis.
0: Liebe Grüße natürlich auch von mir aus dem Radio. Mama und Papa dürfen wir auch nicht vergessen, die müssen wir noch grüßen.
1: Mama und Papa und Oma und Opa.
0: Oh ja, die nehmen wir auch noch mit. Liebe Grüße, ihr seid alle im Radio gegrüßt worden. Christian, weißt du, was wir jetzt machen?
1: Ja.
0: Ja, dann sag mal.
1: Spielen.
0: Wir spielen ein Spiel. Welches hast du dir denn ausgesucht?
1: Reimwörterspiel.
0: Das Reimwörterspiel, da sage ich ein Wort. Und was machst du?
1: Das Reimwort sagen.
0: Okay, soll ich es schwer oder leicht machen?
1: Leicht.
0: Leicht, wir machen es leicht. Okay, was reimt sich auf Mu?
1: Kuh.
0: Kuh reimt sich auf Mu. Was reimt sich auf Zwerg?
1: Berg.
0: Berg reimt sich auf Zwerg, richtig. Und was reimt sich auf Zehen?
1: Gehen.
0: Gehen reimt sich auf Zehen. Hier kommt ein Applaus. Der Christian ist 4 Jahre alt aus dem Bundesland Kärnten und der hat das heute großartig gemacht mit dem Reimwörterspiel. Schön, dass du mit dabei warst, Christian.

0: Schlechte Laune ist was, was wir hier in der Minidisco auf meinem Kinderradio am Nachmittag gar nicht gebrauchen können. Also, wenn du gut gelaunt bist, dann mach doch einfach mal mit. Klick auf www.meinkinderradio.at, füll mir gerne das Anmeldeformular aus und dann bist du schon bald hoffentlich mit dabei. Leitung 15, ist da schon wer dran, Hallöle?
1: Hallo.
0: Hallo, ja, wer ist denn also gut gelaunt?
1: Ja, ich bin gut gelaunt.
0: Okay, und jetzt muss ich raten, wie du heißt, oder wie?
1: Ja.
0: Ja, dann bist du vielleicht der Sebastian.
1: Nein.
0: Vielleicht bist du dann mein Schuldirektor.
1: Nein.
0: Und wie wär's, wenn du der Felix bist?
1: Ja.
0: Ja, Felix, ich wünsche dir einen schönen Nachmittag. Wie alt bist du und in welcher Stadt wohnst du?
1: Ich wohne in Wels und bin 5 Jahre alt.
0: Super, willkommen Felix hier in der Minidisco. Schöne Grüße zu dir nach Oberösterreich. Ich freue mich wahnsinnig, dass du mit dabei bist. Du, sag mal, hier steht, dass du am liebsten im Garten arbeitest mit dem Opa.
1: Richtig.
0: Und was macht sie da so? Erzähl mal den Kindern.
1: Rasenmähen.
0: Und machst du das mit der Schere oder mit dem Rasenmäher?
1: Mit dem Rasenmäher, natürlich.
0: Mit der Schere wird es ein bisschen lang dauern, gell?
1: Ja.
0: Du, und möchtest du vielleicht auch mal Gärtner werden, wenn du groß bist?
1: Nö, Sägetechniker.
0: Sägetechniker?
1: Richtig.
0: Das klingt ja aber total kompliziert. Was macht denn ein Sägetechniker?
1: Der arbeitet in einem Sägewerk.
0: Wow. Und schneidet wahrscheinlich Bretter in der richtigen Länge zu. Und in der richtigen Breite.
1: Ja, der macht solche Holzpakete und aus diesen Holzpakete werden dann zum Beispiel Möbel gemacht.
0: Das ist ja wahnsinnig. Aber ich glaube, da muss man sehr, sehr stark auch sein, oder? Weil sonst kann man ja diese Holzpakete nicht tragen.
1: Nein, das macht doch der Stapler.
0: Ach so. Also jemand, der mit dem Stapler fährt, der holt das dann?
1: Ja.
0: Okay, dann, das heißt, man muss nicht mal stark sein. Ja, wie großartig, oder?
1: Ja.
0: Du Felix, jetzt grüßen wir jede Menge Freunde von dir. Zähl sie mal auf. Was machst du denn da nebenbei? Bist du noch da?
1: Die Lale, die Lotti, den Walli, den Simon, den Benedikt, den Michael. Und das war's.
0: Und das war's. Liebe Grüße kommen von mir aus dem Radio. Sag mal, was machst du da nebenbei? Das klingt ja so, als würdest du gerade solche Sägewerkstechnikerarbeiten machen.
1: Stimmt aber nicht.
0: Okay, irgendwas hat da jetzt gecheppert nämlich. Ist aber nicht so schlimm. Lass uns lieber ein Spiel spielen.
1: Das war meine kleine Schwester Helene.
0: Oh, na, haben wir die überhaupt gegrüßt?
1: Nein.
0: Nein, müssen wir auch nicht oder sollen wir sie noch schnell grüßen?
1: Müssen wir auch nicht.
0: Müssen wir auch nicht. Na, ist ja nur die kleine Schwester. Spiel mal ein Spiel, Felix, komm. Welches Spiel spielen wir?
1: Das Gegenteilspiel.
0: Wow, da sag ich ein Wort und was sagst du?
1: Ich sag das Gegenteil.
0: Okay, hast du das schon geübt?
1: Ja.
0: Okay, na gut, dann geht's los. Was ist das Gegenteil von Einfahrt?
1: Ausfahrt.
0: Ausfahrt ist das Gegenteil von Einfahrt. Richtig. So, was ist das Gegenteil von gerade?
1: Schief.
0: Schief ist das Gegenteil von gerade. Richtig. Und was ist das Gegenteil von lecker?
1: Grauslich.
0: Grauslich ist das Gegenteil von lecker. Richtig. Hier kommt ein Applaus. Ja, das war der Felix, 5 Jahre alt, aus Wels in der schönen, im schönen Oberösterreich, so muss es natürlich heißen. Felix, ich wünsche dir noch einen schönen Nachmittag, Babaci.
1: Schönen Nachmittag.

0: So, bevor es jetzt auf mein Kinderradio hier die Kindernachrichten zur vollen Stunde gibt, müssen wir noch mal schnell schauen, ob wieder eine Sprachnachricht hereingekommen ist. Und zwar geht das über die mein Kinderradio Smartphone App. Da gibt es rechts unten ein kleines Mikrofonsymbol und wenn du da deinen Finger drauf hältst, dann kannst du etwas sagen und diese Nachricht landet dann direkt bei uns im Studio und da musst du auch gar nicht auf einen Rückruf warten. So, schauen wir mal, wer hat was geschickt?
1: Hallo, ich bin die Meta und bin 5 Jahre alt und
0: Hi.
1: War krank und deswegen konnte ich nicht raus.
0: Ja.
1: Und dann morgen gleich kann ich rausgehen.
0: Das hoffe ich.
1: Ich grüße den Carol, die Miriam, die Olivia und die Clara und den Louis. Tschüss.
0: Ja. Tschüss. Und ich wünsche dir gute Besserung. Schau, dass du schnell wieder gesund wirst.
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0: Wege sprechen und sie ermutigen, nach Fehlern neu zu denken. Geduld und Verständnis sind wichtig und mit der richtigen Unterstützung können alle Kinder Mathe meistern. Bis 8. Juli finden im Bundesland Vorarlberg noch die Machwas-Tage statt. Jugendliche im Alter von 12 bis 19 Jahren können dabei verschiedene Organisationen und Vereine kennenlernen und unter dem Motto »Gemeinsam Gutes tun« verschiedene Projekte vor Ort unterstützen. Organisationen, Vereine und Gemeinden haben dieses Jahr rund 40 Projekte eingereicht. Für seinen Einsatz bekommt man Aha-Plus-Punkte und die kann man dann gegen coole Belohnungen wie Eiskugeln oder Kinotickets einlösen oder an Projekte spenden. Für Bienen und Wespen schaut es dieses Jahr gut aus. Wegen des warmen und trockenen Wetters gibt es viele Bienen, die sich über das viele Futter freuen. Auch die Wespen fühlen sich bei solchem Wetter wohl. Wenn es weiterhin so warm bleibt, könnte es viele Wespen geben, sagen Expertinnen und Experten. Aber aufgepasst, Bienen- oder Wespenstiche können gefährlich werden, besonders für Menschen mit Allergien. Allergiker sollten immer ein Notfallmedikament dabei haben. Es gibt eine spezielle Therapie, die Allergikern sogar helfen kann, besser mit den Stichen umzugehen. Die Therapie kann sogar das Risiko von schlimmen Reaktionen verringern.
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5: Und damit wieder hallo zu einer neuen Folge. Ich bin der Moritz und wir freuen uns wie immer über viele spannende Fragen rund ums Thema Geld. Und denk dran, du kannst uns jederzeit eine Sprachnachricht über die gratis Radino-Handy-App schicken.
6: Jawohl, einfach auf Aufnahme drücken, deinen Namen und Wohnort sagen und schon landet deine Frage bei uns in der Sendung. Dann hören wir mal rein, was heute gefragt wurde.
7: Josie, ich bin der Maxi aus Wien und ich hätte eine Frage an dich. Warum sind so viele Apps gratis und kosten dann noch was? Tschüssi!
5: Oh ja, das kenne ich von meinem Bruder. Manche Spiele kosten nichts und plötzlich gibt es überall Sachen, die man extra kaufen muss.
6: Da ist er nicht der Einzige, Moritz. Das ist tatsächlich eines der wichtigsten Themen beim Umgang mit Handy-Apps. Die sogenannten In-App-Käufe.
5: In-App was?
6: In-App-Käufe. Das bedeutet, eigentlich ist die App gratis, aber wenn man sie benutzt, muss man oft extra Sachen kaufen.
5: Ja, mein Bruder erzählt, dass es dann zum Beispiel neue Figuren, mehr Leben, schnelleres Weiterkommen, Kleidung für Spielfiguren oder bestimmte Vorteile gibt, damit man im Spiel besser ist.
6: Ja, und manche Apps machen das absichtlich. Denn auch wenn die App selbst gratis ist, wollen die Firmen ja trotzdem Geld verdienen.
5: Also verdienen sie das Geld nicht mit dem Spiel selbst, sondern mit den Sachen drinnen?
6: Ganz genau. Viele Apps verdienen ihr Geld dadurch, dass Menschen Dinge in der App kaufen. Und leider machen manche Apps das sehr geschickt.
5: Wie meinst du das?
6: Sie machen zum Beispiel das Warten extra lang oder sie geben dir zu wenig Leben.
5: Ah ja, oder sie zeigen dir dauernd tolle Extras, damit man denkt, ich muss das jetzt kaufen.
6: Ja, und deshalb muss man besonders vorsichtig sein. Viele merken gar nicht, dass echtes Geld ausgegeben wird, wenn man auf Kaufen drückt.
5: Oh, man sieht oft gar nicht richtig, dass das Geld kostet. Man drückt nur schnell auf einen Knopf und zack ist das Geld weg.
6: Das ist Absicht, damit man vergisst, dass es echtes Geld kostet. Darum ist es ganz wichtig, nie etwas kaufen, ohne mit den Eltern zu sprechen. Und immer zweimal überlegen, brauche ich das wirklich oder wollen die mir einfach etwas andrehen?
5: Gut zu wissen, danke Josie. Und meinem Bruder erzähle ich das auch.
6: Und wenn auch du vor dem Radio eine Frage rund um das Thema Geld hast, dann schick uns unbedingt eine Sprachnachricht über die Radino Handy-App. Die ist nämlich wirklich gratis und hat keine In-App-Käufe.
5: Wir freuen uns schon auf deine nächste Frage. Bis zum nächsten Mal.
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0: Deshalb bitte jetzt rasch anmelden auf www.meinkinderradio.at. Da gibt es ein Online-Formular und da kannst du dich anmelden, wenn du auch in dieser Sendung mit dabei sein möchtest. Ich wünsche dir einen schönen Nachmittag. Ich bin André Brunner-Fruhmann. Hey ho!
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0: uns, yeah. Der Nachmittag, der gehört dir und der Nachmittag gehört mir und wir gemeinsam haben hier Spaß in der Mini-Disco auf mein Kinderradio. Herzlich willkommen, falls du gerade eingeschaltet hast. Wenn du schon länger dran bist, ja, dann weißt du ja eh, wie es funktioniert. Hier kann man sich anmelden auf www.meinkinderradio.at. Ich telefoniere sehr gerne mit jeder Menge Kindern aus ganz Österreich. So, jetzt in Leitung 24 wartet schon wieder jemand. Hallöle.
1: Hallöle, André.
0: Hallöle. Ja, wer spricht denn da?
1: Annika Grassinger.
0: Ja, servus Annika. Schönen Nachmittag wünsche ich dir. Du, für alle Kinder in ganz Österreich, wie alt bist du und in welcher Stadt wohnst du?
1: Ich bin 10 Jahre alt und ich wohne in Bad Mannstetten.
0: Okay, das ist in Niederösterreich, oder?
1: Ja.
0: Wow. Du, dann hätte ich jetzt gesagt, wir grüßen jetzt gleich zu Beginn mal alle deine Freunde hier im Radio.
1: Ja.
0: Leg mal los.
1: Die Jasmin, die Anna, die Caroline, die Lena, die Katharina und die Janina.
0: Wow, liebe Grüße natürlich auch von mir aus dem Radio. Du, ich habe hier am Zettel stehen, du spielst Cello. Jetzt ist das natürlich ein Instrument, das vielleicht viele Kinder gar nicht so gut kennen. Magst du uns ganz kurz mal erklären, wie schaut denn so ein Cello überhaupt aus?
1: Ein Cello entsteht aus einem Holz und darauf sind auch Saiten.
0: Okay, also schaut das irgendwie ein bisschen aus wie eine Gitarre?
1: So ähnlich und unten wie eine Geige und unten ist nur ein Stachel, den man rauszieht.
0: Okay, und ist das groß oder klein, das Instrument?
1: Groß.
0: Und größer als du?
1: Nein.
0: Nein, okay. Aber es ist groß?
1: Ja.
0: Wow, und schwer auch?
1: Nein.
0: Nein, also du kannst es selber tragen?
1: Ja.
0: Ja, wow, wie cool, mega. Du, dann hätte ich jetzt gesagt, Annika, wir spielen ein Spiel hier am Nachmittag.
1: Ja.
0: Welches Spiel möchtest du denn spielen?
1: Das Auswahlspiel.
0: Das Auswahlspiel. Für alle Kinder in Österreich, die es noch nicht kennen. Wie funktioniert das?
1: Du sagst zwei Wörter und ich muss, wenn du zum Beispiel sagst, also Spaghetti oder Pizza, dann muss ich, was ich gerne mag.
0: Und was magst du lieber von den beiden?
1: Spaghetti.
0: Spaghetti, da kann man ja wie bei Susi und Strolch tolle Spiele damit spielen. Wobei man ja mit Essen eigentlich nicht spielen sollte, oder?
1: Ja.
0: Okay, Ostern oder Weihnachten?
1: Weihnachten.
0: Warum?
1: Weil man da einen Christbaum hat und viele Geschenke bekommt.
0: Na und vor allem, man muss die Geschenke auch nicht suchen.
1: Ja.
0: Wobei manchmal kann das Suchen auch lustig sein beim Geschenke kriegen, muss man auch sagen.
1: Ja.
0: Gut, Obst oder Gemüse?
1: Obst.
0: Okay, und welches?
1: Erdbeeren, Bananen.
0: Wie lecker und am besten beides zusammen, oder?
1: Ja.
0: Und beim Eis Schoko oder Vanille?
1: Vanille.
0: Vanille. Hier kommt ein Applaus. Super. Das war die Annika, 10 Jahre alt aus Niederösterreich. Und sie war heute Nachmittag in der Minidisco mit dabei. Du Annika, schönen Nachmittag noch. Tschüssi.
1: Danke, schönen Nachmittag.

0: Gleich hier in Radinos Minidisco ist der Leon dran. Auf den freue ich mich schon ganz besonders. Der ist aus unserer Bundeshauptstadt. Was hältst du davon, wenn ich jetzt mal wieder einen Pinnwand-Eintrag von www.meinkinderradio.at vorlese? Da können alle reinschreiben, die entweder nicht so lange warten wollen auf einen Rückruf oder sich gar nicht so sehr trauen, im Radio selber zu reden. Schauen wir mal. Da ist die Lea, 7 Jahre alt, aus Kloster Marienberg im Bundesland Burgenland. Sie schreibt: Hallo Radino, ich höre so gerne Radino, dass es am liebsten den ganzen Tag läuft. Kannst du nicht eine Stunde am Tag nur Lieder für uns Großen spielen? Tschüss, liebe Lea. Du, das Problem ist ja, liebe Lea, es hören ja 4-Jährige, 5-Jährige, 6-Jährige, 7-Jährige, 8-Jährige, 9-Jährige, 10-Jährige und manchmal sogar ältere Kinder zu. Und jedes Kind hört halt einfach gerne verschiedene Lieder. Die einen wollen so englischsprachige Poplieder hören, die anderen wollen Kinderlieder hören. Aber weißt du, wir sind ein Kinderradio und deshalb spielen wir auch Kinderlieder. Und das, damit haben die meisten Kinder in ganz Österreich einfach Freude. Weil mit Popliedern gibt es ja eh schon genug Radiosender. So, ich hoffe, ich habe deine Frage beantwortet, liebe Lea. Ich schicke dir ganz, ganz liebe Grüße. Ein dickes Bussi zu dir ins Bundesland Burgenland. So, jetzt schauen wir aber erstmal weiter. Es ist wieder ein Kind in der Leitung.
1: Hallöle.
0: Hallöle. Du bist der Leon, oder?
1: Ja.
0: Dann habe ich ja hier den richtigen Knopf gedrückt. So, wir wollen jetzt alle ein bisschen wissen, wie alt bist du und in welchem Ort bist du zu Hause?
1: Ich bin 7 Jahre und ich wohne in Wien.
0: Oh, in unserer schönen Bundeshauptstadt wohnt der Leon. Und hier steht auf dem Zettel, du willst der beste Fußballer der Welt werden.
1: Ja.
0: Warum? Weil die besten Fußballer der Welt auch das meiste Geld bekommen?
1: Ja.
0: Oder weil du einfach es liebst, Fußball zu spielen?
1: Ja, auch.
0: Auch. Ist beides wichtig, gell?
1: Ja.
0: Und mit viel Geld kann man sich auch viel kaufen.
1: Ja.
0: Super. Okay, was ist so dein Lieblingsverein? Wo möchtest du mal spielen dann?
1: Argentinien.
0: Wow, da bist du aber dann ganz schön weit weg von der Mama. Ist das okay für die Mama, wenn du weggehst?
1: Ja.
0: Muss dir halt jedes Monat dann einen Haufen Geld schicken, dann geht das schon.
1: Ja.
0: Okay, super. Du, dann hätte ich gesagt, wir grüßen jetzt mal alle deine Freunde hier im Radio. Leg mal los.
1: Der Philipp, der Michi, der Tim, der Matteo. Und das waren schon alle.
0: Und liebe Grüße.
1: Und, warte, und noch der Radino und noch du.
0: Du bist
1: und
0: ja süß.
1: Blin.
0: Dankeschön. Liebe Grüße zurück. Und natürlich auch an alle deine Freunde kommen von mir auch ganz, ganz liebe Grüße. So, weißt du, was jetzt kommt?
1: Die Spiele.
0: Natürlich. Auswahlspiel, Reimwörterspiel oder Gegenteilspiel. Was spielen wir?
1: Auswahlspiel.
0: Okay, erklär mal schnell für alle Kinder, wie das...
1: Kannst du mich mit den Twini-Fragen?
0: Nochmal was?
1: Kannst du mich das mit den Twini-Fragen?
0: Ja, natürlich kann ich das. Aber zuerst erklär mal schnell für alle Kinder, die das Auswahlspiel nicht kennen, wie es funktioniert.
1: Du musst 2 Wörter sagen und ich sag, was ich lieber mag.
0: Ja, das machen wir so. Okay, erste Frage. Spider-Man oder Batman?
1: Spider-Man.
0: Ich finde ja auch, der hat das coolere Outfit, oder? Der schaut, der hat,
1: ja,
0: er schaut einfach cooler aus. So, Twini, grün oder orange?
1: Grün.
0: Ich mag den grünen auch lieber. Und lass mich raten, du isst den orangen zuerst, weil das Beste kommt immer zum Schluss.
1: Ja.
0: Ja, das mache ich auch so. So, und jetzt Paprika oder Tomate?
1: Paprika.
0: Ja, und welche Farbe?
1: Grün.
0: Ich mag den gelben am liebsten. Aber hier kommt jetzt erstmal dein Applaus. Wow, ist der Leon, der ist 7 Jahre alt aus der Bundeshauptstadt Wien. Und das hast du ganz großartig gemacht, Leon. Ich hoffe, dass du der beste Fußballer der ganzen Welt wirst, der Mama aus Argentinien ein bisschen Geld schickst und dir wünsche ich noch einen schönen Nachmittag. Tschüssi.
1: Tschüss.

0: 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Hier ist auf jeden Fall die Minidisco auf mein Kinderradio. Die gibt's immer nachmittags ab 4 Uhr am Nachmittag. Und da telefonieren wir mit jeder Menge Kindern, die sich angemeldet haben auf www.meinkinderradio.at. Die Hanna hat das gemacht und die ist jetzt schon in Leitung 1. Hallöle.
1: Hallöle, André.
0: Hallöle, Hanna. Schönen Nachmittag. Geht's dir gut?
1: Ja.
0: Oh, das freut mich total. Du, jetzt warten alle Kinder vor dem Radiogerät und die wollen dich ein bisschen besser kennenlernen. Wie alt bist du und in welchem Ort bist du zu Hause?
1: Ich bin 6 Jahre und ich wohne in St. Marien.
0: Das ist im schönen Bundesland Steiermark, gell?
1: Ja.
0: Super. Du spielst Schlagzeug, steht hier auf dem Zettel.
1: Ja.
0: Wie lange spielst du denn schon Schlagzeug?
1: 2 Jahre.
0: Boah, aber Schlagzeug ist ja ein richtig lautes Instrument, gell? Regen sich da eure Nachbarn gar nicht auf?
1: Na, wir gehen ins Probelokal üben.
0: Das ist aber eine super Idee, du. Da kann man so richtig schön laut spielen dann, gell?
1: Ja.
0: Und ich sag immer, Musik muss laut sein. Musik ist toll, die muss laut sein.
1: Ja.
0: Hanna, deine Freunde warten jetzt sicher auch schon vor dem Radiogerät, dass du sie grüßt im Radio. Magst du sie alle mal aufzählen?
1: Die Marie, die Hanna Lux, Mama, Papa, Oma, Opa, Tante, Onkel und meine Hunde.
0: Und liebe Grüße kommen natürlich auch von mir zu euch ins Bundesland Steiermark. Hanna, wir spielen jetzt noch ein Spiel, okay?
1: Ja.
0: Welches hast du dir denn ausgesucht?
1: Gegenteilspiel.
0: Das erklär mal schnell.
1: Du sagst ein Wort und ich muss das Gegenteil dazu sagen.
0: Super, du bist also eines von den mutigen Kindern. Die hat sich ein bisschen ein schwereres Spiel ausgesucht, die Hanna. Da freue ich mich immer ganz besonders. Okay, geht los?
1: Ja.
0: Super. Was ist das Gegenteil von dick?
1: Dünn.
0: Dünn ist das Gegenteil von dick, richtig. Was ist das Gegenteil von fleißig?
1: Faul.
0: Faul ist das Gegenteil von fleißig, richtig. Und was ist das Gegenteil von früh?
1: Spät
0: ist das Gegenteil von früh. Hier kommt ein Applaus. Die Hanna, 6 Jahre alt, aus dem Bundesland Steiermark, die war heute Nachmittag mit dabei. Dankeschön und dir noch einen schönen Nachmittag.
1: Schönen Nachmittag. Tschüss.

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4: Die Minidisco ist meine Lieblingssendung und ich hoffe, es ist auch deine Lieblingssendung hier auf meinem Kinderradio. Ich bin André und ich freue mich, mit dir zu telefonieren. Und deshalb gebe ich jetzt gleich mal die Frage hier in Leitung 17 hinein. Ist schon jemand dran?
5: Hallo.
4: Hallo. Wer ist denn da so lustig drauf?
5: Die Charlotte.
4: Ja, Charlotte, ich wünsche dir einen schönen Nachmittag. Wie alt bist du und in welchem Ort wohnst du?
5: Ich bin 6 Jahre alt und ich wohne hier.
4: Das ist im schönen Bundesland Burgenland.
5: Ja.
4: Aber du wohnst nicht in einer Burg, oder?
5: Nein.
4: Nein, du wohnst nur im Burgenland. Super. Du, hier steht, du magst voll gerne tanzen.
5: Ja.
4: Und was ist dein Lieblingstanz?
5: Tanz mit Tante Rita.
4: Erklär mal ganz schnell, was macht sie da so?
5: Da bin ich mich um. Da drehe ich mich immer um und dann klatsche ich dreimal in die Hände.
4: Wow, also schon dreimal geklatscht in die Hände. Super, ja Charlotte, sollen wir jede Menge Freunde von dir grüßen hier im Radio?
5: Ja.
4: Dann leg gleich mal los.
5: Die Anna, die Lara, die Miriam und den Flo, die Karen-Oma, die Leonie, die Maria und die Rosi.
4: Und liebe Grüße schicke ich natürlich zu euch ins Burgenland. Ich freue mich voll. Charlotte, hast du dir schon ein Spiel ausgesucht?
5: Das Auswahlspiel.
4: Das Auswahlspiel. Gut, dann sage ich jetzt zwei Dinge und du sagst einfach?
5: Das, was ich lieber mag.
4: Richtig. Paprika oder Tomaten?
5: Tomaten.
4: Tomaten. Die großen oder die kleinen Cocktailtomaten?
5: Die großen.
4: Wow. Habt ihr welche im Garten?
5: Nein.
4: Nein, okay. Ich mache immer am Balkon in so einen Topf hinein und dann kommen auch voll schöne Tomaten. Ich mache mir die immer selber. Basteln oder malen?
5: Basteln.
4: Basteln. Hast du schon mal was richtig Schönes gebastelt? Was war denn das Beste?
5: Der Nikolaus in der Schule.
4: Das ist ja schön. Das klingt richtig toll. Und beim Twinny den grünen oder den orangen?
5: Den orangen.
4: Okay, hier kommt ein Applaus. Die Charlotte ist 6 Jahre alt aus Hirm im Burgenland. Ich wünsche dir noch einen schönen Nachmittag. Schön, dass du mit dabei warst.
5: Tschüss, André. Schönen Nachmittag.

0: Nachmittag ist Minidisco-Zeit hier bei uns auf Radino, mein Kinderradio. Ich bin der André, ich wünsche dir einen schönen Nachmittag. So, wir schauen jetzt gleich mal in Leitung 2. Hallöle!
1: Hallo, Pferdewetzgerei. Jetzt dann noch geritten, heute mit Fritzner.
0: Das ist ja lustig, wer spricht denn da?
1: Die Nicolina aus Mülheim.
0: Hallöle, Nicolina. Du hast ja lustig abgehoben, das freut mich voll. Wie alt bist du denn?
1: 7 Jahre alt, ich wohne in Mülheim.
0: Ja, und das ist im schönen Bundesland Oberösterreich, gell?
1: In Österreich.
0: Ja, das ist ja toll. Sag mal, hier steht auf dem Anmeldezettel, dass du gerne Sängerin werden möchtest.
1: Ja.
0: Und kannst du uns ein tolles Lied vorsingen?
1: Ja.
0: Na, dann sing mal los.
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0: Super! Hier kommt ein Applaus. Nicolina, ich habe keinen Zweifel, dass du mal die beste Sängerin von ganz Österreich werden wirst und sehr, sehr bekannt werden wirst. Ich würde mich sehr freuen. Sag mal, sollen wir jetzt jede Menge Freunde von dir hier im Radio grüßen?
1: Ja.
0: Leg mal los.
1: Die Antonia, der Thomas, der Marius, Sophia, Elisa, dann der Xaver, der Clemens, Rosa, Felix.
0: War's das?
1: Das waren alle.
0: Okay, dann schicke ich euch.
1: Zwei habe ich noch.
0: Ja, sag mal.
1: Valentina und Lisa.
0: Okay, die nehmen wir auch noch mit. Ich schicke euch ganz, ganz liebe Grüße zu euch ins Bundesland Oberösterreich, okay?
1: Und eine Katze habe ich auch noch, die Lilly.
0: Die Lilly. Und welche Farbe hat die Katze?
1: Schwarz, braun, weiß.
0: Super, du, das ist sicher eine sehr schöne Katze. Reimwörterspiel, ja. Auswahlspiel oder Gegenteilspiel, was spielen wir denn?
1: Gedeutsches Spiel.
0: Du hast das versteckte Spiel entdeckt, Wahnsinn, okay. Das ist ja das Spiel, das müssen die Kinder immer selber nennen. Dann zeig mir mal schnell deine Klospülung, geht los.
1: Okay.
0: Auf das freue ich mich immer am meisten, muss ich sagen. Boah, das ist aber eine laute Klospülung. Ich stelle mir bei dem Spiel ja immer vor, wie würde das klingen, wenn die Menschen in einem Erwachsenenradio die Klospülung herzeigen würden. Im Kinderradio geht alles. So, was machen wir jetzt noch? Jetzt hätte ich gerne, dass du vielleicht mal ein paar Stifte nimmst und sie über den Tisch rollst, so dass wir sie hören. Oder leer vielleicht einfach mal deine Stiftebox aus oder so. Wir alle deine Stifte hören. Ja, das hat man gut gehört. Hier kommt ein Applaus. Das war die Nicolina. Die ist 7 Jahre alt aus dem Bundesland Oberösterreich. Die war heute Nachmittag in der Minidisco mit dabei. Und Nicolina, es war so lustig mit dir. Hast du gut gemacht. Tschüssi.
1: Tschüss, André.

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3: Hallöle, André. 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Im Winter gehe ich gerne Eislaufen und schwimmen. 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Bei Rückweg nach Hause höre ich auch gerne das Kinderradio. 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Jan, Georg, Mustafa, Elias und Pauli. 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Ich wünsche euch alles Gute, Benjamin.
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0: 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So, wir schauen jetzt mal in Leitung 7. Hallöle.
1: Hallo.
0: Hallo. Ja, wer spricht denn da?
1: David.
0: Ja, David, einen schönen Nachmittag wünsche ich dir. Du, jetzt hören ganz viele Kinder in ganz Österreich zu. Die wollen dich alle ein bisschen kennenlernen. Wie alt bist du und in welchem Ort wohnst du?
1: Ich bin 5 Jahre alt und wohne in der Steiermark.
0: Wow, ja, aber die Steiermark, die ist ein großes Bundesland. Wie heißt denn der Ort, wo du wohnst?
1: Kobenz.
0: Kobenz, das ist im schönen Murtal, oder?
1: Ja.
0: Das ist ja schön, bei Knittelfeld ist es zu Hause, okay. Sag mal, sportlich, gibt's da etwas, das du richtig toll kannst und was ist das?
1: Fußball und Eishockey.
0: Das ist ja toll. Spielst du auch in einem Verein?
1: Na.
0: Okay, du, bei mir steht am Zettel auch, dass du wahnsinnig gerne läufst.
1: Ja.
0: Und dass es etwas gibt, was du voll gerne mal gewinnen möchtest.
1: Ein
0: Ironman. Den Ironman. Wahnsinn, du, da drücke ich dir voll die Daumen. Jetzt musst du natürlich für alle Kinder ganz kurz mal erklären, was ist denn der Ironman, was muss man denn da machen?
1: Also schwimmen, reifen und laufen.
0: Also drei Sportarten muss man ziemlich gut können, damit man da mitmachen kann.
1: Mhm.
0: Aber es gibt ja auch immer den Ironman Kids, da könntest du ja wirklich mitmachen.
1: Ja.
0: Ja, du, da drücke ich dir die Daumen.
1: Der ist erst ab 6.
0: Ach so, ja, da müssen wir noch ein Jahr warten und dann geht das schon.
1: Mhm.
0: Mhm. Du, jetzt grüßen wir alle deine Freunde mal hier im Radio. Zähl sie mal auf.
1: Sarah, Sebastian, Kilian, Maya, Franziska, Alex, Mama, Papa, Emti-Bemti, Tante, Opa, Oma. Es waren alle.
0: Das waren alle, okay. Du, wir spielen jetzt noch ein Spiel, hätte ich mir gedacht, oder?
1: Ja.
0: Was spielst du denn?
1: Das Reimwörterspiel.
0: Das Reimwörterspiel. Erklär's mal schnell für die Kinder.
1: Also du suchst ein Wort und ich muss das Reimwort dazu finden.
0: Okay, legen wir los?
1: Ja.
0: Super. Was reimt sich auf Igel? Da kannst du reinschauen, ob du schön genug bist.
1: Spiegel.
0: Spiegel reimt sich auf Igel, richtig. Was reimt sich auf Zahn?
1: Kran.
0: Kran, ja. Auch Kran reimt sich auf Zahn. Ich hätte ja eher an den Hahn gedacht, aber Kran lasse ich auch gelten. Großartig. Und was reimt sich auf Kino? Bei uns auf meinem Kinderradio gibt es so jemanden.
1: Radino.
0: Radino reimt sich auf Kino. Hier kommt ein Applaus. Super gemacht, David. Herr David ist 5 Jahre alt und kommt aus Kobenz in der Steiermark. Du, ich wünsche dir noch einen schönen Nachmittag. Schön, dass du mit dabei warst.
1: Tschüss.
0: Tschüss.

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4: Oma und ihr Enkelkind Tobi gehen spazieren. Da sieht Tobi plötzlich einen 10-Euro-Schein am Boden liegen. Tobi möchte ihn aufheben. Oma verbietet es. Mit trotzigem Gesicht geht Tobi weiter. Da sieht er einen 20-Euro-Schein am Boden. Oma verbietet ihm erneut, den Schein aufzuheben und meint, was am Boden liegt, darf man nicht aufheben. Die beiden gehen weiter. Da rutscht Oma auf einer Bananenschale aus und schreit, Tobi, hilf mir bitte auf. Tobi antwortet, nein, was am Boden liegt, darf man nicht aufheben.
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5: Hallo, mein Name ist Pauline und ich wohne in Amman. Das ist in Jordanien. Und ich bin 5 Jahre alt und ich höre jeden Tag mein Kinderradio. Tschüss.
6: Hallo, Radino. Ich komme aus dem Burgenland und fahre heute in die Schule und höre nebenbei immer sehr gerne Radino. Und ich liebe die Geschichten von dir. Tschüss und ich wünsche dir noch einen schönen Tag. Liebe Grüße, deine Lea.
3: André, spiel mal dieses Lied hier, das ist super.
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7: Hi, hier ist die Shady. Heute habe ich wieder ein tolles Spiel für dich. Du hast bestimmt schon mal etwas von dem Spiel Darts gehört. Dabei wirft man mit Pfeilen auf eine Scheibe und je nachdem, in welchem Feld der Pfeil stecken bleibt, bekommt man unterschiedlich viele Punkte. Dieses Spiel kann man auch ganz leicht mit Steinen spielen. Die bleiben natürlich nirgendwo stecken, aber dafür bleiben sie liegen. Deswegen malt man mit Kreide einfach eine große Zielscheibe auf die Straße. Für jeden Kreis wird eine Punktzahl vereinbart und ebenfalls mit Kreide notiert. Jeder Mitspieler bekommt 3 Steine und versucht aus einer Entfernung von ca. 3 Metern seine Wurfsteine möglichst mittig zu platzieren. Wer die meisten Punkte hat, gewinnt.
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5: Hallo, hier ist der David und jetzt kommen wieder die Nachrichten von dieser Stunde. Die KI kann super Burger machen. Wissenschaftlerinnen und Wissenschaftler aus Kalifornien in den USA haben eine schlaue Maschine entwickelt, die leckere Burgerrezepte erstellt. Egal, ob du einen Pilz, Bohnen, Fisch oder klassischen Hamburger magst, die KI kann das perfekte Rezept für dich zusammenstellen. Dabei achtet sie nicht nur auf den Geschmack, sondern auch darauf, wie gesund und umweltfreundlich die Burger sind. Die Rezepte sind sogar in einem Restaurant getestet worden und die Leute haben sie genauso gut gefunden wie die altbekannten Burger. Die Maschine weiß jetzt, wie man Essen so gestaltet, dass es Menschen besonders gut schmeckt. Das könnte in Zukunft helfen, unsere Gesundheit und die Umwelt zu schonen. Es gibt einen neuen Poolnudelrekord. In einem großen Schwimmbad haben es 434 Menschen geschafft, gleichzeitig im Pool auf Poolnudeln zu treiben. Das sind so viele, dass sie den alten Rekord übertroffen haben. Damit alles richtig gezählt wird, mussten zuerst alle aus dem Becken raus und sich in einer Reihe anstellen. Ein Helfer hat sie dann mit einem Klickzähler gezählt. Am Ende war klar, der neue Rekord ist viel höher als der alte. Das Ganze ist in der Stadt Bremen, in unserem Nachbarland Deutschland, passiert. Es wird schon mindestens 15 Millionen Jahre lang gelacht. Nicht nur wir Menschen, sondern auch Affen wie Gorillas, Schimpansen, Bonobos und Orang-Utans lachen. Das Lachen hat einen gleichmäßigen Rhythmus, ähnlich wie das Ticken einer Uhr. Eine spannende Studie hat jetzt gezeigt, dass alle diese Affen beim Spielen oder Kitzeln lachen und dass das Lachen bei all diesen Tieren gleich klingt. Aber Menschen haben im Laufe der Zeit angefangen, ihr Lachen zu verändern und anzupassen. So lachen wir manchmal unterschiedlich schnell, je nachdem, ob wir eine wichtige Person treffen oder mit Freunden spielen. Das Lachen ist wichtig für die Wissenschaft, denn es hilft uns zu verstehen, wie sich unsere Sprache aus den Lauten unserer Vorfahren entwickelt hat. Diese Studie ist ein erster Schritt, um mehr über die Entstehung der menschlichen Sprache zu lernen.
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6: Endlich wieder Werkstattluft schnuppern. Deswegen freue ich mich, dich wieder vor dem Radio begrüßen zu dürfen. Schön, dass du zuhörst. Der Duft von frisch gesägtem Holz ist einfach dinotastisch, oder? Und den werden wir auch gleich wieder riechen, wenn wir unser nächstes Projekt bauen. David ist wieder hier neben mir. Und heute bauen wir unser eigenes Insektenhotel. Dazu braucht man nicht viel. Und die Insekten fühlen sich dino wohl. Nur ein bisschen Holz. Daraus wird das eigentliche Haus gebaut. Und dann noch sowas wie die Hauseinrichtung.

0: Dafür brauchen wir einen Tontopf, Heu, Bambus und Schilf. Und natürlich einen passenden Platz im Garten, wo das Insektenhotel dann hängen soll.
1: Stimmt. Hallo auch von mir natürlich. Ich hätte gesagt, wir fangen gleich mal an.
0: So, hier haben wir auch schon die Bauanleitung. Kannst du mir helfen, damit wir alles richtig machen?
1: Na klar, gerne doch. Was steht denn da im ersten Schritt?
0: Die Grundmauern fürs Hotel müssen zuerst verbunden werden.
1: Ja, dann hätte ich gesagt, wir machen das mal. Zum Glück haben wir sie schon beim Holzzuschnitt im Baumarkt zuschneiden lassen. Das erspart uns schon einiges an Arbeit.
0: Und einiges an Holzstaub.
1: Ja klar, und auch Holzstaub. Aber wie heißt's so schön? Wo gehobelt wird, fallen Späne.
0: Und wir haben ja auch keine Angst davor, unsere Hände schmutzig zu machen. Weil deswegen sind wir ja hier. Und mal ehrlich, es ist schon irgendwie ein schönes Gefühl, wenn man das fertig gebaut hat und das dann in den Händen hält.
1: Das stimmt. Und so ist auch jedes Stück ein Unikat, also etwas ganz Einzigartiges. So, jetzt aber weiter in der Bauanleitung. Wo waren wir nochmal? Zuerst die beiden Dachelemente miteinander verschrauben und dann die beiden Hauselemente.
0: Aber die sind ja unterschiedlich groß.
1: Ja, das stimmt. Das ist aber auch absichtlich so, weil das Dach ein bisschen über die Hausmauern drüber schauen soll. So wie bei einem echten Haus eben. Um die einzelnen Elemente zu verbinden, bohren wir mit dem 3 mm Holzbohrer 3 Löcher vor.
0: Wieso denn das?
1: Ja, weil es sonst passieren kann, dass unser Werkstück springt. Und das schaut erstens nicht schön aus und wenn es blöd hergeht, dann hält es nicht mal gut zusammen.
0: Das wollen wir auf keinen Fall.
1: Nein, das will wirklich niemand. Aber jetzt, wo die Löcher gebohrt sind, verbinden wir zuerst die beiden Dachelemente mit den Schrauben. Und danach machen wir das Gleiche mit den beiden Hausseiten. Und wenn das dann geschafft ist, ja, dann wird das Dach mit den Hausseiten noch miteinander verbunden. Ebenfalls mit Schrauben. Da heißt es aber vorher auch wieder genau messen und anzeichnen.
0: Schritt 4, Rückwand schließen.
1: Ach ja. Ja, dazu drehen wir die Rückseite nach oben. Hier liegen die Haus- und die Dachecke bündig zueinander. Jetzt legen wir die Rückwand auf und zwingen alles mit den Schraubzwingen am Tisch fest, damit nichts mehr verrutschen kann, wenn wir gleich die Nägel reinhämmern.
0: Oh ja, kann ich das machen?
1: Mit der Nagelhilfe kannst du es gerne versuchen. Da ist die Gefahr dann nicht so groß, dass man sich mit dem Hammer auf die Finger haut. Und das kann ganz schön wehtun. An dieser Stelle ist vielleicht ein kurzer Gefahrenhinweis gar nicht schlecht. An alle, die gerne etwas nachbauen möchten, es macht nur Spaß, wenn sich niemand verletzt oder wehtut. Also bitte immer gemeinsam mit einem Erwachsenen an so einem Bauprojekt arbeiten.
0: Und genau deswegen bist ja auch du da, David.
1: Ja, deswegen und weil das gemeinsame Bauen einfach mehr Spaß macht, als wenn man das ganz alleine macht.
0: Und damit doch irgendwann Insekten in unser Hotel einziehen können, machen wir jetzt wieder weiter. In der Anleitung steht noch, dass wir jetzt die Löcher zum Aufhängen bohren müssen.
1: Ja, dann machen wir das doch gleich. Dazu brauchen wir den 10 mm Bohrer. Dieses Loch kommt ca. 2 cm unter die Dachspitze. Und wenn wir schon dabei sind, dann bohren wir auch gleich das Loch in den Tontopf rein, in den dann das Heu für die Spinnen, Marienkäfer und Ohrwürmer reinkommt. Dafür reicht dann auch der 6 mm Bohrer. Ja, und ist das geschafft, können wir auch schon den Tontopf im Haus befestigen. Dazu stecken wir die Schraube mit einer Unterlegscheibe von hinten durch das Loch und befestigen den Topf in der Innenseite mit einer Mutter. Da reicht's aber, wenn wir die Mutter mit der Hand festziehen. So, und jetzt habe ich wieder eine Aufgabe für dich.
0: Ich weiß schon, den Topf mit Heu befüllen. So, das sollte reichen. Aber wo wohnen die Insekten, die nichts mit dem Heu anfangen können?
1: Ja, die wohnen in den Bambusrohren und dem Schilf. Dafür schneiden wir beides in ca. 12 cm lange Stücke. Damit wird der restliche Platz im Insektenhotel neben dem Heutontopf aufgefüllt.
0: Schaut ja schon gut aus. Aber da fällt mir ein, wenn wir das Hotel aufstellen, fliegt ja alles wieder raus.
1: Ja, richtig. Und damit das nicht passiert, schneiden wir noch ein Drahtgeflecht zurecht, das das Ganze dann drinnen hält. Mit einem Seitenschneider schneiden wir ein 13x13 Felder großes Stück aus der Drahtmatte heraus. Das ist eher wieder eine Aufgabe für einen Erwachsenen. Erstens braucht man ein bisschen Kraft, um das Drahtgitter durchzuschneiden, und außerdem können die Drahtspitzen ganz schön pieksen.
0: Deswegen hast ja auch du die Handschuhe an, ich verstehe.
1: Genau, aber jetzt, wo wir unser Drahtgitter haben, heften wir es jetzt noch auf die Vorderseite. Das machen wir mit einem Hefter, ganz klar, und den dazu passenden Klammern. Und fertig ist das Insektenhotel.
0: Jetzt müssen wir es nur noch draußen aufhängen und dann können schon die ersten Insekten einziehen.
1: Die Insekten werden sich sicher über ihr neues Zuhause freuen. Und für alle Macher gibt's die Anleitung wieder auf der Mein Kinderradio Webseite. Ich kann nur sagen, ich freue mich schon aufs nächste Mal.
0: Genauso wie ich. Bis dann.
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0: Die Hitzewelle. Sam bringt gerade Jupiter auf Hochglanz, als Feuerwehrhauptmann Steele dazukommt.
1: Ich weiß, dass wir unter Wasserknappheit leiden, Sam, aber was ist in dem Eimer, etwa Tomatensauce?
2: Nein, Sir, ich verwende nur das schmutzige Spülwasser wieder.
1: Fabelhafte Idee! Geben Sie doch meinen Blumen was davon ab, ja?
2: In Ordnung, Sir.
0: Sam bemerkt gar nicht, dass Hund Dusty sich interessiert dem Wassereimer nähert, um daraus zu trinken. Doch als er das Wasser in die Blumenbeete gießt, zieht Dusty enttäuscht von dann. Im Ort schrubbt Dillis gerade die Straße, als sie draußen ein Paket entdeckt.
3: Oh. Oh! Norman, Paket für dich! Hier, von deinem Onkel Dylan in Newtown. Willst du es nicht aufmachen?
4: Klar doch.
3: Was ist es?
4: Ich zeig's dir später. Wiedersehen.
0: Und schon verschwindet Norman mit seinem Paket aus dem Laden, um es in Ruhe auszupacken.
4: Cool. Eine Wasserpistole. Danke, Onkel Dylan.
0: Da kommt gerade Dusty, um aus dem Putzeimer von Dillis zu trinken. Doch Norman ist schneller und schon hat er den Rest des Wassers in seine neue Spritzpistole gefüllt.
4: Geh mal weg, Dusty. Ich möchte das schöne Teil hier auffüllen.
0: Norman zieht los. Und da hat er auch schon sein erstes Opfer gefunden. Tom sitzt in seinem Auto und liest gemütlich Zeitungen, als...
5: Ich glaube, ich spinne. Jetzt regnet's schon seitwärts.
0: Norman ihn durch das Fenster mit einer vollen Ladung aus seiner Wasserpistole attackiert.
4: Volltreffer!
0: Als Feuerwehrmann Sam das sieht, geht er gleich zu Norman.
6: Hey, sofort aufhören! Bei der Trockenheit wird kein Wasser verschwendet, Norman Price.
4: Haha, man nennt mich Mr. Superspritzer.
0: Und schon ist der Bengel ihm entwischt. So ein Lauser. Oh. Immer noch auf der Suche nach einer Erfrischung spaziert Dusty in Bellas Café. Bella füttert gerade ihren Fisch Pavarotti, während Trevor genießerisch einen Milchshake schlürft.
7: So, da hast du Pavarotti, carissimo.
8: Ich weiß nicht, was du da reingetan hast, Bella, aber es schmeckt köstlich.
0: Vorsicht, Trevor. Dusty vergreift sich an deinem Shake.
8: Hey, wo ist denn mein Milchshake geblieben?
0: Und als Trevor nun unter dem Tisch nachsieht, was da passiert ist, spritzt Dusty ihm auch noch die Reste aus dem Strohhalm ins Gesicht. Jetzt aber nichts mehr weg, Dusty.
7: Aber hast du nicht gesehen? Kein Zutritt für Hunde. Das Schild hängt nicht umsonst dort.
0: Feuerwehrhauptmann Steele tritt gerade vor die Tür. Und um die Ecke lauert Norman mit seiner Wasserpistole.
1: Ah, ein Bombenwetter! Fast wie in meiner Zeit als Wüstenfuchs!
0: Norman schnippt dem Feuerwehrhauptmann eine Münze vor die Füße.
1: Hey, wo kommt denn das her?
0: Und als der sich bückt, um die Münze aufzuheben, nimmt Norman seinen hochgereckten Hosenboden aufs Korn. Treffer! So ein frecher Kerl!
1: Na nun! Das darf ja wohl nicht sein!
0: Dusty wird immer durstiger und hofft nun, im Springbrunnen des Parks noch Wasser zu finden. Aber auch der ist völlig ausgetrocknet. Armer Dusty. Auf der anderen Straßenseite unterhalten sich gerade auch Trevor und Mandys Mutter über die Wasserknappheit. Mandys Mutter hat einen Korb dabei und in dem liegt eine Flasche köstlich kühles Wasser.
8: So eine Trockenheit habe ich noch nie erlebt. Es gibt ja nicht mal genug Wasser, um meinen Bus zu waschen. Oder mein Gemüse zu wässern. Du solltest mal sehen, wie mein Porree schlapp gemacht hat.
9: Ich kaufe schon seit Tagen Mineralwasser bei Dillis.
0: Als Dusty die Flasche entdeckt, versucht er daran zu kommen, indem er seinen Kopf durch den Gitterzaun streckt, der ihn von seinem Ziel trennt. Oh je. Da geht Mandys Mutter auch schon wieder weg. Und Dusty steckt in dem Gitter fest. Er kann sich nicht befreien.
10: Hilfe! Hilfe! Ich sitze fest! Hilfe!
0: Nanu, was ist denn auf der Feuerwache los? Und warum schreit Elvis um Hilfe?
2: Was ist jetzt schon wieder passiert? Was soll das Geschrei?
10: Ich wollte Penny nur zeigen, wie mein neues Fahrradschloss funktioniert.
0: Und er hat sich selbst damit an die Treppe in der Feuerwache gekettet. So ein Schussel.
11: Leider findet er den Schlüssel nicht mehr.
2: Hol doch bitte die Rettungsschere, Penny.
0: Gesagt, getan.
2: Ah ja, danke, damit sollte es wohl gehen.
10: Ich guck nicht hin.
0: Und schon ist Elvis wieder befreit.
1: Alles mal herhören. Wir sind mit einem Notfall konfrontiert. Aber diesmal ist Norman Price zu weit gegangen. Er verschwendet unser Wasser. Und ihr werdet euch nach dem kleinen Wasserteufel umsehen.
0: Besorgt sehen Sam und Penny sich an. Dieser Norman weiß doch wirklich einfach nicht, wann Schluss ist.
1: Wenn ihr ihn seht, wird er auf der Stelle festgenommen und das Spritzgerät konfisziert.
12: Reicht's nicht, dass wir ihn schnappen und ihm das Ding wegnehmen?
0: Der arme Dusty steckt immer noch im Zaun fest. Da kommt Tom vorbei.
5: Hallo, Dusty. Such dir doch ein schattiges Plätzchen. Jetzt im Pelzmantel rumzulaufen, ist sicher kein Vergnügen.
0: Oh nein. Er hat gar nicht gemerkt, in was für einer Klemme Dusty steckt und geht einfach wieder weg. James und Sarah kommen gerade mit einer Eistüte aus Bellas Café, als...
4: Es will nicht regnen und sich abkühlen. Ah, wer war das?
0: Sie eine ordentliche Ladung aus Normans Wasserpistole abbekommen.
4: Superspritzer ist mein Name. Ich spritz Wasser, meine Dame. Dann schnappen wir uns.
0: Norman ergreift die Flucht. Sarah und James ihm hinterher.
4: Da vorne! Oh. Zugriff! Ah. Jawohl! Na los, kommt doch! Versucht's!
0: Er zielt erneut auf die beiden, aber...
4: Mist! Mein Wasser ist alle! Los, hinterher!
0: Und so sucht er sein Heil in der Flucht. Da steht ein Wassereimer und Norman lädt nach, aber Sam entdeckt den kleinen Übeltäter sofort.
2: Nur schön langsam, Norman Price. Wir waren uns einig, kein Wasser zu verschwenden.
4: Aber Sam... Da ist er! Komm zurück! Onkel Sam, lass ihn nicht entwischen! Onkel Sam!
0: Sam versucht, Norman festzuhalten, doch der windet sich einfach heraus.
2: Tja, tut mir leid. Norman ist schwerer, als ein glitschiger Fisch zu fangen.
0: Und läuft schnurstracks in Bellas Café.
7: Möchtest du nice, Norman?
4: Oh, ich bin mit etwas Wasser zufrieden.
0: So ein Lump. Füllt er doch glatt seine Pistole mit dem Wasser aus Bellas Aquarium.
7: Ja, bist du des Teufels? Was machst du mit meinem Pavarotti?
4: Danke, Bella.
7: Keine Angst, Carissimo. Ich hole sofort frisches Wasser für dich.
0: Und schon hat er sein nächstes Opfer entdeckt. Dusty.
4: Ha, Dusty, du kommst wie gerufen. Sprich dein letztes Gebet.
13: Da ist er wieder.
14: Diesmal entwischt er uns aber nicht.
4: Dusty... Was hechelst du denn? Ach du Schreck, du kommst da nicht raus. Hab ich recht? Deine Zunge sieht ja aus wie ein vertrockneter Blaubeerkuchen.
0: Norman ist tatsächlich der Einzige, der bemerkt, wie verdurstet Dusty ist und spritzt ihm gleich einen ordentlichen Schwall Wasser ins Maul.
4: Warte, mein Junge. Schnauze auf, mein armer Junge. Rausgestreckt die trockene Zunge. Nicht verschlucken.
13: Bist du bescheuert? Es gibt kein Wasser und du musst es auf die Weise verschwenden.
14: Das Ding da bringen wir zu Onkel Sam.
4: Nein, ich brauch's doch für Dusty.
13: Ja, klar.
14: Dumme Ausrede.
4: Es stimmt. Habt ihr keine Augen im Kopf? Bei diesem Wetter eingeklemmt, ohne was zu trinken. Her mit der Wasserpistole, Sarah. Los, trink weiter. Du hast Glück, dass ich vorbeigekommen bin.
13: Überleg du dir, wie wir Dusty da rausbekommen.
14: Das ist was für Onkel Sam.
0: Und so laufen Sarah und James gleich los, um die Feuerwehr zu informieren.
2: Da müssen wir wohl ran. Der arme Dusty. Dem Hunde soll geholfen werden.
0: Sam überlegt nicht lange und schlägt Alarm. Penny rutscht die Feuerleiter hinunter. Elvis macht das Feuerwehrauto Jupiter bereit. Die drei laufen gemeinsam in die Garage und springen ins Auto. Öffnen das Garagentor und schon geht es los zu Dusty und den Kindern.
14: Halt an, Onkel Sam!
2: Nun, wo liegt das Problem?
4: Sein Kopf ist eingeklemmt, also konnte er nichts trinken. Fürs Erste hat er was aus meiner Wasserpistole gekriegt.
2: Gut gemacht, Norman. Hol mir das Schmierfett, Elvis. Vielleicht flutscht er ja einfach raus.
10: Glaube ich auch. Ah, da! Da ist es!
0: Sie schmieren Dustys Kopf ordentlich mit Schmierfett ein und versuchen, ihn herauszuziehen.
13: Schön mitmachen, Dusty!
0: Aber leider funktioniert es so nicht. Dusty sitzt fest.
2: Nein, ich glaube, wir brauchen doch die Rettungsschere.
0: Also holt Elvis die Rettungsschere aus dem Auto.
10: Bitte schön, Sam.
2: Sei ein Braver. Ich will dir nicht wehtun.
0: Die Schere schneidet das Eisen durch wie Butter.
2: Und schon haben wir es. War doch nicht so schlimm.
13: Hurra! Das habt ihr gut gemacht.
3: Danke, Elvis.
13: Danke. Danke, Onkel Sam.
4: Na, wie geht's dir, Kumpel?
3: Guter Hund.
0: Endlich ist Dusty wieder frei. Und nun holt Sam noch einen Eimer voll frischen Wassers.
2: Und jetzt schön sanft.
0: Das lässt Dusty sich nicht zweimal sagen und stürzt sich auf das kühle Nass. Und Norman versucht heimlich zu verschwinden, um der drohenden Standpauke zu entgehen. Aber...
2: Schön dageblieben, Norman Price. Ich hab deine Spritztour quer durch Pontypandy nicht vergessen.
4: Es tut mir leid, Sam.
2: Das ist das Mindeste. Aber immerhin, du hast Dusty gerettet. Ich werde diesmal ein Auge zudrücken.
4: Oh, danke.
2: Ist ja ein tolles Teil, was du da hast. Hm, darf ich es mir mal ansehen?
4: Aber ja, hier.
2: Damit es funktioniert, nehme ich an, muss man an dem Griff ziehen.
0: Rache ist süß.
2: Das ist ja brandgefährlich. Das geht ganz von alleine los.
0: Na, Norman, tut die kleine Abkühlung gut?

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3: Hilfe für Bauer Bert. Es ist ein wunderschöner Tag. Die Sonne scheint und der Himmel ist strahlend blau. Bussi und Bello sind schon seit Stunden im Garten und genießen das Wetter. Sie haben schon Ball gespielt, Rasen gemäht, Unkraut von den Beeten gezupft und liegen jetzt faul in ihren Liegestühlen.
4: Ich mag es, wenn mir die Sonne auf den Bauch scheint. Du auch, Bussi?
5: Und wie ich das mag. Aber weißt du was, Bello?
4: Hm?
5: Ich glaube, ich habe jetzt genug gefaulenzt. Ich gehe jetzt mal ein bisschen spazieren.
4: Wohin gehst du denn spazieren?
5: Weiß ich auch noch nicht genau. Vielleicht in den Wald.
4: Aha.
5: Oder zum See. Aber vielleicht bummel ich auch einfach so durch die Straßen. Willst du mitkommen?
4: Muss ich dann aufstehen?
5: Ja, das müsstest du wohl.
4: Gehst du denn lange spazieren?
5: Ich weiß nicht. Mal sehen.
4: Können wir dann vielleicht auch was zu essen mitnehmen?
5: Hast du Hunger?
4: Nee, aber Appetit auf was Leckeres.
5: Ich könnte uns ein Brot machen.
4: Oder
5: wie wäre es mit einem Apfel von unserem Apfelbaum?
4: Oh ja, das ist eine gute Idee. Dann komme ich mit.
5: Schön. Dann pflücke ich uns die Äpfel. Abgemacht?
4: Abgemacht.
3: Bussi steht auf, läuft zu dem alten, knochigen Apfelbaum hinüber und pflückt zwei große, rote Äpfel. Auch Bello springt von seinem Liegestuhl. Und die beiden wollen sich gerade auf den Weg machen, als Bello am Gartenzaun einen kleinen Hasen entdeckt. Er ist grau und hat ganz lange Ohren.
4: Hey, du! Was machst du denn da?
5: Wen meinst du denn, Bello?
4: Na, den Hasen da am Zaun. Was willst du denn hier?
3: Aber der Hase sagt kein Wort. Aufgeregt springt Bello auf und ab.
5: Was hast du denn, Bello? Warum zappelst du denn so herum?
4: Vielleicht will der Hase ja auch einen Apfel von unserem Baum.
5: Ja und? Dann geben wir ihm eben einen.
4: Er muss aber fragen. Er darf ihn sich nicht einfach nehmen.
5: Das hat er doch bestimmt gar nicht vor. Er sitzt doch nur da. Schau mal, wie lieb er guckt.
4: Ich frag ihn mal, was er hier will.
5: Hey, warte mal!
3: Doch Bello ist nicht mehr zu halten. Er flitzt los und rennt geradewegs auf den Zaun zu. Das erschreckt den kleinen Hasen so sehr, dass er im Zickzack durch den Garten hoppelt. Dann unter dem Zaun durch und quer über die Wiese. Schon ist er auf dem Feldweg. Aber Bello denkt, dass der Hase mit ihm fangen spielt und bleibt ihm auf den Fersen. Auch Bussi läuft jetzt los. Die wilde Jagd geht über Stock und Stein bis zu einem der Getreidefelder von Bauer Bert. Dort verschwindet der kleine Hase mit einem riesen Satz in der Erde in einem Hasenbau.
4: Komm da raus, du Hase. Lass uns doch weiterspielen.
3: Doch der kleine Hase verkriecht sich nur noch tiefer in seinem Bau.
4: Ich krieg dich, du wirst schon sehen.
3: Bello will gerade anfangen, neben dem Hasenbau ein Loch in die Erde zu buddeln, als nun auch Bussi angelaufen kommt.
5: Jetzt warte doch mal, Bello.
4: Warum? Der Hase und ich spielen doch fangen.
5: Ich glaube, der Hase ist ziemlich erschrocken, als du auf ihn losgerannt bist. Wenn du ihn in Ruhe lässt, kommt er schon von selber wieder raus.
4: Aber ich wollte den Hasen doch nicht erschrecken. Hallo, kleiner Hase. Ich wollte doch nur mit dir spielen.
3: Aber nichts rührt sich.
4: Warum kommt er denn nicht raus, Bussi?
5: Ach, das wird er schon. Er muss sich nur erst beruhigen. Komm, wir lassen ihn jetzt hier und besuchen Bauer Bert. Das ist schließlich eines seiner Felder und er erntet da drüben Getreide.
4: Oh ja, der freut sich bestimmt, wenn wir ihn besuchen.
5: Ganz bestimmt.
4: Aber was ist dann mit dem Hasen?
5: Der läuft bestimmt nach Hause.
4: Na gut, von mir aus, wenn du meinst.
3: Bauer Bert steht ganz in der Nähe auf dem Feld und hakt das Getreide zusammen, das er gerade gemäht hat. Er freut sich sehr, als er Bussi und Bello kommen sieht.
5: Hallo!
4: Hallo, Bauer Bert!
6: Bussi, Bello! Das ist aber wirklich nett von euch, dass ihr mich besucht. Ich habe nur leider gerade gar keine Zeit. Ich muss mich um das Getreide kümmern.
4: Boah! Das ist aber ganz schön viel.
5: Wir können dir doch helfen, Bauer Bert. Gemeinsam geht das doch viel schneller als allein.
6: Wirklich? Das würdet ihr tun?
4: Hm. Ist doch Ehrensache.
5: Das machen wir doch gern, Bauer Bert.
6: Oh, danke schön, ihr zwei. Werft einfach alles auf den Anhänger da drüben.
5: Gut.
3: Bussi und Bello beginnen also, das gemähte Getreide wegzutragen und auf einen der beiden Traktoranhänger zu laden, die am Rand des Feldes stehen.
4: Oh, wir sind richtig gut im Getreide verladen, stimmt's, Bussi?
5: Und ob wir das sind?
6: Ja, das sieht man. Doch. Der Traktoranhänger ist ja schon halb voll. So eine Arbeit geht eben viel schneller, wenn man Hilfe hat.
5: Oh ja. Mhm.
3: Hinter Bauer Bert tauchen zwei lange Ohren auf.
7: Könnt ihr mich vielleicht auch noch gebrauchen?
5: Oh. Na, wen haben wir denn da?
4: Oh, da bist du ja.
3: Es ist der kleine graue Hase, der aus einem Hasenbau gekrochen ist.
7: Kann ich euch vielleicht helfen?
4: Ach, das ist aber nett von dir. Ich wollte dich übrigens nicht erschrecken. Tut mir leid.
7: Schon vergessen.
4: Dann sind wir jetzt Freunde, du kleiner Hoppelhase. Einverstanden?
7: Und wie? Ich freue mich.
6: Ich mich auch. Wir können nämlich jede Hilfe gebrauchen. Umso schneller sind wir fertig.
4: Wie heißt du denn, kleiner Hase?
7: Ich heiße Hoppel.
5: Schön, dich kennenzulernen, Hoppel. Ich bin Bussi. Das da ist Bauer Bert und dann haben wir hier noch Bello.
7: Hallo, Bello.
4: Hallo, Hoppel.
6: Dann lasst uns mal weitermachen.
5: Ja.
3: Mit vereinten Kräften laden Bussi, Bauer Bert, Bello und Hoppel das gemähte Getreide auf den Anhänger. Und es dauert auch gar nicht lange, bis die Arbeit geschafft ist.
7: Du, Bello, unser Traktoranhänger ist ja jetzt voll. Sollen wir mal auf den anderen klettern? Da scheint es ganz viele leckere Sachen zu geben. Das habe ich vorhin beim Aufladen gesehen.
4: Was denn für leckere Sachen? Lass uns mal nachschauen.
3: Noch bevor Bussi und Bauer Bert reagieren können, stehen die beiden schon vor dem zweiten Anhänger und staunen, mit was dieser beladen ist.
7: Na, habe ich zu viel versprochen?
4: Nee, guck doch mal.
3: Auf dem Anhänger türmen sich frische Karotten.
4: Lecker.
3: Und Äpfel und Kartoffeln und noch vieles mehr. Bello und Hoppel läuft das Wasser im Mund zusammen.
4: Komm, Hoppel, klettern wir hoch.
7: Oh ja.
3: Im Nu sitzen die beiden auf dem Anhänger und wollen gerade genüsslich in eine Mohrrübe beißen, als Bussi vor ihnen auftaucht.
5: Na, ihr seid mir ja zwei Helden. Habt ihr Bauer Bert denn gefragt, ob ihr sein frisch geerntetes Gemüse aufessen dürft?
4: Also eigentlich
7: nicht so wirklich.
5: Ja, aber...
3: Doch bevor Bussi weiterreden kann, kommt Bauer Bert auf die drei zu. Mit einem großen Picknickkorb.
6: Hallo! Hat hier vielleicht irgendjemand Lust auf was Leckeres zu essen?
7: Ich und ich!
5: Ich bin auch ziemlich hungrig.
6: Na, dann kommt mal her.
7: Juhu!
3: Bauer Bert breitet auf dem Boden eine große Decke aus und beginnt dann, den Korb auszupacken.
7: Käse und Wurst und Obst.
4: Und Saft und belegte Brote.
5: Und so viel. Das können wir doch alles gar nicht aufessen.
6: Na, warten wir es ab.
4: Oh, Hoppel und ich können das bestimmt.
7: Wir haben doch so einen Hunger. Mein Bauch knurrt schon ganz doll. Oh,
6: ja. Na, dann haut mal rein.
5: Guten Appetit.
4: Oh, guten Appetit.
3: Die vier lassen es sich schmecken. Und als der Picknickkorb leer ist, sind aus Bello, Hoppel, Bussi und Bauer Bert die besten Freunde geworden.

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3: Nachts im Zoo. Anton Schneider war Nachtwächter in einem großen Zoo am Stadtrand. Seit nunmehr 20 Jahren begann er pünktlich jeden Abend um 8 Uhr, wenn der Zoo seine Pforten geschlossen hatte, seinen Dienst. Er kontrollierte die Käfige, sah nach den Tieren und sorgte dafür, dass keiner unbefugt nachts in den Zoo kam. Am Ende der Nacht, wenn alle Menschen normalerweise aufstehen, ging er dann nach Hause und legte sich ins Bett. Ein Nachtwächter schläft nun mal am Tag und nicht in der Nacht. Doch an einem Abend kam alles anders. Anton konnte den ganzen Tag über nicht schlafen und so kam er völlig übermüdet zu seinem Arbeitsplatz im Zoo. Nach einem ersten Rundgang setzte er sich an seinen Schreibtisch, um die Zeitung zu lesen. Doch schon nach wenigen Minuten war er tief und fest eingeschlafen. Zur selben Zeit quetschte sich der kleine Affe Jim durch die engen Gitterstäbe seines Käfigs und verließ auf diese Weise sein Gehege. Er tat dies unbemerkt mehrmals die Woche. Doch hatte er dabei immer ein Auge auf den Nachtwächter, damit dieser ihn nicht erwischen konnte. Jim galt als das schlaueste Tier im Zoo. Als er am Büro des Nachtwächters vorbeihuschte, bemerkte er, dass dieser schlief. Der Affe wunderte sich, nutzte aber seine Chance und schlich hinein ins Büro. Er griff nach dem Hauptschlüssel am Hosenbund des Nachtwächters und verschwand genauso schnell, wie er gekommen war. Mit diesem Schlüssel konnte er nun jedes Schloss im Zoo öffnen.
4: »Hey, Leute!«
3: brüllte Jim durch den gesamten Zoo.
4: »Heute feiern wir eine Party!«
3: Alle freuten sich tierisch. Der Affe öffnete sämtliche Käfigtüren und Eisbären, Löwen, Pinguine, Kamele, Elefanten, Vögel und Ziegen tanzten miteinander, bis es stockdunkel wurde. Plötzlich hörte Jim ein Geräusch aus dem Büro des Nachtwächters. Er erschrak.
4: Sofort in die Käfige und tut so, als würdet ihr schlafen. Ich schließe schnell alles wieder zu und bringe den Schlüssel zurück,
3: rief Jim seinen Kameraden zu. Die Tiere rannten wild durcheinander, denn sie konnten in der dunklen Nacht kaum etwas sehen. Als alles wieder ruhig war, ließ Jim den Schlüssel hastig vor der Bürotür fallen und nur Sekunden später öffnete Anton die Tür.
5: Komisch, wieso liegt denn mein Schlüssel hier?
3: Wunderte sich der Nachtwächter. Er hob ihn auf und kehrte an seinen Schreibtisch zurück. 2 Stunden später begann er seine morgendliche Runde durch den Zoo. Die Sonne war schon aufgegangen und es wurde langsam hell. Anton traute seinen Augen nicht. Die Löwen waren im Affengehege, die Pinguine auf der Ziegenweide, die Vögel im Reptilienhaus, die Kamele am Löwenfelsen. Nichts schien an seinem Platz zu sein. Und trotzdem waren alle Käfige und Gehege fest verschlossen. Wie war das nur möglich? Noch bevor die ersten Zoobesucher kommen würden, musste der Nachtwächter alles wieder in Ordnung bringen. Es war kaum zu schaffen, doch es gelang ihm und er ging pünktlich wie immer nach Hause. Völlig erschöpft fiel er dort in sein Bett. Und als er wieder aufwachte, war er sich nicht sicher, ob er alles nur geträumt oder ob er es wirklich erlebt hatte.
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6: Wenn du abends hoch in die Sterne schaust und ganz genau hinguckst und deinem Herz vertraust, dann kannst du vielleicht einen Traumtiger sehen und er winkt dir zu. 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

0: Mama, stimmt es, dass wir die Hälfte unseres Lebens schlafen? Fragte das Schäfchen.
1: Das ist schon richtig,
0: sagte Mama. Wenn wir nicht schlafen würden, hätten wir also doppelt so viel Zeit herumzutoben und Dotterblumen zu fressen?
1: So ähnlich, sagte Mama, aber...
0: Aber da hatte das kleine Schaf schon beschlossen, sich das Schlafen abzugewöhnen. Gleich heute Abend wollte es anfangen. Als der Mond aufging, kuschelten sich die Schafe dicht aneinander und schlossen die Augen. Nur das kleine Schäfchen stolzierte munter auf und ab.
1: »Ich gewöhne mir das Schlafen ab«, erzählte es allen.
0: »Von heute an bin ich Tag und Nacht wach und erlebe doppelt so viel wie ihr.« Doch bald hörte ihm keiner mehr zu, denn die anderen Schafe waren fest eingeschlafen.
1: »Solche Langweiler!«
0: »Jetzt geht's doch erst richtig los«, sagte das Schäfchen und wälzte sich ausgiebig im Gras. Dann machte es sich auf die Suche nach ein paar saftigen Dotterblumen. Doch im Dunkeln war keine einzige zu sehen, denn nachts schließen sich die Blüten. »Meine Augen werden sich noch an die Dunkelheit gewöhnen«, sagte sich das kleine Schaf. »Ich muss nur Geduld haben.« Am nächsten Morgen war das Schäfchen so müde, dass Mama es immer wieder anstupsen musste.
1: »Wach auf! Es gibt viel zu erleben! Die Sonne lacht, das Gras ist frisch und saftig, deine Freunde warten schon. Na komm!«
0: Doch das kleine Schaf sah weder Sonne, noch Gräser, noch Freunde. So müde war es.
2: »Aller Anfang ist schwer«, seufzte es und schleppte sich mühsam durch den Tag.
0: Aber als am Abend der Mond aufging, stolzierte das kleine Schäfchen wieder über die Wiese.
1: »Ich gewöhne mir das Schlafen ab«, verkündete es stolz.
0: »Es ist nicht ganz leicht, aber bald erlebe ich doppelt so viel wie ihr.« Doch in dieser Nacht war das Schäfchen so müde, dass es über einen Zweig stolperte, einen Hügel hinunterkullerte und, patsch, mitten in einem dicken Kuhfladen landete. Mühsam stand es wieder auf und schlief dann ein paar Meter weiter erschöpft ein. Am nächsten Tag wollte keiner mit dem Schäfchen spielen, denn es stank ganz fürchterlich. Selbst Mama rümpfte die Nase.
1: »Was bist du für ein Stinkschaf? Lauf sofort zum Bach und wasch dich!«
0: Nur wegen der blöden Kuh, maulte das Schäfchen und trottete hinunter zum Bach. Das Wasser war eiskalt, aber es machte munter.
1: »Aller guten Dinge sind drei«, sagte sich das kleine Schaf.
0: »Morgen habe ich sicher das Schlimmste überstanden. Dann fängt der Spaß an.« Als sich alle zur Ruhe gelegt hatten, stolzierte das Schäfchen wieder über die Wiese. Doch heute war alles anders. Der Mond hatte sich hinter einer Wolkendecke versteckt und die Nacht war rabenschwarz. Das kleine Schaf tappte hierhin und dorthin und wusste bald nicht mehr, wo es war. Es lauschte. Doch nicht mal ein leises Blöken war zu hören. Selbst das Gras roch fremd. Wo war die Herde? Und wo war Mama? Das kleine Schaf begann zu zittern. Eigentlich machte es überhaupt keinen Spaß, nachts allein herumzutoben und sich im Gras zu wälzen. Und Dotterblumen fand man auch nicht. Und immer war man müde und überhaupt.
2: »Mama! Mama!«
0: Das kleine Schäfchen rief und rief. Und endlich löste sich aus dem Dunkel der Nacht eine helle Gestalt.
2: »Mama!«
0: Dann lag das Schäfchen im Arm seiner Mutter. Das war schöner als alle Dotterblumen dieser Welt.
1: »Na, Ausreißer, hast du doppelt so viel erlebt wie alle anderen?«
0: Das kleine Schaf seufzte.
2: »Das kann man wohl sagen.«
0: Mama stupste ihr Kleines mit der Nase an.
1: »Du musst nicht Tag und Nacht wach sein, um mehr zu erleben. Manchmal muss man nur die Augen zumachen.«
2: »Zumachen?
0: Das Schäfchen schüttelte den Kopf. »Aber mit geschlossenen Augen erlebe ich doch gar nichts.«
1: »Warte ab«, sagte Mama. »Schließ die Augen. So ist es gut. Und nun stell dir vor, du liegst auf einer großen grünen Wiese. Es ist früh am Morgen. Frischer Tau schimmert auf den saftigsten Dotterblumen, die du je gesehen hast. Du kannst dich kaum entscheiden, welche davon du zuerst essen möchtest. Und sobald du eine Blume gemümmelt hast, wächst sie wieder nach. Überall tanzen bunte Schmetterlinge. Ihre zarten Flügel kitzeln deine Nase und deine Ohren. Fühlst du es? Jetzt läufst du über die Wiese, schneller als alle anderen. Du springst. Du kannst fliegen. Die anderen Schafe werden zu kleinen, weißen Punkten auf einer riesigen grünen Wiese. Kannst du es sehen, mein kleines Schäfchen? Das Schäfchen nickte und träumte und träumte und träumte.

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3: Nachts, wenn wir schlafen gehen. Es wurde Abend über den Steppen Argentiniens. Die glühend rote Sonne stand dicht über dem Horizont und tauchte den Himmel in ein sanftes Rosa. Einige Fohlen lagen auf dem Boden, der noch warm war von der heißen Sonne des Tages. Die anderen Pferde schliefen oder dösten im Stehen. Das Stehen ist für Pferde nämlich weit weniger anstrengend als für Menschen. Einige Tiere grasten noch. Sie kauten die saftigen Halme und blickten über das Gatter auf die weite Ebene. Doch was war das? Hatte sich da nicht etwas gerührt? Nervöses Schnauben machte die Runde. Ohren stellten sich auf und bewegten sich suchend nach links und rechts. Woher war das Geräusch gekommen? Da, wieder. Ein Knacken und Rascheln, als würden Äste unter Stiefeln brechen. Und tatsächlich, drei Gestalten schlichen am Gatter entlang. Sandro wieherte laut. Er war einer der starken Hengste und wurde von Señor Garcia, dem Rancher, geritten, wenn es galt, abends das Vieh einzusammeln oder morgens auf die Weide zu bringen. Alarm! Wie auf ein Zeichen hasteten die Gestalten schneller. Schon wurde ein Lasso geschwungen. Jetzt war die ganze Herde hellwach. Es waren Pferdediebe. Jeder von ihnen stürzte sich auf ein Pferd, wollte es aus der Herde treiben. Doch sie hatten ihre Rechnung ohne Sandro gemacht. Sandro wieherte und rief die Herde, die schon flüchten wollte, zur Ordnung. Sie umzingelten die Diebe und die Tiere, auf die sich die Kerle geschwungen hatten, bockten wild und schlugen aus. Nicht lange, da saßen die drei auf dem staubigen Boden der Koppel.
4: »Wir hauen ab! Was sind das hier für Teufelsbiester?« brüllte der Anführer.
3: Und so schnell sie gekommen waren, so schnell waren sie auch wieder verschwunden. Im Herrenhaus brannte inzwischen Licht und Señor Garcia kam herübergelaufen.
4: »Ruhig, ruhig!«
3: bemühte er sich, die Tiere zu besänftigen.
4: »Was habt ihr denn? Es ist doch nichts!«
3: Die Angreifer waren längst in die Flucht geschlagen, und Sandro reckte stolz die Pferdebrust. Señor Garcia ging nach einer Weile wieder schlafen. Dass er nie ahnen würde, was passiert war, kümmerte Sandro nicht. Die Menschen mussten ja nicht alles wissen.
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1: Hallihallo, ich bin's, der David. Eine Führung durch das Zirkus- und Clown-Museum in Wien wird dich staunen lassen. Und im Anschluss gibt's eine Zaubershow, bei der deine Augen noch größer werden. Am 8. Juli um 10 Uhr vormittags kannst du bei freiem Eintritt mitmachen. Melde dich aber bitte per E-Mail an unter office@zirkus-clownmuseum.at. Kinder wandern für Kinder. Bei der Kinderkräuterwanderung in Weidhofen an der Theier im Bundesland Niederösterreich kannst du mit deiner Familie etwas Gutes tun, indem ihr gemeinsam mitmacht. Die Benefizveranstaltung findet am 8. Juli statt. Treffpunkt ist um 2 am Nachmittag bei der Saalmühle. Am 12. Juli lädt das Stadtmuseum Steyr im Bundesland Oberösterreich Kinder und ihre Begleiterinnen und Begleiter herzlich zu einem spannenden Kids-Treff ein. Dabei begibst du dich auf eine Reise rund um die Welt, mitten durch die Museumssammlung. Die Veranstaltung findet im Rahmen der Aktionswoche Ferienspaß im Museum statt. Der Eintritt ist frei. Und wenn du auch einen Tipp für eine tolle Kinderveranstaltung hast, dann gib uns doch bitte Bescheid auf www.meinkinderradio.at.
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3: An seinem allerersten Schultag brachte ihn der Vater zu dem großen roten Gebäude, neben dessen schmiedeeisernen Eingangstor auf einer bronzefarbenen Tafel Elementarschule und darunter Anno 1700 stand. Ehrfurchtsvoll blickte der Junge zu der Schrift hinauf. Sein Vater hatte ihm erklärt, dass es bedeutete, dass seine Schule schon über 150 Jahre alt war. Dann blickte er wieder zu seinem Vater, der gedankenverloren ein Ende seines Schnurrbartes zwischen seinen Fingern zwirbelte. Der Junge zupfte ihn am Gehrock. Ein allerletztes Mal musste er es versuchen, seinen Vater umzustimmen. »Meine Freunde, mit denen ich immer gespielt habe, sie gehen nicht auf diese Schule.« Der Vater erwiderte,
4: »Da sind andere Bengels, du wirst schon sehen.«
3: »Aber meine Freunde«, begann er wieder. Daraufhin schob ihn der Vater sanft, aber bestimmt durch das Tor und meinte,
4: »Es werden neue kommen.« »Nun geh schon, Friedrich, geh.«
3: Zögerlich ging der Junge auf das Gebäude zu. Auf dem Treppenabsatz drehte er sich noch einmal um. Der Vater stand noch immer dort, wo er zuvor gestanden hatte. Und wieder zwirbelte er, gedankenverloren, seinen Bart. Beim Abendbrot berichtete der Junge aufgeregt und mit leuchtend roten Wangen von seinem Tag. »Mein neuer Freund in der Schule, der kann Drachen bauen, die richtig fliegen und auf den Fingern pfeifen. Schaut mal, so!« Er steckte sich beide Zeige- und Mittelfinger in den Mund, holte tief Luft, doch da schimpfte schon die Mutter. »Friedrich, was sind denn das für Manieren?« Der Vater blickte müde auf und sprach,
4: »Freunde kommen und gehen.«
3: Also schwieg der Junge. Doch er freute sich schon so sehr darauf, seinen Kameraden morgen wiederzusehen, dass er später kaum in den Schlaf fand. Als die Zeit nahte, in der er auf eine neue Schule kommen sollte, wurde der Junge zunehmend niedergeschlagener. Denn sein bester Freund, der so vortrefflich auf den Fingern pfeifen konnte, kam nicht auf die Knabenschule, sondern sollte auf eine Gewerbeschule in einem der Vororte gehen. Heimlich weinte der Junge auf seinem Zimmer, als sein Vater hereintrat.
4: »Dein Weg ist noch so lang«, sprach er. »Da werden noch so viele Burschen kommen und gehen.«
3: »Aber keiner wie der«, erwiderte der Junge trotzig und zog die Nase hoch. Der Vater strich ihm durch die Haare.
4: »Viele, viele wie der, mein Sohn, viele.«
3: Friedrich biss sich auf die Lippen. Der Vater verstand ihn einfach nicht. Wie sollte er auch? Keine Woche nach seinem Eintritt in die Knabenschule erzählte der Junge zu Hause von einem, der ihm aus der Patsche geholfen hatte. Und nochmal einen Monat später verkündete er zuversichtlich, »Der Jakob, das ist ein treuer Freund, mit dem werde ich ein Leben lang befreundet sein.« Wieder wusste der Vater es besser.
4: »Wahre Freunde, mein Sohn, gibt es nicht viele. Erkenne die, die bleiben.«
3: »Der wird bleiben, glaube mir.« Der Junge lächelte.
4: »Mag sein. Wir werden sehen, mein Sohn. Wir werden sehen.«
3: Als es ans Studieren ging, trennten sich die Wege. Jakob, frisch verliebt, er sollte auch bald heiraten, zog in eine, Friedrich in eine andere Stadt. Er arbeitete schwer, lernte Tag und Nacht und seine Eltern unterstützten ihn nach Leibeskräften. So konnte er ihnen nach einigen Jahren stolz sein Diplom präsentieren. Er zeigte ihnen auch Schwarz-Weiß-Fotoaufnahmen von jungen Menschen mit lachenden Gesichtern. »Dies waren meine Kommilitonen. Mit ihnen habe ich so viel erlebt. Wir teilen so viel Freude und Kummer. Ich weiß, sie werden für immer für mich da sein.« Der Vater seufzte nur.
4: Eines guten Tages, als der Knabe selbst ein Mann und Vater eines Sohnes geworden war, saß er mit seinen Eltern vor dem heimatlichen Kamin. Friedrich zwirbelte das Ende seines Schnurrbarts und sein Vater, der nun schon ergraut war, rauchte eine lange gebogene Pfeife. Friedrich sprach: »Vater, du hattest recht. Von all den vielen sogenannten Freunden von damals, wer ist mir geblieben? Sie alle sind ihren eigenen Weg gegangen. Kein einziger von ihnen ist heute mehr an meiner Seite. Manche sehe ich hin und wieder, da freuen wir uns. Doch wir haben nicht viel gemein. Und die, mit denen ich heute manche Abende verbringe, sind sicher nicht die, mit denen ich sie morgen verbringen werde. Wer ist mir über all die Zeit geblieben? Keiner.« Da lächelte der Vater, und als er sich erhob, stützte er sich auf die Schulter seines Sohnes, ging zum wärmenden Feuer und warf einen weiteren Scheit hinein. »Keiner?« fragte er.
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3: Entspannungsrätsel für Kinder Nummer 7. Leg dich ganz bequem hin und mach es dir gemütlich. Schließ deine Augen und spür einen Moment lang tief in dich hinein, ob du dich rundum wohlfühlst. Spür, wie du ganz ruhig daliegst und sich mit jedem Atemzug mehr Ruhe in dir ausbreitet. Dann stell dir vor, du bist ein ganz besonderer Tag. Den gibt es jedes Jahr nur ein einziges Mal. Gerade Kinder sind schon am Tag zuvor ganz aufgeregt und können am Vorabend nicht richtig einschlafen, weil sie sich so freuen. Am Morgen wirst du in der Früh mit einem fröhlichen Lied geweckt. Auf dem Esstisch wartet ein leckerer Kuchen, auf dem viele Kerzen brennen. An der Decke baumeln bunte Luftballons und quer durch den Raum ist eine Girlande gespannt, über die sich einige Luftschlangen kringeln. Neben dem Kuchen liegen ein paar schön verpackte Geschenke. Eins davon ist mit einer großen Schleife versehen. Was wohl darin sein mag? In deinem Bauch kribbelt es ganz angenehm, vor lauter Freude über diesen Tag. Am Nachmittag kommen dann all deine Freunde zu Besuch, damit ihr gemeinsam feiern und spielen könnt. Gemeinsam nascht ihr von leckerem Kuchen. Und anschließend spielt ihr Topfschlagen und blinde Kuh. Und ganz zum Schluss wartet noch eine kleine Schatzsuche auf euch. Ach, ist das vielleicht toll! Am Abend kuschelst du dich müde und glücklich in dein Bett. Na? Um welchen besonderen Tag ging es in diesem Rätsel wohl? Die Lösung erklingt gleich nach dem Gong. Wenn du sie jetzt noch nicht wissen willst, dann drücke Pause. Bestimmt hast du des Rätsels Lösung längst erraten. Du warst dein Geburtstag. Jetzt hol tief Luft. Und atme einige Male kraftvoll ein und wieder aus. Dann ball beide Hände zu ganz festen Fäusten. Reck und streck dich kräftig, sodass du wieder richtig wach wirst.

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Gedanken zur Mitternacht von Rudolf Kraus, gelesen von Nina Quintero. 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Es ist 23.59 Uhr. Und jetzt schenken wir euch 6 Sekunden Stille, damit ihr überprüfen könnt, ob euer kleiner Spatz noch immer schläft.

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8: Hier kommt ein kleines Geräuscherätsel. 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Und? Welche Tiere möchtest du zuerst sehen?
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9: Oh, ein Elefant. 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

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Es ist 2 Uhr. 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